0: Infos hinterlassen wird. 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
0: Heute wird es wechselhaft und nass. Immer wieder ziehen Regen und Schauer durch. Am Nachmittag sind auch einzelne Gewitter drin. Die Temperaturen steigen auf rund 20 Grad. Der Wind weht kräftig aus Südwest, später aus West, mit Böen um 60 Kilometer pro Stunde. Zwischendurch schafft es die Sonne für insgesamt rund 4 Stunden durch die Wolken. Der Radio Sylt 3-Tage-Trend. Morgen bleibt es regnerisch und windig bei rund 19 Grad. Am Samstag wechseln sich Wolken und trockenere Abschnitte bei etwa 18 bis 19 Grad ab. Am Sonntag wird es freundlicher mit Sonne und Wolken bei rund 19 bis 20 Grad.
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3: Schön, dass ich Sie begleiten darf und zwar immer auf dem Weg auf die schönste Insel der Welt oder eben auch von der Insel wieder zurück, wenn der Urlaub vorbei ist. Das tut mir natürlich sehr, sehr leid, aber Sie können sich ja auf das nächste Mal freuen hier mit dem Autozug Radio Sylt. Und wenn die Sehnsucht zu groß wird, dann hören Sie doch gerne mal rein. Das können Sie nämlich überall tun auf Sylt und weltweit auf radiosylt.de. Jetzt wünsche ich Ihnen eine schöne Überfahrt. Es gibt den Veranstaltungskalender in dieser Stunde. Viele nützliche Infos über Ihre Lieblingsinsel und natürlich viel Good Music. Und mit der legen wir jetzt erstmal los. Ein Song und dann geht's weiter.

0: Hier ist das Auto zu Radio Sylt. Das ist Sylt in einer Stunde, das Original seit dem 1. März 2023. Und Sie sitzen gerade im blauen Autozug und dieser blaue Autozug gehört zur RDC Deutschland Gruppe. Und Nicole Pizzuti ist bei mir. Und Nicole, du bist ja die Chefin für Kommunikation bei der RDC Deutschland Gruppe. Was ist denn eigentlich die RDC Deutschland Gruppe?
1: Also das RDC steht tatsächlich für Railroad Development Corporation und genau das spiegelt der Name auch wieder am Ende des Tages, denn wir sind als Gesellschaft für Eisenbahnentwicklung zuständig und verbinden damit unsere Fahrgäste mit ihren Reisezielen.
0: Und der blaue Autozug gehört dazu, ne?
1: Ganz genau, der blaue Autozug, in dem jetzt Sie gerade auch sitzen, ganz genau, der gehört zu unserer RDC-Gruppe Deutschland. Mhm. Und insgesamt kommen da aber auch noch weitere Gesellschaften hinzu. Also während wir Sie zur schönsten Insel Deutschlands bringen, bedienen wir auch den Schienengüterverkehr, dass Sie auch vor Ort die beste Versorgung haben.
0: Und da gibt es noch viel mehr zu entdecken, um mal zu wissen, was ist denn RDC Deutschland eigentlich? Gehen Sie mal auf die Homepage rdc-deutschland.de. Da können Sie sich dann noch viel weiter informieren über das, was die RDC Deutschland Gruppe alles macht. 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
1: Hier ist Sylt in einer Stunde, das ist das Autozug Radio Sylt mit Frank Bremser. Und die Inselführerin Silke von Bremen, die bringt uns immer wieder tolle Informationen über unsere Lieblingsinsel hier im Radio zu Gehör. Und Silke, sag mal, warum ist Sylt eigentlich im Sommer so besonders schön?
2: Also Sylt ist natürlich immer schön, ob das nun Sommer oder Winter ist, aber im Sommer, denke ich, kann man die Schönheiten besser nutzen. Mhm. Meiner Ansicht nach sind die Highlights der Insel ja diese unglaubliche Natur, die Insel hat. Also wo finden Sie einen so zauberhaften Strand, 40 Kilometer lang? Die Wattenmeerseite ist eigentlich genauso schön, dann diese vielen Naturschutzgebiete oben im Norden mit den Lister Wanderdünen. Das heißt, man kann im Sommer die Natur einfach intensiver nutzen. Mhm. Was im Sommer dazu kommt, ist, dass wir neben diesem unglaublichen Naturangebot ein wirklich umfangreiches Kulturangebot haben. Und da muss man sagen, dass jede Kurverwaltung eigentlich sehr, sehr spannende Dinge anbietet oder auch den Literatursommer in Kampen. Aber wie gesagt, ergänzt von vielen, vielen kleinen Angeboten. Und das ist eigentlich das Highlight des Sommers. Ein Trick gibt es natürlich dabei, diese Sachen auch optimal genießen zu können. Man muss versuchen, sich antizyklisch zu verhalten. Das heißt, wenn alle morgens um 9 Uhr in der Schlange stehen, um Brötchen zu holen, sollte man sich vielleicht überlegen, ob man vielleicht vorher oder nachher geht und vielleicht auch nicht an den Strand, wenn alle an den Strand gehen. Ab 16 Uhr ist es eigentlich viel, viel schöner und auch gesünder.
1: Ach, an den Strand gehen, eine Flasche Wein mitnehmen, sich in den Strandkorb setzen, den Sonnenuntergang genießen. Das ist doch Sylt, wie wir es lieben, oder? 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

0: 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Schön, dass ihr dabei seid. 24 Stunden sind wir zu hören auf radiosylt.de. 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Und was bekommt ihr bei uns? Ihr bekommt bei uns täglich aktuell Insel-News, ihr bekommt das aktuelle Sylt-Wetter und natürlich auch unsere Event-Tipps.
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2: Heute. Ab 19 Uhr spielen Alika und Oliver live auf dem Kapellenplatz an der Westerstraße. Um 20.15 Uhr startet dort das Freiluftkino mit dem Surfklassiker The Endless Summer 2. Der Eintritt ist frei, Getränke und Snacks gibt's vor Ort. Also warme Sachen einpacken und ab zum Kapell.
3: Morgen.
2: Die Zucchini Sisters bringen ihren nostalgischen Sound nach Westerland. Ab 20 Uhr stehen die drei Musikerinnen im alten Kursaal auf der Bühne. Mit Close Harmony Gesang, Kontrabass, Gitarre und jeder Menge weiterer Instrumente geht es musikalisch zurück in die goldene Swing-Ära. Das Programm heißt passend zur Insel Tag am Meer. Tickets gibt es ab 33 Euro.
3: Übermorgen.
2: Lohnt sich ein Besuch im Erlebniszentrum Naturgewalten in List. Die Ausstellung öffnet um 10 Uhr. Dazu läuft mehrmals am Tag die Show 360 Grad Sylt, Weltnaturerbe Wattenmeer. Die 12-minütige Präsentation nimmt euch mit in die Natur der Insel und des Wattenmeers. Die Shows starten unter anderem um 11, 12, 15 und 16.40 Uhr.
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0: 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Jedes Jahr macht im Benediktenhof eine ganz besondere Show halt, nämlich das Werdensballett, das sogenannte Weltballett. Ganz hohes Niveau in Sachen Hochkultur. Und Klaas-Erik Johansen ist der Direktor vom Benediktenhof und der hat das Ganze nach Sylt geholt. Wie kam es denn dazu, Klaas-Erik? Du bist ja Däne und das war jetzt nicht hinderlich, ne?
1: Das hat auf jeden Fall geholfen, denn der dänische Initiator Jens Christian Wand hat Sylt besucht. Er ist aufgefordert worden von Freunden. Er selbst lebt in Kopenhagen und in Skagen. Das ist so diese Kombination Hamburg-Sylt in Dänemark. Und nach Sylt zu reisen, sich das anzugucken, hat er dann gemacht und hat hier mit der Unterstützung von Hanna, einer Antiquitätenhändlerin hier auf Sylt, uns gefunden und hat mir dann ein kompliziertes deutsches Mail geschrieben. Das habe ich auf Dänisch beantwortet und seitdem ist das Eis gebrochen, es ist unkompliziert. Wir sprechen Dänisch miteinander.
0: Das Werdensballett dann auf dem Freigelände des Benediktenhofs und es ist ein ganz hohes Niveau und dennoch kann man da auch sozusagen Zugang finden, wenn man noch nie mit der Hochkultur Kontakt hatte. Aber das Niveau ist schon beeindruckend, ne?
1: Muss man sagen, denn die Künstler, die teilnehmen, also die Tänzerinnen und Tänzer, sind ja wirkliche Stars, die auf den großen Ensembles aus London, aus Berlin, aus Norwegen und sogar die Prima Ballerina aus Kopenhagen ist ja auch da. Also das sind schon wirkliche Stars und mit Stephen McRae kann man schon sagen, ein Weltstar, der hier vor Ort tanzt.
0: Das Werdensballett jedes Jahr im Benediktenhof, das ist auf jeden Fall ein tolles Erlebnis. Drumherum gibt es auch noch ein tolles Programm, das heißt einen sommerlichen Markt außen auf dem Freigelände und wenn Sie noch nie da waren beim Benediktenhof, müssen Sie es mal angucken. Wirklich ein ganz tolles Hotel und auch ein tolles Gelände drumherum. Die Veranstaltungen werden natürlich auch immer rechtzeitig gepostet auf sylt.de. 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
1: Heute wird es wechselhaft und nass. Immer wieder ziehen Regen und Schauer durch. Am Nachmittag sind auch einzelne Gewitter drin. Die Temperaturen steigen auf rund 20 Grad. Der Wind weht kräftig aus Südwest, später aus West, mit Böen um 60 Kilometer pro Stunde. Zwischendurch schafft es die Sonne für insgesamt rund 4 Stunden durch die Wolken. Der Radio Sylt 3-Tage-Trend. Morgen bleibt es regnerisch und windig bei rund 19 Grad. Am Samstag wechseln sich Wolken und trockenere Abschnitte bei etwa 18 bis 19 Grad ab. Am Sonntag wird es freundlicher mit Sonne und Wolken bei rund 19 bis 20 Grad.
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3: Willkommen in der nächsten halben Stunde hier bei Radio Sylt.de vom blauen Autozug. Es ist schön, dass ihr dabei seid und wir haben ja auch unsere eigene Comedy, das wisst ihr, ne? Unser Follower Klaas aus Hörnum, der sucht die lustigsten Sprüche aus dem Internet raus und daraus haben wir unsere eigene kleine Comedy-Show gemacht und gleich gibt's die nächste Folge hier bei mir. Moin!

0: 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Und hier gibt es jetzt wieder Comedy. Unser Follower Klaas aus Hörnum sucht ja das Lustigste raus aus dem Internet, die lustigsten Sprüche und vertont sie. Jetzt wieder.
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2: Moin, ich liebe Wassermelone. 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

0: 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Ganz neu im Angebot der Adlerschiffe ist die sogenannte Muschelsafari.
1: Moin, herzlich willkommen auf der Adler 6 zu unserer Muschelsafari. Mein Name ist Mandy, ich bin eigentlich Steuerfrau bei Adler, aber heute bin ich euer Safari-Guide.
0: Ja, und da fahren Sie raus zu den Muschelbänken und mit dabei ist auch gerne mal der Muschel-Jan. Da kann man eine Menge erfahren über die Sylter Muschel, ne Jan?
2: Ja, da können die Leute total erleben, wie hautnah, wir waren gerade bei den Muschelkulturen. Die Schiffe haben da für unser Netz runter gelassen. En dat is voor die Leute zeer interessant. Er zijn nog Leute, die essen nog schön Muschel met een glas Wein. Sehr, sehr interessant.
0: Es gibt keinen, der mehr die Werbetrommel für die Muschel rühren kann als Jan. Jan ist sowas von überzeugt von der Sylter Muschel, oder?
2: Ja, Sylter Muscheln. Wir haben Sylter Austern. Das sind die einzigen zwei Produkte aus dem Meer, was ein Naturprodukt ist und das von Sylt kommt. Deswegen bin ich so begeistert. Want het voordeel van Muscheln is, het is een bioproduct. Onze Muscheln zijn de enige die bio gekwalificeerd zijn, dat MRS-label. En Muschel is alles aan stoffen, alles erin, aan eiwijs. Het kan vlees compleet übersetzen. Dus dat is.
0: En man kan jetzt diesen Muschelfang bzw. die Muschelzucht sehen auf der Muschelsafari. Man fährt raus, man bekommt ein Gläschen Wein dazu. Und eine Portion Muscheln, kann ja wirklich mal die Sylter Muschel probieren. Ja, und eine Menge lernen über die Muschel. Einfach mal ausprobieren. Genau, die Muschelsafari können Sie buchen natürlich über adler-schiffe.de. Da gibt es die Tickets und los geht es dann ab Hörnum. Und da gibt es auch das Muschelbistro von Muscheljan. Ich sag mal Ahoi und gute Fahrt. 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

0: Hier ist das Auto zu Radio Sylt mit Frank Bremser und wir stellen ja auch Sylter Persönlichkeiten vor, zum Beispiel Christian Schröder, den El Bandi von Sylt, den Schuhverkäufer aus dem Laden Windstärke 11 in der Strandstraße. Und Christian, ihr habt ja nicht nur Schuhe, sondern ihr habt ja auch so Einrichtungsgegenstände oder Wohlfühltextilien wie zum Beispiel Plates und Decken.
1: Das ist wunderbare Ware aus Italien, italienisches Vlies, 1,50 x 1,80, das haben wir in vielen schönen Farben und dann in Trockner und dann verkaufen wir das für Strandkorb oder Autozug, wenn es kalt ist.
0: Wenn es kalt ist, ne? Man darf die Heizung, man darf den Wagen nicht laufen lassen.
1: Nein, darfst du nicht.
0: Deckel,
1: Plate. Gedanken machen und Mary Plate dazu.
0: So, und die kalte Jahreszeit ist da, das heißt natürlich, jetzt muss man sich natürlich für einen Strandspaziergang auch, da sind die Flipflops weg, da gibt es immer richtige Timberland wahrscheinlich, oder?
1: Ja, Timberland bekleidet, von allen beneidet, ne? Das haben wir ja auch.
0: Björn, ich muss ja jetzt da dringend nochmal fragen, ne? Wenn man natürlich so einen Kollegen hat, wie deinen Kollegen Christian, ne? Wie hält man das eigentlich aus den ganzen Tag?
2: Ja, man braucht schon Tabletten, ne? Sonst geht das nicht, also starke Schmerzmittel.
0: Ich meine, du hörst die Witze ja 6-mal am Tag, 10-mal am Tag, 12-mal am Tag, kann man da noch lachen, ne?
2: Ja, er erzählt die auch gut und er lacht ja auch selber immer darüber und dann ist das mehr so, dass er denn lustig ist, wie er es präsentiert, ne?
0: Er vergisst mittlerweile auch Sachen, ne? Oder wie ist das so jetzt?
3: Karin ist das jetzt hier, ne?
0: Karin, frauenfeindliche Witze sind ja auch dabei, ne?
4: Auf jeden Fall. Ist auch nicht immer so angenehm, sagen wir ihm auch, aber er möchte ja auch jüngeres Publikum, also jüngere Angestellte, ne?
0: Sind schon mal Kunden wegen deiner Witze eigentlich einfach rausgegangen?
1: Ich glaube einmal oder zweimal, da waren schon mal ein paar Sachen, die sind dann rausgegangen.
0: Haben das denn auch gesagt? Also das
1: zu laut auch, ne? Die Lautstärke ist auch manchmal mein Weg. Aber das mache ich nicht absichtlich. Das ist so bei mir das leider das Organ. Und manchmal sagen die immer, ja, du hast ja auch kein leises Organ. Und von daher ist dann manchmal die Lautstärke bei mir so ein bisschen...
0: Das spielt sich dann hoch.
1: So. Ja, das spielt sich dann so hoch. Und wenn ich dann noch einen Witz erzähle, der lustig ist, eigentlich lustig, und dann kommt es so ein... Dann überschwappen die Gefühle manchmal so ein bisschen.
0: Die eigenen Witze sind die besten, wenn Sie Christian Schröder kennenlernen wollen und auch natürlich Karin und Björn, dann kommen Sie in die Strandstraße zu Windstärke 11. Es lohnt sich auf jeden Fall. 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
1: Es ist 3 Uhr.
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3: Moin von der Insel. Wer auf Sylt eine große Feier plant, steht wegen der Insellage oft vor enormen logistischen Herausforderungen. Immer öfter kommt das Hotel deshalb einfach direkt zum Gast. Das Westerländer Hotel Stadt Hamburg zeigt, wie aufwendig mobiles Catering sein kann. Bei Bedarf wird eine komplette Küche samt Ausstattung und Personal direkt an den Eventort verlegt. Wie gewaltig dieser Aufwand ist, bewies jüngst ein Krebsessen im privaten Gartenzelt. Für 180 Gäste schaffte das Team stolze 100 Kilogramm Garnelen an. 30 Mitarbeiter kümmerten sich um Service und Küche, während Auf- und Abbau zusammen 25 Stunden dauerten. Ob edle Sylter Austern oder rustikale Bratwurst, kulinarisch wird alles geboten, bevor der Ort spurlos hinterlassen wird. 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
3: Heute wird es wechselhaft und nass. Immer wieder ziehen Regen und Schauer durch. Am Nachmittag sind auch einzelne Gewitter drin. Die Temperaturen steigen auf rund 20 Grad. Der Wind weht kräftig aus Südwest, später aus West, mit Böen um 60 Kilometer pro Stunde. Zwischendurch schafft es die Sonne für insgesamt rund 4 Stunden durch die Wolken. Der Radio Sylt 3-Tage-Trend. Morgen bleibt es regnerisch und windig bei rund 19 Grad. Am Samstag wechseln sich Wolken und trockenere Abschnitte bei etwa 18 bis 19 Grad ab. Am Sonntag wird es freundlicher mit Sonne und Wolken bei rund 19 bis 20 Grad.
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1: Toll, dass Sie dabei sind. Hier ist das Autozugradio Sylt mit Frank Bremser. Und jetzt mache ich Ihnen mal so richtig Lust. Die Sonne erhebt sich langsam über das glitzernde Meer und taucht die Dünenlandschaft in ein warmes, goldenes Licht. Und die frische Nordseebrise weht Ihnen sanft ins Gesicht, während Sie am Strand entlang spazieren und die Ruhe der frühen Morgenstunden genießen. Einfach der perfekte Ort, um

den Alltag hinter sich zu lassen und in die Natur einzutauchen. Und welcher Ort sollte das sein, außer Sylt, oder? Genießen Sie Ihre Zeit auf der schönsten Insel der Welt. Schön, dass wir Sie begleiten dürfen, das Auto zu Radio Sylt weltweit zu empfangen auf radiosylt.de. Wir sind das Original seit dem 1. März 2023 auf Sendung und präsentiert wird das Radio vom blauen Autozug Sylt. 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

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Ja, wer mit dem blauen Autozug Sylt unterwegs ist, muss sich ab sofort auf leicht erhöhte Ticketpreise einstellen. Beim Kauf direkt am Terminal werden jetzt 3 Euro mehr fällig. Hintergrund sind natürlich die stark gestiegenen Energie- und Ölpreise, die aktuell viele Verkehrsunternehmen belasten. Und ihr kennt das ja alle selbst. Die RDC betont aber auch, die Anpassungen sollen moderat und so kurz wie möglich bleiben. Für euch lohnt sich deshalb der Blick ins Internet noch mehr, denn online gibt es weiterhin die günstigsten verfügbaren Tarife. Julian Rönsch von der RDC sagt, man wisse, dass jede Preissteigerung spürbar sei. Gleichzeitig wolle man den Betrieb auf der wichtigen Verbindung nach Sylt zuverlässig sichern und die zusätzlichen Kosten nicht komplett an die Fahrgäste weitergeben. Und genau deshalb bedankt sich der blaue Autozug Sylt heute ganz bewusst bei euch für eure Geduld, eure Treue und dafür, dass ihr dem Unternehmen auch in bewegten Zeiten die Stange haltet. 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Wir wünschen euch eine gute Reise. 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

0: Hier ist das Auto zu Radio Sylt. 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Und es gibt ja zur Balzzeit der Kröten eine ganz tolle Führung, durchgeführt von der Arche Wattenmeer. Müssen Sie mal gucken, aktuell auf der Seite arche-wattenmeer.de. Und Sarah von der Arche ist bei mir. Was habt ihr da genau Neues?
1: Ja genau, wir haben jetzt eine Krötentümpelführung hier bei uns in Hörnum und wir befassen uns dann mit der Kreuzkröte. Das ist eine Art, die in Deutschland vorm Aussterben bedroht ist und hier auf Sylt und auch noch auf der einen oder anderen Insel gibt es noch ein etwas größeres Vorkommen und die behält so den Bestand in Deutschland oben.
0: Wann sind diese Führungen bei euch?
1: Die sind meistens am Wochenende, also so Freitag, Samstag, Sonntag und dann in den frühen Abendstunden. Für genauere Termine guckt am besten einfach bei uns auf die Internetseite.
0: arche-wattenmeer.de, richtig?
1: Genau.
0: Ja, super. Und wie muss ich mir so eine Führung dann vorstellen? Also man läuft zu den Tümpeln und darf dann mal einen Blick auf die Kröten werfen.
1: Genau, wir laufen bei Möwennestchen bei uns in Hörnum los und laufen dann erstmal eine Runde durch die unterschiedlichen Dünenzonierungen, Dünenmoore, weil das halt einfach so das Habitat von diesen Kröten ist und enden dann bei den Krötentümpeln und dann sieht man die eine oder andere Kröte. Was aber gerade viel interessanter ist, ist tatsächlich, dass man die Kröte dann auch hört. Deswegen gehen wir auch gerade zur Abendzeit los, weil die dann am Balzen sind und so eine Kreuzkröte klingt auch wirklich so, wie wenn man über so einen Holzfrosch, vielleicht kennt man den auch so aus der Musikschule, wenn man da so mit so einem Stab hinten auf dem Rücken lang streicht, so klingt eine Kreuzkröte.
0: Ah, okay.
1: Also ist ziemlich charakteristisch und auch wirklich laut zu hören.
0: Eine Krötenwanderung mit der Arche Wattenmeer. Ob es jetzt gerade stattfindet, können Sie immer sehen auf arche-wattenmeer.de und können sich da einbuchen und wirklich tolle Naturerlebnisse mit den Damen und Herren von der Arche Wattenmeer erleben. Die sind wirklich klasse. 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
2: Heute.
3: Ab 19 Uhr spielen Alika und Oliver live auf dem Kapellenplatz an der Westerstraße. Um 20.15 Uhr startet dort das Freiluftkino mit dem Surfklassiker The Endless Summer 2. Der Eintritt ist frei, Getränke und Snacks gibt's vor Ort. Also, warme Sachen einpacken und ab zum Kapellen.
2: Morgen.
3: Die Zucchini Sisters bringen ihren nostalgischen Sound nach Westerland. Ab 20 Uhr stehen die drei Musikerinnen im alten Kursaal auf der Bühne. Mit Close Harmony Gesang, Kontrabass, Gitarre und jeder Menge weiterer Instrumente geht es musikalisch zurück in die goldene Swing-Ära. Das Programm heißt passend zur Insel Tag am Meer. Tickets gibt es ab 33 Euro.
2: Übermorgen.
3: Lohnt sich ein Besuch im Erlebniszentrum Naturgewalten in List. Die Ausstellung öffnet um 10 Uhr. Dazu läuft mehrmals am Tag die Show 360 Grad Sylt, Weltnaturerbe Wattenmeer. Die 12-minütige Präsentation nimmt euch mit in die Natur der Insel und des Wattenmeers. Die Shows starten unter anderem um 11, 12, 15 und 16.40 Uhr.
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0: Radio Sylt mit Frank Bremser, das ist Sylt in einer Stunde. Das ist original. Seit März 2023 sind wir auf Sendung. Und eine ganz besondere Veranstaltung ist auch das Sundowner Rhythm and Beats, findet statt in der Musikmuschel. Da kommen dann ein DJ und Musiker, die dann live zu den Beats spielen. Markus Prange ist bei mir. Das ist ein echtes Highlight, oder?
1: Ja, wir freuen uns ganz, ganz doll. Das ist einer der Abende, die ich nicht nur als Voreact, sondern auch als Main Act begleite. Dazu kommen Hauke Quer und Sönke Liedmann. Die kommen mit Percussion und Saxophon und wir freuen uns wahnsinnig, weil das ist ein Team, mit denen spiele ich öfter.
0: Wir erklären noch mal kurz, was das ist. Das heißt, du legst sozusagen auf, du machst die Beats, also die kommen von CD, vom DJ, von den Turntables und dann kommen Live-Musiker dazu. Das ist wirklich eine richtig coole Geschichte. Beispielsweise nur mal Saxophon, ja. Und die gehen dann ins Publikum und machen da richtig Action und das ist so ein ganz tolles Live und DJ-Projekt, ne?
1: Ganz genau. Also ich lege praktisch normal meine Musik auf und die beiden performen dazu. Das ist ja eine wahnsinnige Kombo und man hat die Erfahrung gemacht, die Live-Musiker, die einfach die Leute noch ein bisschen mehr kitzeln und ja, wir wollen ja Erlebnisse schaffen und Momente, die Leute nachher mit nach Hause nehmen und der Ausblick nachher, wenn man auf die Bühne guckt, auf die Musikmuschel, wenn die auch so schön noch ausgeleuchtet ist und dahinter die Sonne langsam versinkt. Was Genialeres kann man sich eigentlich gar nicht vorstellen. Also da hat der Tourismusservice wirklich mal tief in die Trickkiste gegriffen und gesagt, jetzt machen wir mal was und das hat echt geklappt. Also letztes Jahr hatten wir 2 Stück. Die sind ja wie eine Bombe eingeschlagen, also auch in den sozialen Medien.
0: Wir hören mal kurz rein. So klingt das dann mit Percussion und Saxophon. Richtig coole Nummer, Rhythm and Beats, Sundowner auf Sylt. Ganz viele Veranstaltungen gibt es davon, auch in dieser Saison. Da müssen Sie einmal ins Internet gehen, insel-sylt.de/sundowner. Nochmal, insel-sylt.de/sundowner. Da finden Sie die Termine für diese Saison. 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
2: Heute wird es wechselhaft und nass. Immer wieder ziehen Regen und Schauer durch. Am Nachmittag sind auch einzelne Gewitter drin. Die Temperaturen steigen auf rund 20 Grad. Der Wind weht kräftig aus Südwest, später aus West, mit Böen um 60 Kilometer pro Stunde. Zwischendurch schafft es die Sonne für insgesamt rund 4 Stunden durch die Wolken. Der Radio Sylt 3-Tage-Trend. Morgen bleibt es regnerisch und windig bei rund 19 Grad. Am Samstag wechseln sich Wolken und trockenere Abschnitte bei etwa 18 bis 19 Grad ab. Am Sonntag wird es freundlicher mit Sonne und Wolken bei rund 19 bis 20 Grad.
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4: Schön, dass ihr dabei seid und gleich geht's für uns weiter mit den Insta-Perlen. Das ist unser Follower Klaas aus Hörnum. Der sucht die lustigsten Sprüche aus dem Internet raus und präsentiert sie dann gleich hier bei uns exklusiv bei Radio Sylt vom blauen Autozug. Bis gleich! 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

0: Musik wie Urlaub, das gibt es hier bei uns bei Radio Sylt vom Blauen Autozug, 24 Stunden im Netz und natürlich auch auf radiosylt.de gibt es die App zum Laden für alle Systeme. Ja, und es gibt immer Fundstücke im Internet, ne, bei Instagram zum Beispiel, so Sprüche, wo man einfach laut loslachen muss und die sammelt für uns, klar, unser Klaas aus Hörnum.
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2: Moin, führe gerade mit meinem Fahrrad einen Autokorso an. Es wird gehupt und geschrien. Die Stimmung ist riesig.

0: Radio Sylt mit Frank Bremser. Seit dem 1. März 2023 gibt es uns und Sie können uns weltweit hören auf radiosylt.de. Und wollten Sie schon mal die Krabbenfahrt machen? Dann machen Sie das mal mit den Adlerschiffen. Und da ist auf der Rosa Palooka der Robin und der kann genau erklären, wie es funktioniert.
1: Genau, immer Donnerstag, 16 Uhr, fahren wir hier los. Wir haben unser Schleppnetz dabei und dann wollen wir ein bisschen Krabben fangen. Ne?
0: Das heißt, die Gäste können noch mal anfangen zu poolen hier?
1: Ja, genau, aber die holen wir vorher extern, die Krabben, weil die Mengen ziehen wir auch so nicht raus in der Zeit. Ne? Die werden auch gekocht und dann werden die hier an Bord gepoolt. Dann zeigen wir denen, wie das geht. Sind wir froh, wenn die nicht so viel wissen, wie das geht. Dann haben wir mehr für uns. Ne?
0: Und wie läuft so eine Tour ab? Also die Leute gehen an Bord, dann kriegen sie ein bisschen was erzählt wahrscheinlich, was so vor ihnen liegt.
1: Ja, genau. Also es läuft so ab. Also 16 Uhr fahren wir hier los. Wir haben dann immer noch Begleitung dabei vom Erlebniszentrum hier vorne. Die führen uns ein bisschen durch die Tour, so als Guide quasi. Und erzählen ein bisschen was, also ganz besonders dann halt zur Nordseegarnele. Ne? Dann fahren wir raus hier vor uns zum Königshafen. Da schmeißen wir dann unser Netz raus. Wir haben so ein Schleppnetz auch, wie die Krabbenkutter auch haben. Und das, was wir dann so gefangen haben, das kommt dann vorne hier auf die Kiste. Und dann kommen die vom Erlebniszentrum, erzählen ein bisschen was dazu. Sind natürlich auch ein paar Garnelen dann dabei. Und dann geht das nachher ins große Poolen. Ne?
0: Ja, und dann können Sie sich mal ausprobieren, ne, mit dem Krabbenpoolen, ob das gut funktioniert. Und das, was da gefangen wurde, das geht natürlich auch wieder zurück in die Nordsee. Das Ganze läuft ja auch unter den Augen der Naturschützer von der Schutzstation Wattenmeer. 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Und die Adresse der Adlerschiffe haben wir bei uns natürlich auch auf der Homepage verlinkt, radiosylt.de.

0: 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Der Walfang ist unvermeidlich verbunden mit der schönsten Insel der Welt. Das Zeitalter des Walfangs, Dr. Matthias Strasser, das hatte schon eine besondere Bedeutung, ne?
1: Man spricht ja vom goldenen Zeitalter des Walfanges in den Jahrhunderten 1650 bis 1850. Auf Sylt ja noch sehr schön zu sehen bei fantastischen Kapitänshäusern im Ort Kaitum beispielsweise. Eine sehr gefährliche Arbeit, die, wenn man Glück hatte, aber ja auch hohe Erträge gebracht hat. Also das Zeitalter des Walfanges war schon auch mit Reichtum verknüpft, aber eben auch mit dem Niedergang dieser tollen Meerestiere. Und heute haben wir eben die Situation, dass man wieder sehr gut eine Faszination von diesen Walen erzeugen kann, aber nicht mehr, dass man sie jagt, sondern dass sie sich angeschaut werden. Und wir haben ja auf Sylt diese tolle Situation, dass man vom Weststrand bei ruhigem Wasser und wenig Wellen die Schweinswale mit bloßem Auge sehen kann. Da gibt es nur ganz wenige Standorte in Europa, wo man das tun kann. Der ist ja recht klein, der Schweinswal. Siehst du ja hier, der bringt nur gerade mal so 1,50 Meter. Aber ihn in Natur dann zu sehen und wenn es nur so die Rückenflosse ist, die rauskommt, da geht einem das Herz auf.
0: Absolut richtig. Manchmal rufen dann die Kinder, ah, Papa, ein Hai. Nein, das ist kein Hai, das ist dann ein Schweinswal. Ein sehr interessanter Ausstellungsbereich ist dem Schweinswal gewidmet in der Naturgewaltenausstellung in List. Da müssen Sie unbedingt mal hinfahren. 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

0: 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Wir sind so neu, wir quietschen doch. 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Und wir sprechen jetzt mit Silke von Bremen. Silke, du bist Sylt-Guide, du führst Gäste über die Insel und du hast auch ein Buch geschrieben, ne?
1: Ich habe für den Pieper Verlag damals die Gebrauchsanweisung für Sylt geschrieben. Und dann ist was passiert, womit weder der Verlag noch die Autorin gerechnet hat, dass dieses Buch mittlerweile in der 12. Auflage ist. So, das heißt, ich habe es immer wieder überarbeitet. Ich habe jetzt gerade, das nennt man dann im Fachjargon Relaunch, ein Relaunch gemacht. Und das muss ich auch nochmal sagen, ich war erstaunt, also was innerhalb dieser letzten 13 Jahre sich verändert hat. Also manchmal muss man so ein Buch ja nur leicht anpassen. Und dieses Mal musste ich teilweise ganze Kapitel neu schreiben, weil, also List, um List nochmal zu erwähnen, der Text passt überhaupt nicht mehr. Also wir haben so eine große Bewegung in manchen Bereichen. Und aber ich glaube, dass dieses Buch, das glaube ich nicht nur, sondern das weiß ich ja mittlerweile auch von meinen Gästen, gerade wenn man noch nicht so vertraut ist auf der Insel, ein super guter, hilfreicher Partner ist, um zu zeigen, wo ist es jetzt interessant und wo ist nicht dies Abgelutschte. Und ich glaube ja immer, wenn man mehr weiß, dann sieht man auch andere Dinge. Und wenn man dieses Buch gelesen hat, kriegt man, glaube ich, einen anderen Blick auf diese Insel und hat ein höheres Urlaubserlebnis. Das spiegeln meine Gäste mir jedenfalls.
0: Silke von Bremen, Gebrauchsanweisung für Sylt, so heißt ihr Buch und das gibt es bei ihr auf der Internetseite zum Bestellen und die Internetseite von Silke von Bremen haben wir bei uns auf der Homepage natürlich verlinkt. Dafür kommen Sie einfach auf radiosylt.de.

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1: Es ist 4 Uhr.
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3: Moin von der Insel. Wer auf Sylt eine große Feier plant, steht wegen der Insellage oft vor enormen logistischen Herausforderungen. Immer öfter kommt das Hotel deshalb einfach direkt zum Gast. Das Westerländer Hotel Stadt Hamburg zeigt, wie aufwendig mobiles Catering sein kann. Bei Bedarf wird eine komplette Küche samt Ausstattung und Personal direkt an den Eventort verlegt. Wie gewaltig dieser Aufwand ist, bewies jüngst ein Krebsessen im privaten Gartenzelt. Für 180 Gäste schaffte das Team stolze 100 Kilogramm Garnelen an. 30 Mitarbeiter kümmerten sich um Service und Küche, während Auf- und Abbau zusammen 25 Stunden dauerten. Ob edle Sylter Austern oder rustikale Bratwurst, kulinarisch wird alles geboten, bevor der Ort spurlos hinterlassen wird. Weitere Sylter Nachrichten gibt es unter www.dein-sylt.online.
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3: Heute wird es wechselhaft und nass. Immer wieder ziehen Regen und Schauer durch. Am Nachmittag sind auch einzelne Gewitter drin. Die Temperaturen steigen auf rund 20 Grad. Der Wind weht kräftig aus Südwest, später aus West, mit Böen um 60 Kilometer pro Stunde. Zwischendurch schafft es die Sonne für insgesamt rund 4 Stunden durch die Wolken. Der Radio Sylt 3-Tage-Trend. Morgen bleibt es regnerisch und windig bei rund 19 Grad. Am Samstag wechseln sich Wolken und trockenere Abschnitte bei etwa 18 bis 19 Grad ab. Am Sonntag wird es freundlicher mit Sonne und Wolken bei rund 19 bis 20 Grad.
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5: Hier ist Radio Sylt vom blauen Autozug und wenn sie der blaue Autozug erstmal hingebracht hat auf die Insel, dann gibt es natürlich Highlights, die sie unbedingt sehen müssen. Die majestätische Himmelsleiter in Westerland ist sehr beeindruckend. Sie befindet sich im südlichen Teil von Westerland in der Nähe des Stranddistelwegs und des Sylt-Aquariums.

Mit 26 Metern Höhe bietet sie einen atemberaubenden Panoramablick über Westerland und den Strand. Und wenn Sie die Stufen langsam hinaufgehen, fühlt es sich wirklich an, als würden Sie zum Himmel hinaufsteigen. Schwangere Frauen übrigens, also hochschwangere Frauen auf Sylt, gehen diese Treppe auch hoch, um dann die Geburt ein bisschen zu forcieren. Hat meine Frau übrigens auch gemacht. Und es sind wunderbare Kinder dabei rausgekommen, kann ich Ihnen sagen. Die Himmelsleiter in Westerland, immer einen Besuch wert. 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

0: Jennifer Weiß.
1: Hier ist das Auto zu Radio Sylt. Mein Name ist Frank Bremser. Schön, dass wir hier gemeinsam unterwegs sind. 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Ja, es gibt ja so einen Mythos, ne? Der Stau am Terminal, aber der ist eigentlich schon wirklich seit langer Zeit Geschichte. Sandy Kruse vom Blauen Autozug, oder?
2: Das war mal so. Ich würde auch sagen, das ist jetzt auch schon ein paar Jahre her, dass man wirklich sagen konnte, wir hatten echt viele Stautage. Aber wir hatten ja damals die Reservierung eingeführt durch unseren Webshop, das Sparpreisticket und das Flexpreisticket und jetzt auch die Nurreservierung, wenn man schon ein Ticket hat. Und dadurch hat sich das schon ganz gut verteilt, dass man halt wusste, okay, die Leute reisen halt so und so an. Und dann ist die DB ja auch noch nachgezogen, hat das dann auch eingeführt. Eigentlich genauso, wie wir das schon gemacht haben. Von daher waren wir da ein ganz guter Vorreiter. Und seitdem kann man sagen, also lässt sich das irgendwie an einer Hand abzählen, wie viele Staus es noch am Terminal gibt.
1: Ja, das kann ich wirklich aus eigener Erfahrung bestätigen. Staus hat man da eigentlich gar nicht mehr. Sie kommen wirklich entspannt rüber. Und wenn Sie mit dem blauen Autozug fahren, dann können Sie auch reservieren und wissen dann, Sie kommen auch garantiert auf den Zug drauf. Eben weil es diesen Stau nicht mehr gibt, der das vielleicht früher mal verhindert hat. 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

0: 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Unsere Insel verändert sich und das Jahr für Jahr. Zum Beispiel die Wanderdüne in List. Die arbeitet sich ja immer näher an die Straße heran Richtung List. Und Dr. Matthias Strasser von den Naturgewalten, ist das eine Gefahr für uns?
1: Sie ist nicht akut. Wir haben ja verschiedene Wanderdünen, die im Lister Bereich sind ja die größten in Deutschland zusammenhängenden Wanderdünengebiete, die wir noch haben. Und der Teil, der am dichtesten an einer Straße ist, der wird wohl so etwa noch 30 Jahre Zeit haben, um die Straße zu erreichen. Also es ist kein unmittelbarer Handlungsbedarf vorhanden. Aber man muss sich schon darüber jetzt Gedanken machen, weil auch Dinge, die man sich überlegt, eine lange Vorlaufzeit haben. Und da ist doch jetzt einiges in Bewegung gekommen, weil es ein paar Ideen gibt, zu sagen, Mensch, so eine Wanderdüne, die ist was ganz Besonderes. Und wenn wir sicherstellen wollen, dass sie nicht einfach festgepflanzt wird und dann keine Wanderdüne mehr ist, dann muss man sich ein paar kreative Sachen ausdenken und die zeigen wir hier auch.
0: Der Schutz der Wanderdüne, aber eben auch der Schutz der Straße ist Thema in der Ausstellung Naturgewalten in List. Wir haben die Naturgewalten auch verlinkt bei uns auf der Internetseite radiosylt.de. Ist immer ein Besuch wert. 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
2: Heute. Ab 19 Uhr spielen Alika und Oliver live auf dem Kapellenplatz an der Westerstraße. Um 20.15 Uhr startet dort das Freiluftkino mit dem Surfklassiker The Endless Summer 2. Der Eintritt ist frei, Getränke und Snacks gibt's vor Ort. Also, warme Sachen einpacken und ab zum Kapell.
3: Morgen.
2: Die Zucchini Sisters bringen ihren nostalgischen Sound nach Westerland. Ab 20 Uhr stehen die drei Musikerinnen im alten Kursaal auf der Bühne. Mit Close Harmony Gesang, Kontrabass, Gitarre und jeder Menge weiterer Instrumente geht es musikalisch zurück in die goldene Swing-Ära. Das Programm heißt passend zur Insel Tag am Meer. Tickets gibt es ab 33 Euro.
3: Übermorgen.
2: Lohnt sich ein Besuch im Erlebniszentrum Naturgewalten in List. Die Ausstellung öffnet um 10 Uhr. Dazu läuft mehrmals am Tag die Show 360 Grad Sylt, Weltnaturerbe Wattenmeer. Die 12-minütige Präsentation nimmt euch mit in die Natur der Insel und des Wattenmeers. Die Shows starten unter anderem um 11, 12, 15 und 16.40 Uhr.
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0: Radio Sylt hier mit Frank Bremser, präsentiert vom Blauen Autozug. Der Syltlauf findet immer statt im März. 1400 Leute waren zuletzt da und sind mitgelaufen von List bis nach Hörnum. Organisiert wird das Ganze von Tinnum 66, einem großartigen Verein hier bei uns auf der schönsten Insel der Welt. Nicole Lorenzen ist auch mit dabei. Was ist so deine Aufgabe?
1: Ich kümmere mich um die Einsatzleiter. Also erstmal vorweg schon mal fragen, seid ihr wieder dabei? Was braucht ihr? Dann zu sichten im Syltlauflager, was ist noch da? Was kann erneuert werden? Was muss erneuert werden? Dann bestelle ich die ganzen Einsatzleiter ein, bereite die Listen vor. Die Einsatzleiter bekommen ihre Listen jedes Jahr immer wieder neu und frisch, weil es ändert sich ja doch mal das eine oder andere. Und gerade wenn sich irgendwas ändert, zum Beispiel es gibt einen neuen Einsatzleiter, der muss auch erstmal eingearbeitet werden, am besten immer vom Vorgänger. Aber solche Sachen organisiere ich, dass wir dann auch was zu essen haben. Und der Jörg Elias vom ISTS, der lässt uns immer im Seminarraum dieses Treffen abhalten. Da sind wir sehr dankbar für. Und dann gibt es dann ordentlich Besprechungen mit allen zusammen. Wir hatten jetzt unsere letzte vergangene Woche am 3. März. Da war die Polizei dabei, das DRK, alle Einsatzleiter und alle Helfer, die im Ziel- und im Startbereich sind. Und ohne die läuft es dann nicht. Und das sind so meine Aufgaben, um die ich mich kümmere. Mhm. Aber es geht eigentlich schon fast direkt nach dem Syltlauf wieder los, dass man sich Gedanken macht im Team, was gibt es denn nächstes Jahr als Läufergeschenk? Mhm. Oder, was können wir besser machen?
0: Das ist so genial, was hier auf der Insel passiert. Der Syltlauf immer im März bei uns auf der schönsten Insel der Welt. Und wenn Sie die Gelegenheit haben, die Läufer mal anzufeuern, dabei zu sein, dann sind Sie herzlich willkommen. Auch Helfer werden übrigens jedes Jahr wieder gesucht. Da kann man sich wenden an den Verein Tinnum 66. 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
1: Heute wird es wechselhaft und nass. Immer wieder ziehen Regen und Schauer durch. Am Nachmittag sind auch einzelne Gewitter drin. Die Temperaturen steigen auf rund 20 Grad. Der Wind weht kräftig aus Südwest, später aus West, mit Böen um 60 Kilometer pro Stunde. Zwischendurch schafft es die Sonne für insgesamt rund 4 Stunden durch die Wolken. Der Radio Sylt 3-Tage-Trend. Morgen bleibt es regnerisch und windig bei rund 19 Grad. Am Samstag wechseln sich Wolken und trockenere Abschnitte bei etwa 18 bis 19 Grad ab. Am Sonntag wird es freundlicher mit Sonne und Wolken bei rund 19 bis 20 Grad.
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3: Willkommen in der nächsten halben Stunde hier bei Radio Sylt.de vom blauen Autozug. Es ist schön, dass ihr dabei seid und wir haben ja auch unsere eigene Comedy, das wisst ihr, ne? Unser Follower Klaas aus Hörnum, der sucht die lustigsten Sprüche aus dem Internet raus und daraus haben wir unsere eigene kleine Comedy-Show gemacht und gleich gibt's die nächste Folge hier bei mir. Moin!

0: 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Ja, zwischen Katzenvideos, Footbildern und Urlaubsfotos verstecken sich echte Fundstücke. Ja, Sprüche, Insta-Perlen sozusagen, rausgesucht von unserem Follower Klaas aus Hörnum. Die gibt es nur hier bei uns im Radio Sylt.
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2: Moin. 2047. Ich würde aber viel lieber Jura studieren. Du übernimmst den YouTube-Kanal deines Vaters und damit basta.

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1: Radio Sylt mit Frank Bremser und wir sind jetzt nochmal bei den Adlerschiffen, genauer gesagt bei Tanja Busch. Sie organisiert Incentives und natürlich viele Rundfahrten der Adlerschiffe in ganz Norddeutschland.
2: Alle, die mit uns auf Kaperfahrt fahren, müssen Männer mit Bärten sein.
1: Die müssen natürlich nicht alle Bärte haben, die mitfahren, aber die Adlerschiffe, Tanja Busch, die sind ja mittlerweile, das ist ja wirklich krass, die sind ja in ganz Norddeutschland unterwegs, ne?
3: Ja, Adlerschiffe, die Reederei ist sehr breit aufgestellt. Wir haben nahezu 30 Schiffe in unserer Flotte und bieten natürlich für die unterschiedlichen Anfragen auch unterschiedliche Schiffe in verschiedenen Stationen an. Das heißt, wir haben eine Dependance auf Usedom, wir haben eine auf Rügen, dann Wismar, sind in Kiel vertreten, ganz viel auch in Hamburg. Das heißt, wenn Charteranfragen sind, dann kommt das pauschal zentral hier bei uns an und dann bieten wir dem Kunden das entsprechende Schiff an.
1: Ja, und Tanja, hier auf Sylt macht ihr ja auch besondere Events auf den Schiffen. Das heißt, wir haben hier die salzige Luft und das Marschenland und das raue Meer, aber da gibt es ganz besondere Events, ne?
3: Ja, absolut. Also Gegensätze ziehen sich an, sagt man ja immer so schön. Und diese wirklich historische Red Palooka als Kutter sozusagen mit einem sehr exklusiven Angebot, das heißt hochwertige Weine oder auch ein Glas Champagner. Dazu natürlich die Sylter Auster, die ja auch zugegen sind in List, ist das eine sehr, sehr schöne Kombi. Und da kann man auch gut einen Saxophonisten noch dazu holen. Oh. Dann ist das eine schöne Sundowner-Fahrt mit einem ganz speziellen, tollen Programm.
1: Oh, jetzt stellt man sich das mal vor, Sonnenuntergang und man fährt um den Ellenbogen, dazu ein schönes Glas Wein in der Hand. Also traumhafter geht's doch gar nicht. So wollen Sie da auch Ihren Geburtstag feiern, oder? Und wenn Sie das buchen möchten, dann kommen Sie mal auf die Internetseite der Adlerschiffe und da finden Sie auch den Kontakt. Und die Seite haben wir natürlich bei uns auf unserer Seite verlinkt. Kommen Sie einfach auf radiosylt.de. Einen schönen Urlaub auf der schönsten Insel der Welt wünschen wir Ihnen. 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

0: 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Hier ist das Original. Seit 2023 sind wir auf Sendung präsentiert vom Blauen Autozug. Hier ist Frank Bremser mit dem Autozug Radio Sylt weltweit auf radiosylt.de. Und wir haben auch Nachhaltigkeitstipps bei uns. Ja, ja, wir wollen ja, dass die Insel so schön bleibt, wie sie ist. Und dazu habe ich mir jetzt gerade Charlie Esser, die Naturschutzbotschafterin der Insel, eingeladen. Es gibt bei dir oder bei euch ja auch Nachhaltigkeitsführung. Was ist das genau?
1: Genau, also wir nennen das Umweltbildung. Mhm. Und meistens sind das naturkundliche Führungen hier auf der Insel. Die ersten denken wahrscheinlich erstmal eine Wattwanderung. Mhm. Aber es gibt natürlich auch ganz viele andere Führungen, wo man die Naturschutzgebiete der Insel besser kennenlernen kann und vielleicht auch sehen kann, was daran so besonders ist und warum das so schützenswert ist. Und das ist dann eben nicht nur total interessant, das zu lernen, sondern hilft uns ja auch, das weiterzugeben an Menschen in unserem Umfeld, andere irgendwie auch so indirekt dafür zu begeistern. Und so haben wir dann vielleicht ganz viele Menschen, die sich irgendwie für Umweltschutz einsetzen, die das auch mitnehmen vielleicht aus dem Urlaub, mhm, oder einfach so in ihrem Umfeld
0: teilen. Hast du da so ein spezielles Beispiel von so einer Führung, wo ihr vielleicht anhaltet und sagt, guck mal, das könnte man jetzt im Alltag irgendwie umsetzen?
1: Ja, es ist ja weniger über Nachhaltigkeit, mehr zum Thema einfach generell die Natur. Was macht sie so besonders und vielleicht auch sensibel? Also es gibt Führungen speziell zum Thema Küstenschutz oder eine Führung zum Thema Schweinswale, wo es eben darum geht, wie können wir die Schweinswale besser schützen, und den Nationalpark Wattenmeer natürlich, der ja direkt vor unserer Haustür ist, den man dann auf einer Wattführung ganz gut kennenlernen kann.
0: Vielen Dank.
1: Gerne.
0: Die Naturschutzbotschafterin der Insel Sylt, Charlie Esser, war das. Und mehr Infos gibt es natürlich unter naturschutz-sylt.de. Und die Veranstaltung entsprechend natürlich auch immer am Veranstaltungskalender auf sylt.de zu finden.

0: 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Und die Promis, die lieben natürlich auch die Insel Sylt. Ulla Kock am Brink zum Beispiel. Ja, es hat sozusagen ganz harmlos angefangen.
1: Wir haben im Internet eine Dauermietwohnung gefunden. Das war ein großes Glück, haben sie blind gemietet. Also ich hatte nur den Grundriss und zwei verschwommene Fotos. War mir wurscht, ich habe gesagt, die Lage ist gut. Quadratmeter kommen wir klar mit, ist zwar die Hälfte von zu Hause, aber was soll's. Und haben dann nach nur dreimonatiger Renovierungszeit, weil die war vorher in der Ferienvermietung, da kann man sich vorstellen, wie das aussah, haben wir beschlossen, dass wir ganz nach Sylt ziehen und haben die Berliner Bleibe aufgegeben.
0: Ja, Berlin verlassen für Sylt. Ulla Kock am Brink, zu sehen übrigens bei Sylt 1, dem Sylter Fernsehen, im Beachhouse Talk, der Talkshow zusammen mit Jan Schafe. Jetzt wünschen wir, also das Auto zu Radio Sylt und der blaue Autozug, Ihnen einen ganz tollen Aufenthalt auf der Insel. Gleich geht's weiter mit der nächsten Stunde vom Autozug Radio, auch wieder mit ganz vielen Sylt-Themen, und Sie können uns immer mitnehmen. Hören Sie uns gerne auf radiosylt.de, da gibt es übrigens auch, jawohl, unsere App zum Download für Apple und für Android. Ihnen eine ganz tolle Zeit auf der schönsten Insel der Welt. 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
2: Stehst du gut mit dem Chef? Ja, dann wechselt der Chef. Das ist Murphys Gesetz.

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2: Es ist 5 Uhr. Guten Morgen.
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4: Moin von der Insel. Wer auf Sylt eine große Feier plant, steht wegen der Insellage oft vor enormen logistischen Herausforderungen. Immer öfter kommt das Hotel deshalb einfach direkt zum Gast. Das Westerländer Hotel Stadt Hamburg zeigt, wie aufwendig mobiles Catering sein kann. Bei Bedarf wird eine komplette Küche samt Ausstattung und Personal direkt an den Eventort verlegt. Wie gewaltig dieser Aufwand ist, bewies jüngst ein Krebsessen im privaten Gartenzelt. Für 180 Gäste schaffte das Team stolze 100 Kilogramm Garnelen an. 30 Mitarbeiter kümmerten sich um Service und Küche, während Auf- und Abbau zusammen 25 Stunden dauerten. Ob edle Sylter Austern oder rustikale Bratwurst, kulinarisch wird alles geboten, bevor der Ort spurlos hinterlassen wird. 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
4: Heute wird es wechselhaft und nass. Immer wieder ziehen Regen und Schauer durch. Am Nachmittag sind auch einzelne Gewitter drin.

0: Temperaturen steigen auf rund 20 Grad. Der Wind weht kräftig aus Südwest, später aus West, mit Böen um 60 Kilometer pro Stunde. Zwischendurch schafft es die Sonne für insgesamt rund 4 Stunden durch die Wolken. Der Radio Sylt 3-Tage-Trend. Morgen bleibt es regnerisch und windig bei rund 19 Grad. Am Samstag wechseln sich Wolken und trockenere Abschnitte bei etwa 18 bis 19 Grad ab. Am Sonntag wird es freundlicher mit Sonne und Wolken bei rund 19 bis 20 Grad.
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2: Hier ist Radio Sylt vom blauen Autozug mit Frank Bremser. Viel erfahren über die Insel Sylt kann man übrigens im beliebten Erlebniszentrum am Listerhafen. Das ist eine interaktive Ausstellung für die ganze Familie. 1500 Quadratmeter hat sie, Ausstellungsfläche und 800 Quadratmeter Außenanlage. Und da werden die Themen wie Kräfte der Nordsee, Leben mit Naturgewalten und Wetter, Klima, Klimaforschung dargestellt und erlebbar gemacht. Und deswegen heißt es ja auch Erlebniszentrum. Und Sie können selbst Wellen erzeugen, das Weltklima aus der Sicht eines Astronauten betrachten oder die Wanderdünen per Drehrad bewegen. Neu ist der Sylt-Dom, ein 360-Grad-Kino mit einzigartigen Filmaufnahmen aus der Inselnatur. Sollten Sie auf jeden Fall mal machen, habe ich auch schon machen dürfen zur Eröffnung und war total begeistert, was man da alles entdeckt. Ja, und wie faszinierend doch immer wieder unsere schöne Nordseeinsel ist. 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

0: ist, begrüßt Sie das gesamte Team vom blauen Autozug. Herzlich willkommen, hier ist das Autozug Radio Sylt mit Frank Bremser. Das ist Sylt in einer Stunde. Hier bekommen Sie relevante Informationen über Ihren Inselaufenthalt. Und natürlich stellen wir auch das Team vom blauen Autozug vor. Bei mir ist jetzt Lydia Bülow. Die haben es vielleicht schon kennengelernt am Terminal Niebel, ne Lydia? Du bist ja gut gelaunt, ne?
1: Ich bin immer gut gelaunt. Und wenn die Kunden nicht gelaunt ist, dann bringt man sie dazu, ne? Dass sie auch gut gelaunt sind. Die freuen sich meistens über ein Tütchen.
2: Ja, genau. Bei dir gibt es die Sylt-Tüte. Da sind so allerhand Informationen über die Insel, sozusagen das, was wir im Radio machen, dann zum Lesen. Und da freuen sich die Kunden drüber, ne?
1: Ja, die ist auch wunderschön, die Tüte. Damit kann man shoppen gehen. Eine schöne Strandtasche ist das. Die freuen sich immer.
2: Wunderbar. Was sagst du so zum Team vom blauen Autozug?
1: Ja, alle nett, freundlich. Das Zusammenarbeiten ist cool. Schönes Klima, ja.
0: Ja Mensch, das klingt immer so, als hätten wir die bestochen, dass sie das sagen. Aber die machen das ganz freiwillig und sind happy, beim blauen Autozug zu arbeiten. 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Ich wünsche Ihnen eine ganz tolle Überfahrt.

0: 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Wir sind das Original. Uns gibt es seit dem 1. März 2023. Uwe Schmale, der macht zusammen mit seinen Kolleginnen und Kollegen Ortsführung in Westerland. Und diese Ortsführung heißt zum Beispiel Westerland einst und heute. Und Uwe, da erzählst du doch bestimmt auch Anekdoten über das alte Westerland, oder?
1: Ja, Anekdoten erzähle ich schon. Zum Beispiel, wenn ich da nach Altwesterland reinkomme, da zeige ich dann in der auch das ganz alte Schulgebäude von Westerland, was also ganz früher mal die Dorfschule war. Und das liegt an einer Straße, wo ganz früher, also zu Beginn des Tourismus in den ersten Jahren, noch bevor es die Inselbahn gab, die Kutschen, die damals aus Munkmarsch ja kamen und die Gäste nach Westerland brachen, die mit dem Dampfer da angekommen waren. Und diese Kutschen fuhren halt an dieser Schule vorbei und das alte Sylter erzählen halt, dass früher dann immer für ein paar Minuten kein Unterricht möglich war, weil die Kinder, also es war ja im 19. Jahrhundert, wir sind ja noch ganz weit zurück, weil die Kinder erstmal ans Fenster stürmten und sich erstmal diese merkwürdigen Leute angucken, die da ankamen, die ja aus ihrer Sicht völlig unpassend angezogen waren irgendwie und dann vielleicht auch noch eine ganz komische Sprache oder einen ganz komischen Dialekt sprachen. Das muss für die Kinder so, müssen das ja Fremde vom anderen Planeten gewesen sein.
0: Das war für uns Friesen dann schon komisch, ne? Wenn einer aus Nordrhein-Westfalen kam und so gesprochen hat, da war wahrscheinlich schon komisch, ja. Sie können Uwe Schmale und seine Kolleginnen und Kollegen dann auch begleiten und dann zuhören, was sie zu erzählen haben über das Westerland von einst und heute. Die Ortsführung findet immer am Freitag statt um 10 Uhr und Karten können Sie buchen dafür auf sylt.de. 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
2: Heute. Ab 19 Uhr spielen Alika und Oliver live auf dem Kapellenplatz an der Westerstraße. Um 20.15 Uhr startet dort das Freiluftkino mit dem Surfklassiker The Endless Summer 2. Der Eintritt ist frei, Getränke und Snacks gibt's vor Ort. Also, warme Sachen einpacken und ab zum Kapellen.
3: Morgen.
2: Die Zucchini Sisters bringen ihren nostalgischen Sound nach Westerland. Ab 20 Uhr stehen die drei Musikerinnen im alten Kursaal auf der Bühne. Mit Close Harmony Gesang, Kontrabass, Gitarre und jeder Menge weiterer Instrumente geht es musikalisch zurück in die goldene Swing-Ära. Das Programm heißt passend zur Insel Tag am Meer. Tickets gibt es ab 33 Euro.
3: Übermorgen.
2: Lohnt sich ein Besuch im Erlebniszentrum Naturgewalten in List. Die Ausstellung öffnet um 10 Uhr. Dazu läuft mehrmals am Tag die Show 360 Grad Sylt, Weltnaturerbe Wattenmeer. Die 12-minütige Präsentation nimmt euch mit in die Natur der Insel und des Wattenmeers. Die Shows starten unter anderem um 11, 12, 15 und 16.40 Uhr.
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Und jetzt habe ich ein paar Insel-News für euch. In der Sylt-Quelle in Rantum entsteht ein neuer Treffpunkt für Arbeit, Gastronomie, Mode und Kunst. Der Coworking-Anbieter Project Bay teilt sich das Gebäude künftig mit dem Concept-Store Coco & James und dem Café do Brasil. Die Betreiber wollen ihre Angebote miteinander verbinden und dadurch mehr Menschen in das bislang etwas versteckt gelegene Gebäude bringen. Coco & James gibt dafür Mitte September seinen bisherigen Standort in der alten Schule in Braderup auf. Das Café do Brasil zieht mit seinem Angebot ebenfalls von Braderup nach Rantum. Eine Woche voller Musik, Tanz und Mode liegt hinter Kaitum. Die Aktionswoche Wir Kaitum brachte Insulaner, Gäste, Vereine und Betriebe im Kapitänsdorf zusammen. Zu den Höhepunkten gehörte die große Fashion-Show am Samstagabend. Unter den Gästen waren Designer Guido Maria Kretschmer, Schlagersänger Patrick Lindner und Schauspielerin Mariella Ahrens. Daneben sorgten Open-Air-Konzerte und Ballettaufführungen für ein vielseitiges Programm. Die Aktionswoche zeigte vor allem, was eine engagierte Dorfgemeinschaft gemeinsam auf die Beine stellen kann. Kann ich nur unterstreichen. So soll es sein. 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
2: Heute wird es wechselhaft und nass. Immer wieder ziehen Regen und Schauer durch. Am Nachmittag sind auch einzelne Gewitter drin. Die Temperaturen steigen auf rund 20 Grad. Der Wind weht kräftig aus Südwest, später aus West, mit Böen um 60 Kilometer pro Stunde. Zwischendurch schafft es die Sonne für insgesamt rund 4 Stunden durch die Wolken. Der Radio Sylt 3-Tage-Trend. Morgen bleibt es regnerisch und windig bei rund 19 Grad. Am Samstag wechseln sich Wolken und trockenere Abschnitte bei etwa 18 bis 19 Grad ab. Am Sonntag wird es freundlicher mit Sonne und Wolken bei rund 19 bis 20 Grad.
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4: Schön, dass ihr dabei seid und gleich geht's für uns weiter mit den Insta-Perlen. Das ist unser Follower Klaas aus Hörnum. Der sucht die lustigsten Sprüche aus dem Internet raus und präsentiert sie dann gleich hier bei uns exklusiv bei Radio Sylt vom blauen Autozug. Bis gleich!

0: 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Ihr kennt das ja bestimmt auch, man öffnet Instagram, will nur mal ganz kurz gucken, 10 Minuten später fragt man sich, was habe ich da eigentlich gerade gesehen? Genau diese Perlen sammeln wir für euch und hier sind unsere Insta-Perlen bei Radio Sylt vom Blauen Autozug. Gibt es jede Stunde mit unserem Follower Klaas.
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2: Moin, auch die Knöpfe meiner Hose haben nun damit begonnen, voneinander Abstand zu nehmen.

0: 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Und Sie können natürlich auch von Sylt aus die anderen Inseln und natürlich die Halligen besuchen. Und es geht zum Beispiel wunderbar ab dem 23. März mit der Adler Express. Und da auf der Brücke steht einer, der ist so ein Fan von diesem Schiff, das ist nämlich Gerrit Vögel, der Kapitän, oder Gerrit?
1: Ja, Adler Express ist mein Highlight, ja.
2: Da kann man richtig Stoff geben, ne?
1: Ja, da kann man Stoff geben. Also natürlich alles im Rahmen der Bedingungen, aber 24 Knoten dürfen wir und 24 Knoten können wir.
2: Und ich nehme mal für Landratten um, wie viel ist das?
1: Ja, mal 1,852 und viel Spaß beim Rechnen. Nee, das geht. Und wir fahren natürlich mehrere Ziele an und da ist das natürlich auch wichtig, dass man zügig von A nach B kommt. Und wir fahren Hallig-Hoge, Hallig-Röde, ab Sylt wird immer wieder gerne gefahren. Auf Amrum gibt es die Umstiegsmöglichkeiten für die Sylter Gäste mit uns dann weiter zur Reise, also nicht mit uns, sondern auf die Adler Rümhardt umzusteigen und dann die Insel Föhr zu besuchen, auch eine sehr schöne Insel. Und somit verknüpft sich das Ganze mit der Adler Express. Also alles kann erreicht werden, was in den Inseln und Halligen hier zu sehen ist.
0: Ja, und da ist der Weg das Ziel, denn wenn Sie da mal einen richtig schönen Sonntag erwischen, bei uns auf der schönsten Insel der Welt, dann kann ich Ihnen sagen, das ist so eine tolle Tour, da will man gar nicht mehr runter vom Schiff. 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

0: 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Und Tessa Heide ist jetzt bei mir. Sie ist die Nachhaltigkeitsbeauftragte von Sylt Marketing. Und Tessa, eine Sache in Sachen Nachhaltigkeit, die haben wir auf Sylt verstanden. Also eine Trinkflasche ist unentbehrlich, ne?
1: Genau. Hey, definitiv ist da mein Tipp, immer eine eigene Trinkwasserflasche dabei zu haben, die man sich unterwegs mal wieder auffüllen kann. Das spart natürlich ganz viel CO2 und auch Plastikflaschen hier auf der Insel. Und das Gute ist, auf Sylt haben wir halt verschiedene Refill-Stationen. Das sind Unternehmen, die anbieten, dass man halt bei sich dann die Flasche auffüllen lassen kann. Und die erkennt man zum Beispiel am Aufkleber an der Tür oder sonst auch auf der offiziellen Sylt.de-Seite. Da sind alle Refill-Stationen gelistet.
0: Es wurde immer schon viel gemacht in Sachen Nachhaltigkeit und man findet immer die aktuellen Informationen auch zu den Nachhaltigkeitstagen auf sylt.de/Nachhaltigkeitstage und die werden jedes Jahr wiederholt mit ganz großem Erfolg. 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

0: 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Wenn Sie Schuhe kaufen gehen wollen auf Sylt, dann sollten Sie mal in der Strandstraße vorbeigucken. Und zwar bei Christian Schröder von der Windstärke 11. Schuhe kaufen ist das eine, aber dieser Typ ist einfach unglaublich. Wenn Sie Glück haben, erzählt er Ihnen auch gleich irgendwie drei Witze am Stück. Und Christian, du sagst immer, dein Schuhladen sei auf Sylt der zweitbeste Schuhladen. Warum der zweitbeste?
1: Weil der beste ja noch immer gesucht wird. Den haben die ja noch gar nicht gefunden.
0: Ja, Windstärke 11, wenn Sie noch nicht da waren, Sie müssen mal vorbeikommen, da gibt es unter anderem, es gibt also Birkenstock, du hast Blundstones, du hast Timberland.
1: Sag mal, kennst du den hier, treffen sich zwei Rosinen, da sagt die eine zur anderen, sag mal, warum hast du eigentlich einen Helm auf? Ja, sagt sie, ich soll gleich noch einen Stolch.
0: Ich wollte noch erzählen, du hast hier auch noch Decken, was hast du noch, Schlüsselanhänger.
1: Was ist tiefer, Teller oder Tasse?
0: Ja, die Tasse natürlich.
1: Ach Quatsch, das wusste ich, dass du reife, die Oder, das ist ein Fluss.
0: Das ist doch nicht wahr, ey. Ja, Christian Schröder, müssen Sie mal erleben, in der Strandstraße, sein Laden heißt Windstärke 11, hieß ja früher mal anders, ne?
1: Ja, das hieß früher Carpe Diem in Moor und seit Mai 22 haben wir uns jetzt umbenannt in Windstärke 11 und dann habe ich noch hier, treffen sich zwei Samtkörner am Strand, ne?
0: Ja.
1: Dann sagt das eine, hallo du, weißt du, was das andere sagt? Warum denn gerade ich?
0: Ja, jetzt haut er auch ab, besser so. Christian Schröder von der Windstärke 11, der Schuhladen in der Strandstraße. 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
0: Es ist 6 Uhr. Guten Morgen.
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3: Moin von der Insel. Wer auf Sylt eine große Feier plant, steht wegen der Insellage oft vor enormen logistischen Herausforderungen. Immer öfter kommt das Hotel deshalb einfach direkt zum Gast. Das Westerländer Hotel Stadt Hamburg zeigt, wie aufwendig mobiles Catering sein kann. Bei Bedarf wird eine komplette Küche samt Ausstattung und Personal direkt an den Eventort verlegt. Wie gewaltig dieser Aufwand ist, bewies jüngst ein Krebsessen im privaten Gartenzelt. Für 180 Gäste schaffte das Team stolze 100 Kilogramm Garnelen an. 30 Mitarbeiter kümmerten sich um Service und Küche, während Auf- und Abbau zusammen 25 Stunden dauerten. Ob edle Sylter Austern oder rustikale Bratwurst, kulinarisch wird alles geboten, bevor der Ort spurlos hinterlassen wird. Weitere Sylter Nachrichten gibt es unter www.dein-sylt.online.
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3: Heute wird es wechselhaft und nass. Immer wieder ziehen Regen und Schauer durch. Am Nachmittag sind auch einzelne Gewitter drin. Die Temperaturen steigen auf rund 20 Grad. Der Wind weht kräftig aus Südwest, später aus West, mit Böen um 60 Kilometer pro Stunde. Zwischendurch schafft es die Sonne für insgesamt rund 4 Stunden durch die Wolken. Der Radio Sylt 3-Tage-Trend. Morgen bleibt es regnerisch und windig bei rund 19 Grad. Am Samstag wechseln sich Wolken und trockenere Abschnitte bei etwa 18 bis 19 Grad ab. Am Sonntag wird es freundlicher mit Sonne und Wolken bei rund 19 bis 20 Grad.
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0: Sylt erleben, das heißt auch Uwe Düne auf jeden Fall einmal besuchen. Die Uwe Düne ist die höchste natürliche Erhebung der Insel, sozusagen unser Berg. Beeindruckende, jetzt hören Sie zu, also die Bayern werden jetzt wahrscheinlich laut lachend unter die Autofußmatte fallen. 52,5 Meter über der Nordsee und Sie können die Plattform zur Aussicht am Ende der Kurhausstraße in Kampen erreichen und von dort aus einen grandiosen Blick über ganz Sylt genießen. Und das ist wirklich sehr beeindruckend, die Nordsee zu sehen und die herrliche Dünenlandschaft bei uns auf der schönsten Insel der Welt. 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

0: 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Das ist Sylt in einer Stunde auf Sylt zu hören, natürlich weltweit auf radiosylt.de. Und bei mir ist Markus Hunkel, der Geschäftsführer vom Blauen Autozug. Und Markus, was man immer wieder hört, Mensch, die Mitarbeiter vom Blauen Autozug, die sind immer so freundlich.
1: Ja, da sind wir auch sehr stolz drauf, dass wir hier ein wirklich eingeschworener Trupp sind. 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Vieles andere war zugekauft und heute sind wir hier über 100 Mitarbeiterinnen und Mitarbeiter, die hier für die Kunden tagtäglich am Kunden arbeiten und letztendlich das Lächeln der Kunden und das tolle Feedback, das wir auch von denen bekommen, das ist für uns Ansporn genug.
0: Und man darf sie auch gerne ansprechen. Ich habe das neulich auch gehabt, da gab es eine kleine Verzögerung wegen eines Stellwerks und da habe ich mal die Mitarbeiter angesprochen und die haben mir dann Rede und Antwort gestanden und wissen Sie was, ich habe sogar noch, weil eine Kollegin eine Thermoskanne dabei hat, einen Schluck Kaffee bekommen. So kann es gehen. 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

Moin, hier ist das Auto zur Radio Sylt mit Frank Bremser. Ich meine, man sagt ja nur eigentlich einmal Ja im Leben und dazu gehört natürlich dementsprechend auch der perfekte Ort, um in den Bund der Ehe einzutreten. Da können Sie das natürlich auch auf dem Schiff machen, das geht tatsächlich bei uns auf Sylt, auf der urigen Kutterdame Gret Palucka. Die kann auch als schwimmendes Standesamt genutzt werden. Ausgefallen und für alle Meerliebhaber ein Must-Have. Den Namen bekam der Kutter in Erinnerung an die gleichnamige bekannte Ausdruckstänzerin aus Dresden und bietet nicht nur maritimen Schick, sondern auch Exklusivität. Bis zu 50 Gäste finden an Bord der Gret Palucka Platz. Ja, und dann gibt es dazu noch irgendwie ein Catering und natürlich einiges mehr an Programm, so wie Sie das gerne möchten. Also das schwimmende Standesamt, das gibt es hier bei uns auf Sylt. 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

0: Willkommen bei Radio Sylt vom Blauen Autozug. Mein Name ist Frank Bremser und ich freue mich, dass ihr dabei seid. Wir senden für euch rund um die Uhr mit aktuellen Insel-News, dem Sylt-Wetter und den Veranstaltungstipps für euren Tag. 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
2: Heute. Ab 19 Uhr spielen Alika und Oliver live auf dem Kapellenplatz an der Westerstraße. Um 20.15 Uhr startet dort das Freiluftkino mit dem Surfklassiker The Endless Summer 2. Der Eintritt ist frei, Getränke und Snacks gibt's vor Ort. Also warme Sachen einpacken und ab zum Kapell.
3: Morgen.
2: Die Zucchini Sisters bringen ihren nostalgischen Sound nach Westerland. Ab 20 Uhr stehen die drei Musikerinnen im alten Kursaal auf der Bühne. Mit Close Harmony Gesang, Kontrabass, Gitarre und jeder Menge weiterer Instrumente geht es musikalisch zurück in die goldene Swing-Ära. Das Programm heißt passend zur Insel Tag am Meer. Tickets gibt es ab 33 Euro.
3: Übermorgen.
2: Lohnt sich ein Besuch im Erlebniszentrum Naturgewalten in List. Die Ausstellung öffnet um 10 Uhr. Dazu läuft mehrmals am Tag die Show 360 Grad Sylt, Weltnaturerbe Wattenmeer. Die 12-minütige Präsentation nimmt euch mit in die Natur der Insel und des Wattenmeers. Die Shows starten unter anderem um 11, 12, 15 und 16.40 Uhr.
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0: 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Ich meine, wir kennen das ja alle, ne? Am Strand gehen natürlich ganz schnell Dinge verloren. Das kann mal eine Münze sein, das kann aber auch mal was ganz, ganz Wichtiges sein. Man nimmt zum Beispiel zum Baden den Ehering ab, legt ihn irgendwo in den Strandkorb. Dann kommen die Kinder, springen in den Strandkorb rein, Ring fällt in Sand, Ring ist weg und dann ist natürlich das große Heulen da. Da helfen die Ringretter. Die sind bei uns ja im Einsatz auf Sylt. Rund 90% ihrer Funde sind Kronkorken, Dosen und anderer Müll, aber immer wieder kommt es eben auch zu der Suche nach echten Schätzen und natürlich ganz, ganz wichtigen emotionalen Dingen. Wie viele Einsätze habt ihr denn hier auf Sylt, Frank Eriksen?
1: In der zweiten Junihälfte, da bin ich fast jeden Tag unterwegs gewesen. Das hat sich ja unglaublich entwickelt. Sonst die Jahre davor hatte ich vielleicht mal 3 oder vielleicht 4 Aufträge in der ganzen Saison. Ich glaube, wir hatten jetzt schon 12 innerhalb von 2 Wochen oder so.
0: Naja, es ist der Wahnsinn. Und Felix Johansen, der koordiniert das Ganze auf Landesebene. Wem gehört denn eigentlich das Fundstück rein rechtlich?
2: Am Strand ist es tatsächlich so, oder generell, alles, was einen Wert über 10 Euro hat, geht erstmal ins Fundbüro.
0: Okay.
2: Das heißt, wenn ich meine Silberkette finde, die 10 Euro Wert hat, oder über 10 Euro, geht sie ins Fundbüro, wird sie ein halbes Jahr nicht abgeholt, bekomme ich sie nach einem halben Jahr wieder und sie gehört mir.
0: Okay.
2: Genauso ist es beim Goldring. Natürlich versuche ich dann immer auch parallel über Social Media Aufrufe die Besitzer wiederzufinden, wenn ich mal so einen Ring finden sollte. Mhm. Was dann aber meistens relativ schwer ist, weil zum Teil Ringe ja eine Gravur haben von 1920 oder dass da noch einer nach dem Ring sucht, ist relativ unwahrscheinlich.
0: Die Ringretter auch bei uns auf der schönsten Insel der Welt unterwegs mit Metalldetektoren, suchen sie dann nach wichtigen Dingen, Eheringe im Sand verloren, Eheringe am Strand verloren oder Eheringe in der Ostsee verloren. Dafür gibt es eine Notfallnummer und die könnt ihr finden auf ringretter.de. Da müsst ihr mal hingehen oder raufkommen und dann habt ihr auf jeden Fall die Nummer und könnt da anrufen, wenn ihr was Wichtiges verloren habt, vielleicht was ganz Emotionales. Hier ist Radio Sylt vom blauen Autozug. Mein Name ist Frank Bremser.

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1: Heute wird es wechselhaft und nass. Immer wieder ziehen Regen und Schauer durch. Am Nachmittag sind auch einzelne Gewitter drin. Die Temperaturen steigen auf rund 20 Grad. Der Wind weht kräftig aus Südwest, später aus West, mit Böen um 60 Kilometer pro Stunde. Zwischendurch schafft es die Sonne für insgesamt rund 4 Stunden durch die Wolken. Der Radio Sylt 3-Tage-Trend. Morgen bleibt es regnerisch und windig bei rund 19 Grad. Am Samstag wechseln sich Wolken und trockenere Abschnitte bei etwa 18 bis 19 Grad ab. Am Sonntag wird es freundlicher mit Sonne und Wolken bei rund 19 bis 20 Grad.
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3: Willkommen in der nächsten halben Stunde hier bei radiosylt.de vom blauen Autozug. Es ist schön, dass ihr dabei seid und wir haben ja auch unsere eigene Comedy, das wisst ihr, ne? Unser Follower Klaas aus Hörnum, der sucht die lustigsten Sprüche aus dem Internet raus und daraus haben wir unsere eigene kleine Comedy-Show gemacht und gleich gibt's die nächste Folge hier bei mir. Moin!

0: Hier ist Radio Sylt vom Blauen Autozug mit Bremsman, Frank Bremser hier. 24 Stunden sind wir auf Sendung, weltweit zu hören auf radiosylt.de. Da gibt es auch unsere App zum Laden. Ja, und wir haben ja unseren Follower Klaas aus Hörnum. Der sucht ja die schrägsten Insta-Perlen raus, also die lustigsten Sprüche aus dem Internet. Und hier kommt der nächste.
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2: Moin. Manchmal muss man sich eben entscheiden. Entweder ein Pfund Spargel oder eine Eigentumswohnung auf Norderney.

0: Radio Sylt. Mein Name ist Frank Bremser. Schön, dass ich bei Ihnen sein darf. Und die Adlerschiffe hier bei uns auf Sylt, die haben sich ganz viel tolles Programm für Sie ausgedacht. Zum Beispiel ein toller Ausflug ist natürlich auch der Ausflug nach Helgoland. Larissa ist bei mir. Wann geht das los?
1: Da geht es aktuell 5-mal die Woche von Sonntag bis Donnerstag. Man hat fast 4 Stunden Aufenthalt, um die Hochseeinsel zu erkunden. Zur Langen Anna kann man da ganz in Ruhe gehen. Natürlich shoppen sollte man auf Helgoland auf jeden Fall machen. Und
2: ums Oberland zum Beispiel gehen ist auch was. Die Bunker besichtigen. Also ich kann jetzt ja als Insider auch ein bisschen berichten darüber. Und was natürlich der Vorteil ist, was viele deswegen ja auch machen, dann aber erkennen, die Insel ist ja doch mehr als nur der Fuselfelsen, wie man ja so manchmal sagt. Man kann dort zollfrei und mehrwertsteuerfrei einkaufen.
1: Richtig, ganz genau. Das ist auch immer noch so. Gerade Alkohol und Zigaretten sind dann natürlich sehr beliebt. Aber man kann auch gute Klamotten, Taschen, kann man alles schön einkaufen gehen.
2: Und ich bin ja auch Fan der Badedüne, die gibt's ja auch. Da kann man dann ja mit so einer kleinen Fähre rüberfahren und dann nochmal fernab vom Trubel der Hauptinsel dann ja auch ein bisschen spazieren gehen, ne?
1: Genau, das schafft man selten in einem Tag, aber man kann natürlich auch mit uns sagen, man fährt an einem Tag hin und am nächsten Tag erst wieder zurück und hat dann den Riesenvorteil, dass man sagen, man sieht Helgoland, wenn um 5 alle Gäste, alle Schiffe wieder abgelegt haben und hat die Insel quasi mit den Einheimischen für sich und bleibt dann über Nacht. Das ist natürlich auch wunderschön und ganz besonders dann.
0: Das ist wirklich eine ganz besondere Geschichte, wirklich mal auf der Insel zu bleiben, denn sie wird dann ganz ruhig. Und wenn man dann auf der Hochsee übernachtet, kann ich Ihnen sagen, Sie werden schlafen wie ein Baby. Alle Infos zu den Fahrten nach Helgoland mit den Adlerschiffen finden Sie natürlich auf der Homepage der Adlerschiffe, adler-schiffe.de. 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

0: Radiosylt.de, das ist unsere Internetadresse, da kann man uns hören 24 Stunden am Tag. Hier ist Frank Bremser beim Autozug Radio Sylt. Und kleine und große Entdecker, die fahren natürlich nach List in die Naturgewaltenausstellung. Melanie Steuer ist jetzt bei mir, gerade von der Ausstellung angekommen. Und Melanie, man kann bei euch auch einen virtuellen Ballon fahren, ne?
1: Ja, wir haben es möglich gemacht. Wir haben einen Heißluftballon oben bei uns im Dachgeschoss installiert. Virtuell, muss man dazu sagen. Kinder ab 12 können gerne dann mitfahren. Für Jüngere ist das noch nicht ganz so das Richtige. Wir setzen euch Brillen auf, VR-Brillen. Und dann könnt ihr tatsächlich Platz nehmen in einem Heißluftballonkorb. Und dann fliegt ihr die Stationen der Naturverbände und Vereine ab der Insel. Oder Fahrt, stimmt, Fahrt heißt es.
2: Vorsicht, Vorsicht. Ne?
1: Genau, ja, ich bin noch
2: nicht. Bist du getauft?
1: Ich bin noch nicht so oft mitgefahren. Aber ganz toll, man sieht die Insel von oben. Und genau, wie du sagst, wer kann schon mit dem Heißluftballon über Sylt fahren?
0: Und ich muss ehrlich sagen, also ich habe es auch gemacht, natürlich, ich habe es ausprobiert und muss sagen, am Anfang war mir wirklich so ein bisschen höhenangstmäßig so.
1: Deswegen haben wir den Korb, die Umrandung tatsächlich auch dort stehen, man kann sich auch festhalten.
0: Ja.
1: Also
0: ja.
1: Tatsächlich, dass man hat wirklich das Gefühl, man ist in der Luft unterwegs und für Außenstehende, die dann die Mitfahrer beobachten, die ihre Brillen aufhaben, ist es sehr entzückend, diese zu beobachten mit dem Strahl und oh, und sie haben einfach eine riesige schwarze Brille auf und man selber sieht ja nicht, was sie gerade sehen, aber man hat das Gefühl, man ist dabei.
0: Das ist echt so und einem wird auch so ein bisschen schummerig. Also wenn man Höhenangst hat, ist es auf jeden Fall nicht so unbedingt die Empfehlung, weil man hat echt das Gefühl, man ist ganz oben und guckt nach unten auf die Insel. Die Bilder sind aber wirklich faszinierend. Mehr dazu natürlich auf der Internetseite der Naturgewalten und die haben wir verlinkt bei uns auf radiosylt.de.

0: Hier ist das Autozug Radio Sylt mit Frank Bremser und wir stellen ja zu gerne das Team vor vom blauen Autozug, zum Beispiel auch Ricardo. Er ist der IT-Mann in der Zentrale vom blauen Autozug, also du stellst immer die Anwenderfehler fest, ja?
1: Meistens schon, ja.
0: Wie bist du zum blauen Autozug gekommen?
1: Ich bin Verkauf gestartet. Dann später wurde noch jemand in der IT gebraucht, da ich von der Telekom gekommen bin, hatte ich das angepasst und dann bin ich hier gelandet, ja.
2: Bist du denn EDVler oder IT-Mann von Haus aus?
1: Nee, ganz gelernt habe ich Fachkraft für Lagerlogistik und bin dann so reingewachsen, genau.
2: Und setzt hier sozusagen die Computer auf für die Kollegen und neue Software und Updates und so weiter?
1: Genau. Alles, was so anfällt.
2: Was ist so der meiste Anwenderfehler, der hier so vorkommt?
1: Das meiste ist, irgendwas funktioniert nicht und es ist typisch, einmal neu starten und es läuft wieder.
2: Also doch immer die alte Nummer, entweder gegenklopfen oder neu starten.
1: Genau.
2: Und das Team gefällt dir gut hier?
1: Sehr. Ich bin hier sehr, sehr zufrieden. Schön. Macht sehr viel Spaß.
0: Das ist eine ganz tolle Stimmung da, der Zentrale vom blauen Autozug und viel Humor ist da auch im Spiel. Das macht wirklich mächtig Spaß. Ja, und mit diesem Spaß bringen wir Sie rüber auf die Insel oder eben aufs Festland. Hier mit dem neuen Autozug Radio Sylt. 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Da

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1: Es ist 7 Uhr. Guten Morgen.
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3: Moin von der Insel. Wer auf Sylt eine große Feier plant, steht wegen der Insellage oft vor enormen logistischen Herausforderungen. Immer öfter kommt das Hotel deshalb einfach direkt zum Gast. Das Westerländer Hotel Stadt Hamburg zeigt, wie aufwendig mobiles Catering sein kann. Bei Bedarf wird eine komplette Küche samt Ausstattung und Personal direkt an den Eventort verlegt. Wie gewaltig dieser Aufwand ist, bewies jüngst ein Krebsessen im privaten Gartenzelt. Für 180 Gäste schaffte das Team stolze 100 Kilogramm Garnelen an. 30 Mitarbeiter kümmerten sich um Service und Küche, während Auf- und Abbau zusammen 25 Stunden dauerten. Ob edle Sylter Austern oder rustikale Bratwurst, kulinarisch wird alles geboten, bevor der Ort spurlos hinterlassen wird. Weitere Sylter Nachrichten gibt es unter www.dein-sylt.online.
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3: Heute wird es wechselhaft und nass. Immer wieder ziehen Regen und Schauer durch. Am Nachmittag sind auch einzelne Gewitter drin. Die Temperaturen steigen auf rund 20 Grad. Der Wind weht kräftig aus Südwest, später aus West, mit Böen um 60 Kilometer pro Stunde. Zwischendurch schafft es die Sonne für insgesamt rund 4 Stunden durch die Wolken. Der Radio Sylt 3-Tage-Trend. Morgen bleibt es regnerisch und windig bei rund 19 Grad. Am Samstag wechseln sich Wolken und trockenere Abschnitte bei etwa 18 bis 19 Grad ab. Am Sonntag wird es freundlicher mit Sonne und Wolken bei rund 19 bis 20 Grad.
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5: Uns hören Sie 24 Stunden am Tag auf radiosylt.de und Sie wollen jetzt endlich nach diesem herrlichen Ausblick über die Nordsee, über das Wattenmeer, vom blauen Autozug aus, wollen Sie endlich natürlich die Insel Sylt genießen. Und da haben Sie auch ganz tolle Aussichtspunkte. Zum Beispiel in List gibt es auf der Westseite eine super Aussichtsplattform. Von dort aus sehen Sie nicht nur den Königshafen, den Ellenbogen und die Leuchttürme, sondern auch die tosende Nordsee und das Listland. Um dahin zu kommen, folgen Sie einfach der Weststrandstraße bis zum großen Parkplatz bei der Strandhalle und dann gehen Sie die hölzerne Treppe hoch und dann haben Sie den wunderbaren Ausblick über die Nordsee. Und was kann es Schöneres geben? Wir wünschen Ihnen eine ganz tolle Zeit, freuen uns, wenn wir Sie ein bisschen begleiten dürfen. Das können Sie übrigens überall hören, dieses Radio, auf radiosylt.de. Natürlich gibt es auch unsere App, auch dort auf der Homepage. Ja, und Ihre Alexa können Sie auch noch sagen, aktiviere Radio Sylt und schon hat sie uns auch immer mit an Bord. 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

0: 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Und was uns natürlich immer wieder freut, ist tolles Feedback von Ihnen, ja, den Kunden vom blauen Autozug, die das Auto zu Radio Sylt hören und sich über die Freundlichkeit des Teams vom blauen Autozug freuen.
1: Hallo Autozug Radio Sylt. Hallo lieber Frank. Hier ist der Thomas aus dem anderen Ende Deutschlands, und zwar aus dem schönen Sachsen. Wir waren vor circa 2 Wochen bei euch und sind mit dem blauen Autozug auf die Insel und natürlich nach unserem Urlaub auch wieder zurückgefahren. Und ich muss mal ein ganz großes Dankeschön sagen an die netten Mitarbeiter beim Verladen in den beiden Bahnhöfen in Westerland und auch in Nibühl. Echt nettes, freundliches Personal. Und ein besonderes Highlight war natürlich das Radio während der Überfahrt mit dieser wunderschönen Musik. Dankeschön dafür und liebe Grüße aus Sachsen.
0: Dankeschön, mein lieber Klaus, für dieses tolle Kompliment. Das hat uns alle riesig gefreut. Und wenn Sie auch mal so ein Feedback abgeben wollen, dann können Sie uns gerne eine WhatsApp-Nachricht schicken. Unsere WhatsApp-Nummer finden Sie auf radiosylt.de. Da freuen wir uns super, super doll. Vielen Dank dafür. 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

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Hier ist Radio Sylt vom Blauen Autozug. Schön, dass ihr dabei seid. Ja, Tennis ist in Deutschland wieder richtig angesagt. Das zeigen jetzt auch ganz aktuelle Zahlen. Innerhalb eines Jahres kamen über 36.000 neue Spielerinnen und Spieler dazu. Bundesweit Tennis wächst damit bereits das 6. Jahr in Folge. Besonders groß ist das Plus bei Kindern und Jugendlichen. Und auch bei uns auf Sylt fliegen die gelben Filzbälle wieder wie verrückt. Beim 31. Sylt Cup des Tennisclubs Westerland gab es einen neuen Teilnehmerrekord. Vom Sonntag, 26. Juli bis Freitag, 31. Juli, wurde auf der Anlage am Seedeich in Westerland gespielt. 6 Tage Tennis von morgens bis in den Abend. Die Außenplätze des Clubs sind täglich von 7 bis 22 Uhr geöffnet. Mehr als 205 Spielerinnen und Spieler hatten sich für die Einzelwettbewerbe angemeldet. Dazu kamen rund 65 Meldungen für Doppel und Mix. Dabei erreichte das Turnier seine organisatorische Belastungsgrenze, habe ich mir sagen lassen. Auf dem roten Sand standen Anfänger, Urlaubsgäste, Freizeitspieler und erfahrene Regionalligaspieler gemeinsam auf dem Platz und das Ganze bei bestem Sylter Sommerwetter. Während man im Süden Deutschlands schon beim Ballholen einen Trinkstopp braucht, liefert die Nordsee natürlich hier die passende Abkühlung. Sonne, eine frische Brise und zwischendurch ein Satz auf Sand. So lässt sich die Hitze aushalten. Spielsatz und Sommer auf Sylt. Also der Tennisclub Westerland natürlich auch für Gäste, gegen Bezahlung natürlich geöffnet, aber es gibt so viele Möglichkeiten bei uns auf der schönsten Insel der Welt, die Zeit herrlichst zu verbringen.

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2: Heute.
3: Ab 19 Uhr spielen Alika und Oliver live auf dem Kapellenplatz an der Westerstraße. Um 20.15 Uhr startet dort das Freiluftkino mit dem Surfklassiker The Endless Summer 2. Der Eintritt ist frei, Getränke und Snacks gibt's vor Ort. Also warme Sachen einpacken und ab zum Kapell.
2: Morgen.
3: Die Zucchini Sisters bringen ihren nostalgischen Sound nach Westerland. Ab 20 Uhr stehen die drei Musikerinnen im alten Kursaal auf der Bühne. Mit Close Harmony Gesang, Kontrabass, Gitarre und jeder Menge weiterer Instrumente geht es musikalisch zurück in die goldene Swing-Ära. Das Programm heißt passend zur Insel Tag am Meer. Tickets gibt es ab 33 Euro.
2: Übermorgen.
3: Lohnt sich ein Besuch im Erlebniszentrum Naturgewalten in List. Die Ausstellung öffnet um 10 Uhr. Dazu läuft mehrmals am Tag die Show 360 Grad Sylt, Weltnaturerbe Wattenmeer. Die 12-minütige Präsentation nimmt euch mit in die Natur der Insel und des Wattenmeers. Die Shows starten unter anderem um 11, 12, 15 und 16.40 Uhr.
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0: Hier ist Radio Sylt vom Blauen Autozug mit Frank Bremser. Schön, dass ihr dabei seid. Auf dieses Comeback haben viele Fans lange gewartet. Mark Matlock, unser Sylter, kehrt auf die Bühne zurück. Der DSDS-Gewinner von 2007 tritt am Samstag, den 27. Oktober, im alten Kursaal in Westerland auf. Für sein Bühnencomeback hat er ganz bewusst seine Wahlheimat Sylt ausgesucht. Wie fühlt sich das überhaupt an, Mark, wieder Musik zu machen?
1: Alte Schule, um ehrlich zu sein.
0: Ja.
1: Aber weil es was Neues ist, ich fühle mich echt beflügelt. Ich habe einen Heidenspaß gehabt, weil die Zeit war ziemlich knapp. Ich habe jemanden kennengelernt, wirklich, der das ermöglicht hat, dass ich wirklich richtig einen Heidenspaß habe, Musik zu machen. Conny natürlich hat mich auch begleitet in dem ganzen kleinen Ausflug und Hammer. Hammermusik. Den Christian Geller kennenzulernen mit seinem Team war ein Hammermoment. Keine Ahnung, es war alles so spontan, so schnell. Ich sage auch ganz ehrlich, ich habe nicht lange rumgekrübelt. Ne? Ich hatte die Zeit nicht, ich wollte es aber auch wissen. Ich freue mich, ich würde es immer wieder tun.
0: 2012 stand er im alten Kursaal schon mal auf der Bühne. In seiner persönlichen Botschaft schreibt er, Sylt ist seit vielen Jahren mein Zuhause. Hier habe ich Ruhe gefunden, neue Kraft geschöpft und viele wunderbare Menschen kennengelernt. Und deshalb freut er sich besonders auf dieses Heimspiel. Am 24. Oktober um 20 Uhr im alten Kursaal am Rathausplatz in Westerland. Der Einlass startet um 19 Uhr. Aktuell gibt es noch Tickets, habe ich mir sagen lassen. Wer dabei sein möchte, sollte aber nicht mehr allzu lange warten. Hier ist Radio Sylt vom Blauen Autozug mit Frank Bremser und hier ist Marc. Oh.

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3: Heute wird es wechselhaft und nass. Immer wieder ziehen Regen und Schauer durch. Am Nachmittag sind auch einzelne Gewitter drin. Die Temperaturen steigen auf rund 20 Grad. Der Wind weht kräftig aus Südwest, später aus West, mit Böen um 60 Kilometer pro Stunde. Zwischendurch schafft es die Sonne für insgesamt rund 4 Stunden durch die Wolken. Der Radio Sylt 3-Tage-Trend. Morgen bleibt es regnerisch und windig bei rund 19 Grad. Am Samstag wechseln sich Wolken und trockenere Abschnitte bei etwa 18 bis 19 Grad ab. Am Sonntag wird es freundlicher mit Sonne und Wolken bei rund 19 bis 20 Grad.
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4: Schön, dass ihr dabei seid und gleich geht's für uns weiter mit den Insta-Perlen. Das ist unser Follower Klaas aus Hörnum. Der sucht die lustigsten Sprüche aus dem Internet raus und präsentiert sie dann gleich hier bei uns exklusiv bei Radio Sylt vom blauen Autozug. Bis gleich!

0: Hier ist Radio Sylt vom Blauen Autozug mit Bremsman, Frank Bremser hier. 24 Stunden sind wir auf Sendung, weltweit zu hören auf radiosylt.de. Da gibt es auch unsere App zum Laden. Ja, und wir haben ja unseren Follower Klaas aus Hörnum. Der sucht ja die schrägsten Insta-Perlen raus, also die lustigsten Sprüche aus dem Internet. Und hier kommt der nächste.
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2: Moin! Ich finde es einfach mega penetrant, wenn einen jemand anstarrt, während man schläft. Auch wenn es der Chef ist.

0: 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Und damit Sie zu Hause so richtig flexen können, also richtig schön angeben mit dem, was Sie wissen, sollten Sie auf jeden Fall mal eine Inselrundfahrt machen mit den Bussen der SVG. Und Finn Blunk ist Mobilitätsmanager bei der SVG. So eine Inselrundfahrt lohnt sich, ne?
1: Genau, auf jeden Fall. Also ich kann wirklich die Inselrundfahrten sehr empfehlen. Ich mache das auch jedes Mal, wenn ich Gäste habe. Eine Inselrundfahrt, vielleicht auch eine Idee, wenn das Wetter nicht ganz so perfekt ist, um an den Strand zu gehen. Wir fahren wirklich über die ganze Insel. Man kann sich jeden Ort einmal angucken. Man hat einen kurzen Aufenthalt in List und einen in Hörnum, dass man da auch vielleicht nochmal einen Kaffee trinken gehen kann. Und die Busfahrer sind alle super geschult und erzählen wirklich tolle Insights der Insel und stellen nochmal einzelne Besonderheiten der Insel vor.
0: Finn, dann gibt es ja noch eine ganz tolle Sache. Man kann sich ja auch einen Oldtimer-Bus mieten und auch im Bus über die Insel fahren und feiern, ne?
1: Genau, wir haben zwei richtig tolle Oldtimer aus den 60er, 70er Jahren. Sind auch wirklich eine Augenweide und die kann man chartern. Also ganz oft zum Beispiel bei Hochzeiten oder bei Feierlichkeiten jeglicher Art können die geschartert werden und somit nochmal so ein besonderes Feeling erzeugt werden.
0: Dankeschön, Finn, für die Infos. Sven Paulsen, du bist ja Chef der SVG. Die Busfahrer hier bei euch, das sind ja Sylter bzw. Menschen, die auf der Insel leben, ne?
2: Und wir haben aber auch immer wieder Urlauber und Touristen, ne, die hier auf der Insel die Busse gesehen haben und sagen, Mensch, ich möchte hier mal im Sommer arbeiten. Mhm. Ne, und auch das ist natürlich auch ein gewisser Appell. Vielleicht hat mal einer Lust, hier im Sommer bei uns zu arbeiten, jederzeit.
0: Das ist doch eine geniale Geschichte, oder? Einfach mal eine Saison raus, so ein Sabbatical auf Sylt und trotzdem arbeiten und diese schöne Nordseeinsel genießen. Den Kontakt zur SVG finden Sie bei uns auf unserer Homepage auf radiosylt.de.

0: Frank Bremser hier und das Auto zu Radio Sylt. Das ist Sylt in einer Stunde. Unsere Insel ist ja immer in Bewegung. Wir haben so viele tolle Restaurants und mittlerweile auch so ein großes Angebot an veganen und vegetarischen Speisen. Eine Restaurantdichte, die hat man normalerweise nur in wirklich großen Städten und auch mit dieser hohen Qualität. Das ist schon Wahnsinn. Und wenn wir etwas in Sachen Nachhaltigkeit tun wollen, Tessa Heide von Sylt Marketing, du bist Nachhaltigkeitsbeauftragte. Fleisch ist nicht so schön, ne?
1: Also tatsächlich, nichts heizt dem Klima so sehr ein wie Fleischkonsum. Deswegen vielleicht zu Hause, aber auch im Urlaub öfter mal eine vegetarische oder vegane Alternative wählen und einfach mal was Neues ausprobieren.
0: Das heißt also, gut, vegetarisch sind ja schon Fischbrötchen, ne? aber man, es gibt es denn sowas wie vegane Fischbrötchen bei uns auf der Insel? Gibt es sowas wirklich?
1: Ja, also mittlerweile gibt es echt viele gute Alternativen und ich habe zum Beispiel eine entdeckt, das Storrent in Hörnum, das bietet vegane Fischbrötchen an und auch zum Beispiel bei Lund bekommt man Lapskaus mit Rollmops und auch das ist vegan und super lecker.
0: Wie cool. Vielen Dank, Tessa. Was es nicht alles gibt, ne? Bei uns auf Sylt gibt es eigentlich alles. Man muss sich nur mit offenen Augen über die Insel bewegen und das tun sie und wir wünschen ihnen dabei ganz viel Spaß. Hier ist das Autozug Radio Sylt, präsentiert vom blauen Autozug mit Frank Bremser. Das ist Sylt in einer Stunde. Komm

0: Hier ist es, das neue Auto Zug Radio Sylt mit Frank Bremser, den Webstream und natürlich auch die App bekommen Sie auf radiosylt.de. Ich spreche jetzt nochmal wieder mit Silke von Bremen. Sie ist ja Sylt-Guide. Sie führt Sie über die Insel und sie weiß so viel über die schönste Insel der Welt, über die Entstehungsgeschichte unserer Insel, die ja immer in Bewegung ist. Guckt man sich nur mal List an. List sieht gar nicht mehr so aus wie vor Jahrzehnten. Und so ging es eigentlich vielen Inselorten. Die Entstehung ist schon sehr interessant, ne Silke?
1: Und dann muss man sagen, dass wir Glück hatten, dass der große Reeder Albert Ballin aus Hamburg, Mein Feld ist die Welt, nicht nur die ganze Welt entdeckte, sondern sich auch für die Nordseebäder interessierte und entdeckte, dass Sylt zwar eine zauberhafte Insel ist, mit Abstand, weil sie auf Sylt sehr viel mehr landschaftliche Unterschiede finden, also das Föhr beispielsweise sehr, sehr viel einheitlicher, dass die Verkehrsanbindung eben unglücklich war. Es gab ja den Hindenburgdamm noch nicht und Albert Ballin rüstete also unglaublich luxuriöse Seebäderschiffe aus, die von Hamburg über Helgoland nach Hörnum fuhren. In Hörnum hat er extra Land gekauft, Anlegebrücke gebaut, auf eigene Rechnung eine Bahn nach Westerland gebaut. Was sollten die Leute in Hörnum? Und dann entwickelte sich eben dieses, das um 1900 Westerland mondän und reich war und die Gäste dann nicht nur nach Westerland gingen, sondern die Insel ja weiter entdeckten. Und jetzt wird spannend, dass die Künstler sich dann bevorzugt in Kampen niederließen und in den 20er Jahren Kampen wirklich ein Ort war, wo die geistige Elite Deutschlands Urlaub machte.
0: Silke von Bremen ist ihr Sylt-Guide auf der Insel Sylt und wenn Sie das Buch Gebrauchsanweisung für Sylt von ihr noch nicht haben, dann sollten Sie sich das auf jeden Fall bestellen. Können Sie tun auf Ihrer Internetseite und die haben wir bei uns auf radiosylt.de verlinkt. Ihnen eine gute Überfahrt auf die schönste Insel der Welt. 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
1: Es ist 8 Uhr. Guten Morgen.
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4: Moin von der Insel, hier sind eure Sylt News. Der Hindenburgdamm wird zum Filmset. Im Vorfeld des 100-jährigen Jubiläums der Bahntrasse im Jahr 2027 startet in den kommenden Herbstferien ein spannendes Projekt für junge Insulaner. Vom 5. bis zum 9. Oktober können Jugendliche im Alter von 10 bis 17 Jahren unter dem Titel Abenteuer Syltdamm selbst zu Filmemachern werden. Ob vor oder hinter der Kamera, die Teilnehmenden lernen den professionellen Umgang mit Technik, führen Interviews und entwickeln eigene Szenen. Dabei geht es nicht nur um historische Fakten, sondern vor allem um den persönlichen Blick der jungen Generation auf die wichtigste Verbindung zum Festland. Jugendpfleger Holger Bünte möchte den Jugendlichen so einen kreativen Raum bieten, um den Damm neu zu entdecken. Wer Lust hat, die Geschichte der Insel aus einer ganz neuen Perspektive zu erzählen, sollte sich diesen Termin vormerken. Weitere Sylter Nachrichten gibt es unter dein-sylt.online.
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4: Heute wird es wechselhaft und nass. Immer wieder ziehen Regen und Schauer durch. Am Nachmittag sind auch einzelne Gewitter drin. Die Temperaturen steigen auf rund 20 Grad. Der Wind weht kräftig aus Südwest, später aus West, mit Böen um 60 Kilometer pro Stunde. Zwischendurch schafft es die Sonne für insgesamt rund 4 Stunden durch die Wolken. Der Radio Sylt 3-Tage-Trend. Morgen bleibt es regnerisch und windig bei rund 19 Grad. Am Samstag wechseln sich Wolken und trockenere Abschnitte bei etwa 18 bis 19 Grad ab. Am Sonntag wird es freundlicher mit Sonne und Wolken bei rund 19 bis 20 Grad.
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6: Moin, Frank.
1: Moin, ihr Lieben.
6: Wie sieht's aus, mein Guter?
1: Ja, so wunderbar, alles gut. Und bei dir?
6: Ja, bestens, bestens, bestens. Ich bin gerade so ein bisschen, wie soll man sagen, durch den Wind, ne? So halbwegs.
1: Na, was los?
6: Ja, mich haben die Spritpreise so ein bisschen aus den Socken gehauen. Ne? Ich war auf der Bank und habe nach einem Kleinkredit gefragt, weil ich ja tanken muss für Hockenheim hin und zurück, ne? Mit dem Auto. Ja, Pustekuchen habe ich nicht gekriegt. Die Sicherheiten waren ihnen zu wenig.
1: Wobei ich da ja wirklich mal, mich würde wirklich mal interessieren, warum die so wesentlich teurer noch sind als auf dem Festland, die Spritpreise. Na klar, kommt das Argument des Transportwege.
6: Ja, wir bringen doch, entschuldige bitte, du musst eins bedenken. Wir bringen doch den Sprit im Kanister hier rüber. Wir tragen ihn mit dem Autozug rüber. All einzelne Kanister, die dann umgefüllt werden und so weiter.
1: Nee, dann weiß ich jetzt Bescheid. Ja,
6: ja, also 2,50 €. 2,50,9, ne? Also da habe ich ja echt gedacht, so, jetzt ist genug, jetzt reicht's. Ne? Also mein Bankberater meinte, ich solle meine Autofahrten einschränken und sollte weniger fahren.
1: Weißt du, was ich dazu immer sage? Früher, was hat Markus noch gesungen? Kost Benzin auch 2,10 Mark, scheißegal, es wird schon gehen. 2,10 Mark hätten wir gerne,
6: Entschuldige bitte, das
1: hätten wir gerne.
6: 1,05 Euro oder so.
1: Ja, genau. Bitte, Markus, gib uns den Preis von damals, den du schon als völlig utopisch schon
6: dabei
1: hochgesetzt. Also das ist wirklich irre. Leute, ihr merkt, wir sind völlig drin wieder im Sylter Journal. Ich soll dich übrigens grüßen von Markus.

0: Markus Krüger vom Sylter Spiegel.
1: Genau, vom Sylter Spiegel.
0: Und der sagte, wir sollen unbedingt nochmal erwähnen, dass man unsere Radio Sylt App auch für Apple CarPlay nutzen kann und auch für Android Auto. Ist ganz wichtig. Er meinte, er hört sie im Auto, das Radioprogramm. Ja. Und es funktioniert super, sagt er. Ja, also ganz liebe Grüße.
1: Sehen, ne? Das werde ich gleich mal morgen alles ausprobieren und werde mal gucken, wie das bei mir funktioniert. Zur Not musst du mir dann sagen, was ich machen muss.
0: Das mache ich. Jetzt wollen wir erstmal ein bisschen Musik hören und gleich steigen wir voll ein in den Sylter Journal Express mit Conny Reckert und mit Frankie.
1: Genau.

0: Hier sind Conny und Frank und schön, dass ihr wieder mit dabei seid und die zahlreichen Kommentare bei Facebook und bei WhatsApp zeigen uns, ihr seid wirklich dabei, ne Conny? Das ist wirklich toll.
1: Ja, auf jeden Fall sind alle mit dabei. Ich finde das so begeisterungsfähig. Ich freue mich total, Frank. Man wird auch überall angesprochen. Es ist unglaublich, auch heute in der Stadt. Ich habe so viel Freude gehabt. Die Leute alle, oh, ihr macht das aber schön. Ihr macht das aber weiter, ne?
0: Ja. Alle haben wir zu schnötern, das ist ganz wichtig. Ne? Ein Freund von mir sagt immer, es muss geschnödert werden. Und deswegen geht's jetzt los.
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0: Von wegen kurz und knapp, nichts kurz und knapp.
1: Ich wollte es gerade sagen.
0: Die Conny, du hast ja wieder den Rucksack
1: ist das
0: voll
1: denn
0: mit
1: wieder?
0: Themen.
1: Ja, du sag mal, ja. Wolltest du nicht immer schon mal ein richtig schönes Wattgrundstück haben, wo du deinen Strandkorb oder zwei Liegestühle hinstellen kannst?
0: Oh ja, was hast du für mich? Schnäppchen?
1: Ja, ganz, ganz toll, wird versteigert. Soll mit irgendwie, warte mal, 29.000 Euro oder sowas in der Art.
0: Ach, das ist wieder so ein Ding, wo du nicht bauen darfst.
1: Ja, selbstverständlich. Aber einen Strandkorb oder Liegestühle kannst du hinstellen. Ne?
0: Darfst du
1: da hast
0: das
1: du doch schon mal was. Ne?
0: Weiß ich gar nicht, also, ob man das darf. Bei so einer
1: doch, den Liegestuhl, du musst den halt nur wieder abräumen. Es ist ja dann keine Dauerbebauung. Ne?
0: Okay, ja gut.
1: Ja, das ist ja, ne, das darfst du
0: also
1: nicht
0: Also wir
1: vergessen,
0: haben hier so eine,
1: ne?
0: Es gibt hier bei uns in der, also direkt an unserem Grundstück, also in da, wo ich privat auch wohne, das ist ja in der Nähe von Kiel, im dänischen Hagen.
1: Stimmt.
0: Da haben wir eine Koppel daneben, so eine kleine, und die gehört zum Naturschutzgebiet und da darfst du also nichts hinstellen. Da darfst
1: du
0: nicht mal
1: einen
0: Strandkorb hinstellen.
1: Ach, ein Strandkorb, damit ja keiner, kannst ja irgendwie eine Überdachung, sind ja irgendwie Felder und sowas in der Art.
0: Gucken wir mal. So, aber also, was kostet das Ding? Was ist Startgebot?
1: Das ist günstig, 29.000 Euro.
0: Ja.
1: Steht doch, nee, 29.000 Quadratmeter für irgendwie 29.000 Euro ist der Aufrufpreis und so. Muss man doch mal gucken. Kannst doch zwei, wie gesagt, zwei Liegestühle hinstellen, hast du Wattblick und so weiter, kannst Grill hinstellen, abends räumst du es wieder ab, hast ein ganzes Grundstück für dich.
0: Teure Liegestühle, ne?
1: Ja, es geht auch noch ein bisschen hochwertiger. Das geht dann weiter, dann gibt es eine weitere Wiese ab 49.000 Euro. Aber du hast dann eigenes Gelände auf der Insel, ne?
0: Okay.
1: Eigenes Grundstück. Ne? Und dann wird auch wieder eine Wohnung versteigert, sogar Geschäfte in der Stadt werden versteigert. Mensch. Da sind die Preise natürlich wieder ein paar Mal höher. Ne? Aber
0: na, wobei versteigert ist ja immer eigentlich negativ. Ne? Eigentlich ist das ja immer natürlich. So ein Zeichen, Insolvenzen.
1: Ja. Da ist immer nichts Gesundes. Ne?
0: Nee,
1: und
0: genau.
1: Das wird dann wieder in Berlin gemacht und die Fans können dann vor Ort wieder oder aus der Ferne mitbieten, wer möchte. Also ich weiß nicht, ist mir eigentlich für einen Liegestuhl ist doch ein bisschen ein höherer Preis, ne? Weil ich bin ja gerade am Überlegen, ne? Es geht auch günstiger.
0: Absolut. Was gibt sonst Neues im Sylter Journal?
1: Oh, es gibt so einiges noch, Frank. Ich sag dir, du weißt, dass es ja jetzt ab dem 14. September in List diese Schnäppchenwochen gibt, ne? Das ist ja nun wirklich toll. Da gibt's ja im Lister Markt wieder bis zu 50% Rabatte und solche Geschichten. Das ist natürlich für uns Mädels. Da ist Mode, da sind Sonnenbrillen, da ist alles, ne? Ach, für uns Mädels geht da ja das Herz auf, ne? Die Jungs dürfen mit dem Portemonnaie und mit der Kreditkarte, das ist ja gar keine Frage. Aber da sollte man tatsächlich hingehen, ne? Weil da gibt es wieder ganz, ganz tolle Sachen. Oh. Auch einen leckeren Whisky für die Herren, der vielleicht ein bisschen.
0: Ach ja, das war übrigens der Hammer, ne, mit Rantum, dass wir den besten Aquavit der Welt gekürt bekommen
1: ja,
0: haben.
1: Ja, verständlich. Also. Der ist ja auch gut, hör mal. Hast du mal probiert?
0: Nee, habe ich noch nicht.
1: Du musst, pass auf, so ein Aquavit ist ja super gut zu gebrauchen. Wenn du zum Beispiel eine Gallen-OP hast oder sowas in der Hand, dann kannst du dann hinterher nach dem Essen immer mal so ein Aquavit zu dir nehmen.
0: Ach so.
1: Das ist medizinisch.
0: Das ist typisch für die Conny wieder. Den musste ich aus medizinischen Gründen trinken.
1: Aus medizinischen Gründen. Hat mir damals, wo ich in den 90er Jahren meine Galle entfernt gekriegt habe, mein Chefarzt gesagt.
0: Im Kleinkindalter war das, ne?
1: Ja. Im Kleinkindalter, du bist so süß, Frank, aber ich wusste es. Nein, der hat O-Ton zu mir gesagt, meine liebe Frau Reckert, Sie sollten die erste Zeit, wenn Sie Ihre Galle los sind, nach dem Essen sich einen Aquavit, einen Jubiläums-Aquavit oder sowas in der Art, aber bitte was Hochwertiges, sollten Sie
0: hat
1: ein
0: nicht
1: kleines...
0: Gesagt, im Ernst jetzt oder was?
1: Doch, ich schwöre. Ich habe wirklich das, und das hat mir wirklich geholfen. Dadurch habe ich nicht diese Probleme gehabt und jedem, der eine Gallenoperation hat, empfehle ich das. Und das
0: okay.
1: ist kein Scherz.
0: Das heißt, es ist ja ein Kümmel, ne?
1: Ist ja ein Kümmel. Ist ein Kümmel, ja,
0: man
1: ja.
0: Man sagt ja,
1: ja,
0: Kümmel ist ja bekömmlich und Kümmel
1: ist gesund.
0: Hilft
1: ist gesund.
0: Ja gut, also endlich wieder ein Argument fürs Saufen, finde ich super. Ich wieder einen Kopf, einen Arsch.
1: Ja, da können wir doch alle mal nach Randum fahren und da gehen wir alle mal. Ja, ne? Also
0: schön
1: wir können,
0: Michel, du.
1: Du hör mal, wir können auch der Gallen-OP vorbeugen, ne? Indem man nach Randum fahren und im Vorfeld schon immer einnehmen.
0: Genau.
1: Ich das mal so sagen.
0: Herrlich. Also die Rekord hat wieder Ideen, Leute, ihr merkt es schon und sie hat auch wieder Geschichten und gleich quatschen wir weiter hier bei uns im Sylter Journal Express gleich mit dem zweiten Teil. Also dranbleiben, bis gleich.
1: Bis gleich.

0: Hier ist der Sylter Journal Express, der brettert hier durch mit Conny und Frank. Cornelia Reckert und Frank Bremser sind unsere Namen. Und wir wollen uns mal ganz herzlich bedanken für eure Aufmerksamkeit. Denn jetzt mit Radio Sylt und unserer neuen Sendung immer um 7:45 am Morgen und in der Wiederholung um 12:15 merken wir, wie viele Leute uns zuhören. Von den Reaktionen her, von den WhatsApp-Nachrichten, von den Kommentaren bei Facebook. Conny ist auch total überwältigt, oder Conny?
1: Ja, ich bin immer sprachlos. Ich weiß überhaupt nicht, was ich dazu sagen soll. Ja. Ich habe ja schon immer damit gerechnet, dass wir zwei gut sind. Da gibt es ja gar keine Frage, Frank. Das will ich ja nun mal so in den Raum gestellt haben. Aber dass die Resonanz so groß ist, du hattest mir da dieses Diagramm geschickt, wie die Sende, die Zuhörerschaft ab 8 Uhr morgens hochgeht. Du musst das Diagramm nach oben ein bisschen ausbauen. Das stößt ja schon oben an der Decke.
0: Ja, musst du ein bisschen höher machen, ja. Aber wir wollen jetzt ja nicht mit Eigenlob hier beschmeißen. Das riecht ja schon ein bisschen im Studio hier. Aber wir sind natürlich froh darüber, dass so viele Leute zuhören.
1: Natürlich. Wir freuen uns wie verrückt. Und du weißt ja, ne, am 1. Juni 27, ne, erwischt es uns ja eiskalt. Ne? Das,
0: was ist da
1: haben
0: los?
1: Ja, alle, ja. Da streiten sich ja die Gemüter, wie das Ding heißt. Ne? Entweder Syltdamm oder Hindenburgdamm
0: in der Art. Genau, richtig. Geburtstag, natürlich. Ja, der blaue Autozug ist natürlich auch mit am Start. Da sind ja einige Sachen geplant. Ne?
1: Ja, das habe ich schon gehört. Ich weiß, der blaue Autozug hat sich richtig was einfallen lassen. Das finde ich ja richtig cool. Ne? Also, wir verraten es aber noch nicht, ne? Wir halten noch ein bisschen die Schnute. Ja, aber das soll ja hier richtig, das sind ja, wenn du so willst, am 1. Juni 27 regelrechte Schicksalstage für die Insel gewesen. Vorher musstest du ja immer mit dem Schiffchen anschippern und so weiter. Und von dem Moment an war die Insel ja mit dem Festland verbunden. Und von dem Moment an wurde alles anders. Ja, alles wurde anders. Ja. Es war sensationell und ich denke mal, wir leiden nicht oder ein bisschen darunter. Man kann es sehen, wie man möchte. Aber egal, wie er jetzt heißt, ob Syltdamm oder Hindenburgdamm, für mich bleibt es immer der Hindenburgdamm. Gib mal in deiner App, also in deinem Navigationssystem ein, du willst nach Sylt und du willst zum Hindenburgdamm. Den gibt dir das Ding an. Syltdamm fragt nicht mein Navigationssystem.
0: Ja,
1: nicht
0: gut,
1: gemeldet.
0: Gut, wird kommen, ist klar. Und ich meine, unterm Strich, ich kann es natürlich auch nachvollziehen, Steigbügelhalter für Adolf Hitler, ob der jetzt dem Damm den Namen geben muss, weiß ich nicht.
1: Müsste ja nicht sein.
0: Unterm Strich ist es der Syltdamm und ich finde es auch in Ordnung, dass man es dann so sagt, weil wo hören wir auf wo fangen wir an, wo hören wir auf?
1: Genau, ist ja alles verrückt, ne?
0: Genau. Aber
1: die Welt ist sowieso irre geworden.
0: Ja,
1: Kannst du machen, was du willst.
0: Die Welt ist verrückt, das stimmt. Aber das muss man auch nochmal sagen, wir hatten das Thema Spritpreise gerade. Ich finde, und das ist jetzt meine persönliche Meinung, dass das größte Versagen der Bundesregierung derzeit diese Preise sind, weil das ist das Netto des Bürgers. Das ist das
1: auf
0: Netto auch des kleinen Bürgers.
1: Ja.
0: Und da haben die Leute mehr von ihrem Geld netto in der Tasche. Und wenn ich jetzt Bundeskanzler wäre und irgendwas zu sagen hätte oder mit der Koalition zusammenhocken würde, sagen, Leute, da müssen wir ran, weil da können wir die Leute wirklich entlasten. Es fährt keiner mehr zum Spaß durch die Gegend mit dem Auto,
1: wie wir früher mal,
0: weißt du mal, eine Sonntagsfahrt oder mit meinem Vater bin ich damals in Husum, bin ich durch Neubaugebiete gefahren, um mal neue Häuser zu gucken. Das machst du doch heute schon gar nicht mehr wegen der Spritpreise.
1: Das macht man alles nicht mehr, nichts mehr.
0: Aber dazu sagen...
1: Guck mal, man hat früher mal, Frank, entschuldige, wenn ich dich unterbreche, man hat sich früher mal ins Auto gesetzt und ist nach List gefahren, hat mal eine Spazierfahrt hochgemacht oder nach Hörnum.
0: Ja.
1: Man überlegt sich das dreimal und sagt sich, gerade vielleicht auch der kleine Mann in Anführungsstrichen, dem wird ja massiv ins Portemonnaie gegriffen.
0: Genau.
1: Und das geht alles einfach gar nicht mehr, muss ich dir ganz ehrlich sagen. Ich bin da auch...
0: Da bin ich wirklich enttäuscht, weil ich glaube einfach, dass das auch einen Großteil des Unmuts auch nochmal bei den Leuten ausmacht, mal fernab von den Einkaufspreisen, die wir auch haben, was ein kleiner Einkaufskorb mittlerweile kostet, wenn du irgendwie im Supermarkt bist. Und es ist die Ursache, und jetzt wollen wir jetzt nicht politisch werden, aber die Ursache ist immer noch Corona. Und die da alle gesagt haben, als die Energiepreise mit der Russlandkrise, also Ukraine-Russland-Krise kam und sie nicht, als es besser wurde, sozusagen gegengesteuert haben, sondern die haben die Preise oben gelassen.
1: Richtig.
0: Und das ist ein Großteil der Rezensionspreistreiber gewesen. Es ist nicht nur, es ist nicht nur die Teuerungsrate der Energiepreise, es ist nämlich einfach auch.
1: Absolut recht.
0: Es wurde einfach von der Industrie auch beibehalten, vieles. Ja. Einfach.
1: Die haben die Gunst der Stunde genutzt, kann man nicht anders sagen. Die haben gesagt, einmal hoch, immer hoch. Ne?
0: Richtig, sehe ich so.
1: Aber
0: egal, wir sind auf Sylt und wir wollen jetzt nicht über die bundesweiten Themen sprechen, sondern über.
1: Aber ich habe trotzdem noch ein Negativding. Ne?
0: Was hast du denn?
1: Also eins habe ich noch. Ne? Ja. Boah, vom Freitag, jetzt kommenden Freitag, also wird wieder die A7 Richtung Süden gesperrt. Ne? Ist also wieder eine Vollsperrung. Boah. Das ist wieder für 3 Tage und da kriegst du jetzt schon einen Hals, ne? Wenn also man
0: wenn
1: das
0: ihr
1: mal
0: könnt,
1: so sagen
0: bleibt auf der Insel, Leute. Gar nicht
1: Wer das Glück hat, auf der Insel bleiben zu dürfen, dem sage ich, oder den Gästen sage ich, verlängert einfach bis Montag.
0: So,
1: bis Montag hier, was wollt ihr da unten runter? Wer will sich denn durch den Stau Richtung Süden quälen? Also bleibt auf der Insel, da ist alles entspannt, da ist alles relaxed. Hier sind alles nur nette Menschen, was wollen wir mehr?
0: So, ich würde sagen, wir machen nochmal wieder rüber in die nächste halbe Stunde, Conny, oder?
1: Ja, so ein bisschen was machen wir noch.
0: Ein bisschen
1: noch,
0: hast du noch,
1: also,
0: ne?
1: Okay. Ihr müsst, ohne Scherz jetzt, Leute, ihr müsst unbedingt nach Kampen. Ihr müsst euch diese blühende Heide angucken. Schnappt euch ein Fahrrad, lauft mit den Füßen, fahrt mit dem Bus, macht egal was. Ja. Guckt euch das an. Wenn
0: alle,
1: das
0: die jetzt ist, unterwegs waren, war auch bei Cycling Paradise nicht total begeistert gewesen. Und lasst uns drüber sprechen, gleich in der nächsten halben Stunde hier bei uns bei Radio Sylt. Vom blauen Autozug.

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1: Heute wird es wechselhaft und nass. Immer wieder ziehen Regen und Schauer durch. Am Nachmittag sind auch einzelne Gewitter drin. Die Temperaturen steigen auf rund 20 Grad. Der Wind weht kräftig aus Südwest, später aus West, mit Böen um 60 Kilometer pro Stunde. Zwischendurch schafft es die Sonne für insgesamt rund 4 Stunden durch die Wolken. Der Radio Sylt 3-Tage-Trend. Morgen bleibt es regnerisch und windig bei rund 19 Grad. Am Samstag wechseln sich Wolken und trockenere Abschnitte bei etwa 18 bis 19 Grad ab. Am Sonntag wird es freundlicher mit Sonne und Wolken bei rund 19 bis 20 Grad.
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3: So, rein in die nächste halbe Stunde hier bei Radio Sylt vom blauen Autozug im Web und als App. Ladet euch unsere App runter für Android und natürlich für Apple und die kann auch wunderbar CarPlay übrigens. Also wenn ihr irgendwo hinfahrt, gerne einfach anschmeißen und dann uns genießen hier mit Radio Sylt. Das ist ja Musik wie Urlaub. So, aber jetzt hat Conny gleich etwas nicht so Erfreuliches zu berichten.
4: Ja, und zwar geht es um die Kinderstube unserer Schweinswale vor Sylt. Ne? Also da gibt es doch so ein paar Probleme und der Bestand schrumpft.
3: Darüber wollen wir gleich sprechen, denn es gibt auch eine Ursache, die zumindest in Betracht kommt und darüber wollen wir gleich sprechen. Also bleibt dran.
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0: Ihr Lieben, schön, dass ihr dabei seid. Hier ist Radio Sylt vom Blauen Autozug mit Conny und Frank. Und hier ist der Sylter Journal Express, der donnert hier mal wieder durch bei uns hier im Radio. Und Conny hat die Themen der Stunde. Und das ist, ja, es ist wirklich ein Thema, das wir jetzt ansprechen. Schön ist das nicht, kann man sagen. Ne? Schön ist das nicht.
1: Nee. Also ein bisschen unschön, weil die Kinderstube unserer Schweinswale vor der Insel machen doch echt Probleme. Mhm. Also es ist so, dass der Bestand halt von Jahr zu Jahr schrumpft. Und jetzt findet man wohl langsam aber sicher raus, dass nicht nur die Offshore-Windparks die Tierchen stören, sondern dass auch noch Munition aus dem Zweiten Weltkrieg auf dem Meeresboden liegt. Und das Zeug scheint jetzt langsam den Tieren richtig zu schaffen zu machen. Also das ist also,
0: weil es wegrostet und dann werden die Chemikalien freigesetzt.
1: Ja, ja. Und im Sommer kalben die Tiere halt hier alle vor unserem Walschutzgebiet. Mhm. Und die Population nimmt tatsächlich laut den Untersuchungen deutlich ab.
0: Ach, ne? Mist.
1: Es gibt zwar noch tausende Tiere vor Sylt, die Tendenz ist aber massiv sinkend. Das finde ich also nicht so prickelnd, ne? Dass man diesen ganzen alten Schrott da rumfliegen hat. Wir wollen hoffen, dass kein neuer Schrott dazukommt für die dann in 30
0: Krieg ist
1: Jahren
0: einfach sinnlos, ne? Wie man das
1: Krieg
0: auch
1: sinnlos,
0: auch im Nachhinein einfach hört.
1: Ja. Und sieht man alleine daran.
0: Ja, ja.
1: Nee, also ist schon schade, tut mir auch richtig leid, weil es wurden wieder tote Babywale, also Schweinswale gefunden und man geht ganz fest davon aus, dass es damit zusammenhängt. Mhm. Ne?
0: Danke, Conny. Wir haben übrigens einen tollen Gast für unser Sylter Journal am Freitagabend um 18 Uhr hier bei uns auf Sendung. Wir verraten noch nicht, wer es ist, aber es ist eine hochkompetente junge Dame, möchte ich sagen, die uns in Sachen Tourismus einiges mit auf den Weg geben kann.
1: Die uns ein bisschen auf die Sprünge hilft.
0: So ist das.
1: Wollen wir mal so sagen, wir freuen uns.
0: Conny weiß es natürlich, aber sie ist auch, eigentlich will sie es gerne rauslassen. Ich sehe so richtig, wie sie da kurz davor ist, mal wieder das Geheimnis zu lüften. Aber wir behalten es jetzt für uns. Ihr hört es natürlich am Freitagabend um 18 Uhr hier auf radiosylt.de und dann natürlich überall danach, wo es Podcasts gibt. Hört übrigens gerne mal rein. Und das Tolle ist jetzt, mit unserer neuen App, der Radio Sylt App, könnt ihr unser Sylter Journal direkt in der App starten. Also ihr müsst gar nicht auf irgendwelche Seiten gehen, die da sonst Podcasts anbieten. Da geht ihr drauf und könnt einfach auf Play drücken und die ganzen Folgen des Sylter Journals nachhören. Und dazu kommen noch Veranstaltungstipps und Sylt News. Es ist eigentlich im Prinzip alles vorbereitet für euren nächsten Sylt-Aufenthalt oder für die Sylter, für eure Tagesplanung. So.
1: Damit wir genau wissen, was wir zu tun und zu lassen haben.
0: So ist das.
1: Das finde ich so toll. Genau. Danke, Frankie.
0: Sehr gerne. Ja, bedanke dich bei Ewald. Das ist mein Programmierer von der App. Und,
1: wirklich, der Junge ist sehr nett.
0: Ja,
1: der ist sehr nett.
0: Nett und kompetent fleißig. Vor allem.
1: Auf jeden Fall. Mhm.
0: Ja, super. Schön, dass ihr dabei wart. Wir hören uns morgen früh wieder um kurz nach 8 und dann natürlich in der Wiederholung um kurz nach 12. Das waren Conny und Frank. Wir wünschen euch einen ganz, ganz tollen Donnerstag.
1: Das wünschen wir von Herzen. Tschüss.
0: Tschüss, Conny. Hier geht's natürlich weiter bei Radio Sylt, denn ihr wisst ja, ne, das ist ja die Stimme der Insel und wir lassen da nicht locker. Hier geht's gleich in der nächsten Stunde weiter natürlich mit Sylt. Volle Kanne. Also, bis gleich.

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1: Heute.
2: Ab 19 Uhr spielen Alika und Oliver live auf dem Kapellenplatz an der Westerstraße. Um 20.15 Uhr startet dort das Freiluftkino mit dem Surf-Klassiker The Endless Summer 2. Der Eintritt ist frei, Getränke und Snacks gibt's vor Ort. Also warme Sachen einpacken und ab zum Kapell. Die Zucchini Sisters bringen ihren nostalgischen Sound nach Westerland. Ab 20 Uhr stehen die drei Musikerinnen im alten Kursaal auf der Bühne. Mit Close Harmony Gesang, Kontrabass, Gitarre und jeder Menge weiterer Instrumente geht es musikalisch zurück in die goldene Swing-Ära. Das Programm heißt passend zur Insel Tag am Meer. Tickets gibt es ab 33 Euro. Lohnt sich ein Besuch im Erlebniszentrum Naturgewalten in List. Die Ausstellung öffnet um 10 Uhr. Dazu läuft mehrmals am Tag die Show 360 Grad Sylt, Weltnaturerbe Wattenmeer. Die 12-minütige Präsentation nimmt euch mit in die Natur der Insel und des Wattenmeers. Die Shows starten unter anderem um 11, 12, 15 und 16.40 Uhr.
3: Wir wollen hoffen, dass kein neuer Schrott dazu kommt.
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3: Tut einem auch richtig leid, weil es wurden wieder.

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2: Es ist 9 Uhr.
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4: Moin von der Insel. Heute blicken wir auf das Fußballderby zwischen dem SC Norddörfer und dem Team Sylt. Am Ende stand es 2:0 für das Team Sylt. Auf einer Insel, auf der sich jeder kennt, ob in der Schule oder in der Freizeit, ist so ein Spiel immer etwas Besonderes. Doch die jungen Kicker haben am Mittwoch eindrucksvoll gezeigt, wie Sport funktioniert. Während der 70 Minuten auf dem Platz waren sie erbitterte Konkurrenten, die um jeden Ball und jeden Punkt

0: Heute wird es wechselhaft und nass. Immer wieder ziehen Regen und Schauer durch. Am Nachmittag sind auch einzelne Gewitter drin. Die Temperaturen steigen auf rund 20 Grad. Der Wind weht kräftig aus Südwest, später aus West, mit Böen um 60 Kilometer pro Stunde. Zwischendurch schafft es die Sonne für insgesamt rund 4 Stunden durch die Wolken. Der Radio Sylt 3-Tage-Trend. Morgen bleibt es regnerisch und windig bei rund 19 Grad. Am Samstag wechseln sich Wolken und trockenere Abschnitte bei etwa 18 bis 19 Grad ab. Am Sonntag wird es freundlicher mit Sonne und Wolken bei rund 19 bis 20 Grad.
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2: Ja, ein schönes Moin hier von der Insel. Heute ist natürlich richtig was los in Sachen Wind bei uns auf der schönsten Insel der Welt. Bis zu 65 km/h können es werden. Und es können sogar noch mehr Kilometer werden. In exponierten Lagen kann es auch noch ein bisschen kräftiger wehen. Also heute müsst ihr euch für die Frisur nicht entschuldigen. Alle haben irgendwie zerzaustes Haar, wenn sie irgendwo reingehen. Ich hoffe, es geht euch gut. Ihr gönnt euch einen Kaffee. Und der Regen kommt heute zwar quer, aber man muss ja nicht die ganze Zeit draußen sein. Sylt ist eben auch Wellness für lau, ne? Also so ein schönes Peeling für die Haut kriegt man eben nur hier bei uns auf der schönsten Insel der Welt. 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

0: 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Ich freue mich, dass ich euch begleiten darf hier auf der Strecke von Niebel nach Sylt oder eben umgekehrt. Und die Lokomotive, die fährt vorne, ne? Ist ja klar. Und in der Lokomotive sitzt zum Beispiel der Düke. Er ist Lokomotivführer bei der RDC Deutschland Gruppe und hier beim Blauen Autozug. War das eigentlich so ein Traum von dir?
1: Also ich hatte jetzt nicht so kindheitstraummäßig so, ja, unbedingt Lokführer. Ich hatte nie wirklich was mit Eisenbahn vorher zu tun.
0: Ja.
1: Aber jetzt im Nachhinein, ich möchte keinen anderen Job mehr machen.
0: Was hast du vorher gemacht?
1: Großen Außerhandel gelernt im Kfz-Fachbereich.
0: Was sind so die größten Herausforderungen für dich als Lokführer?
1: Die Konzentration hochhalten, würde ich sagen. Also das ist eine Sache, die muss man lernen, weil das ist halt das Hauptaugenmerk darauf liegt halt nicht, ja, ich fahre und das Signal sagt halt oder fahren, sondern gerade im Störungsfall, was mache ich wenn? Und dieses Wissen muss halt permanent immer sofort zur Verfügung stehen.
0: So sind sie hochmotiviert, die Mitarbeiter vom Blauen Autozug, und die bringen euch sicher von Niebel nach Westerland oder eben umgekehrt, und wir begleiten euch auch dazu mit Feel Good Music, 24 Stunden. 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

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Ich freue mich, dass ihr dabei seid im Web und als App auf radiosylt.de. Und Alexa kann uns natürlich auch einfach sagen, sie soll Radio Sylt spielen und schon geht's ab. Ab heute läuft ja die Galerie am Meer mit Arbeiten von Susanne und Jürgen Sperling an der Strandpromenade. Die Ausstellung bleibt noch bis zum 15. September und der Name passt heute besonders gut, denn Meer gibt's reichlich zu hören und Wind gibt's gratis dazu. Das ist auf Sylt übrigens eine seltene Kombination. Kunst gucken und gleichzeitig die Jacke auf Aerodynamik testen. Wer also zwischen Schauern etwas für die Augen braucht, kann dort vorbeischauen. Und falls euch mal ein Bild schief vorkommt, liegt es eventuell gar nicht am Künstler, sondern am Wind. 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Schön, dass ihr dabei seid. Hier ist Musik wie Urlaub.

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1: Heute wird es wechselhaft und nass. Immer wieder ziehen Regen und Schauer durch. Am Nachmittag sind auch einzelne Gewitter drin. Die Temperaturen steigen auf rund 20 Grad. Der Wind weht kräftig aus Südwest, später aus West, mit Böen um 60 Kilometer pro Stunde. Zwischendurch schafft es die Sonne für insgesamt rund 4 Stunden durch die Wolken. Der Radio Sylt 3-Tage-Trend. Morgen bleibt es regnerisch und windig bei rund 19 Grad. Am Samstag wechseln sich Wolken und trockenere Abschnitte bei etwa 18 bis 19 Grad ab. Am Sonntag wird es freundlicher mit Sonne und Wolken bei rund 19 bis 20 Grad.
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1: Heute.
2: Ab 19 Uhr spielen Alika und Oliver live auf dem Kapellenplatz an der Westerstraße. Um 20.15 Uhr startet dort das Freiluftkino mit dem Surfklassiker The Endless Summer 2. Der Eintritt ist frei, Getränke und Snacks gibt's vor Ort. Also, warme Sachen einpacken und ab zum Kapell.
1: Morgen.
2: Die Zucchini Sisters bringen ihren nostalgischen Sound nach Westerland. Ab 20 Uhr stehen die drei Musikerinnen im alten Kursaal auf der Bühne. Mit Close Harmony Gesang, Kontrabass, Gitarre und jeder Menge weiterer Instrumente geht es musikalisch zurück in die goldene Swing-Ära. Das Programm heißt passend zur Insel Tag am Meer. Tickets gibt es ab 33 Euro.
1: Übermorgen.
2: Lohnt sich ein Besuch im Erlebniszentrum Naturgewalten in List. Die Ausstellung öffnet um 10 Uhr. Dazu läuft mehrmals am Tag die Show 360 Grad Sylt, Weltnaturerbe Wattenmeer. Die 12-minütige Präsentation nimmt euch mit in die Natur der Insel und des Wattenmeers. Die Shows starten unter anderem um 11, 12, 15 und 16.40 Uhr.
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0: 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Das ist Sylt in einer Stunde. Und Sylt erleben müssen Sie einfach auch mal vom Wasser aus. Und zwar mit den Adlerschiffen, zum Beispiel mit der Gret Palucca. Ab Hafen List geht es raus und mit der Schutzstation Wattenmeer machen Sie eine Fangfahrt. Und man guckt sich das Lebendgetier mal an, das da im Wasser kreucht und feucht. Ihr Kapitän an Bord ist dann Gerrit Vöge. Wie bist du Captain geworden, Gerrit?
1: Oh, ich habe ganz unten im Keller habe ich angefangen. Mit 14 Jahren angefangen zur See zu fahren und dann ganz langsam hochgearbeitet. Mittlerweile bin ich Kapitän. Alles gut.
2: Und immer noch Leidenschaft.
1: Immer aus Leidenschaft.
0: Wunderbar. Und dann geht's raus ab List. Und wie geht's weiter?
1: Ja, genau. Wir fahren hier raus aus List. Dann geht das erstmal so schön idyllisch am Königshafen vorbei. Nach dem Königshafen machen wir dann so einen Seetierfang. Dann haut Chris ein Fischernetz raus. Mhm. Und dann gucken wir mal, was wir mit der Palucca so erbeutet haben aus der Nordsee. Und danach erklärt Chris auch noch wunderbar den Seetierfang. Und danach direkt der Gang rüber in den Lebensraum der Seehunde.
2: Und dann, wenn man Glück hat, sieht man sie, ne?
1: Ja, das kommt ja auf den Wasserstand an. Gestern hatten wir zum Beispiel Hochwasser. Da war natürlich die Seehundsbank komplett überspült. Aber wir haben trotzdem reichlich Seehunde gesehen. Die schwammen nämlich einfach um uns rum.
2: Ach, wie klasse.
1: Ja, und das ist natürlich auch ein Highlight, ne?
2: Die haben sich mittlerweile an euch gewöhnt, ne?
1: Ja, die kommen. Die sagen mal hallo. Das ist gar kein Problem.
0: Und dann ging es raus aufs Meer. Und Bootsmann Chris hat erstmal die Fahrgäste begrüßt.
3: So, wie ihr feststellen könnt, das Ding schwimmt tatsächlich, wer hätte das gedacht. Und damit ein herzliches Moin bei herrlichstem norddeutschen Sommerwetter. Ja. Darf ich die kleinen und auch die großen Fahrgäste an Bord recht herzlich begrüßen.
0: Und da muss ich sagen, das war echt ein Highlight, sich das mal anzugucken, was da gefangen wurde. Und alle Tiere werden natürlich dann unbeschadet wieder ins Meer gelassen und die Mitfahrenden sind begeistert.
4: Es war sehr, sehr schön, das Ganze mit den ganzen Tieren das anschauen und die Austern aufmachen. Das ist ja sonst was man sonst nicht so sieht.
5: Sehr gut, es war sehr erlebnisreich, es hat sehr Spaß gemacht, man hat viel gesehen und es hat gut geschmeckt.
2: Also, du hast die Auster wirklich probiert und was sagst du, wie war es vom Geschmack?
5: Leicht salzig, sehr fischig, frisch, wie ein bisschen Schluck aus dem Meer.
6: Wunderschön.
2: Auch eine Auster probiert?
6: Ja, natürlich.
2: Und?
6: Ja, klar. Sehr lecker. Also so frisch aus dem Meer kann ich dir sehr empfehlen.
7: Sehr gut. Viel besser, als ich erwartet habe auch. Ja. Also so viel Programm und war wirklich super.
0: Die Ausflugsfahrt mit den Adlerschiffen, da müssen Sie unbedingt mal eine mitmachen, denn dann können Sie sagen, ich war wirklich auf Sylt. Alle Infos dazu natürlich auf der Seite der Adlerschiffe und die haben wir verlinkt bei uns auf radiosylt.de.

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3: Es ist 10 Uhr.
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6: Moin von der Insel. Heute blicken wir auf das Fußballderby zwischen dem SC

0: eben nicht nur Gegner, sondern vor allem Mitschüler und Freunde. Ein Vorbild für uns Erwachsene. Sportlicher Ehrgeiz und ein faires Miteinander schließen sich nicht aus. Am Ende zählt der Zusammenhalt auf Sylt, egal in welchem Trikot man aufläuft. 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
0: Heute wird es wechselhaft und nass. Immer wieder ziehen Regen und Schauer durch. Am Nachmittag sind auch einzelne Gewitter drin. Die Temperaturen steigen auf rund 20 Grad. Der Wind weht kräftig aus Südwest, später aus West, mit Böen um 60 Kilometer pro Stunde. Zwischendurch schafft es die Sonne für insgesamt rund 4 Stunden durch die Wolken. Der Radio Sylt 3-Tage-Trend. Morgen bleibt es regnerisch und windig bei rund 19 Grad. Am Samstag wechseln sich Wolken und trockenere Abschnitte bei etwa 18 bis 19 Grad ab. Am Sonntag wird es freundlicher mit Sonne und Wolken bei rund 19 bis 20 Grad.
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3: Ja, wir haben es ja auch bei uns in den Event-Tipps von Dein Sylt hier bei Radio Sylt. Morgen Abend gibt es die Zucchini auf der Bühne. Ja, was ist das nun wieder? Ne? Zucchini ohne Gemüsepfanne. Ich erkläre es euch gleich hier bei Radio Sylt. Bleibt dran. Schön, dass ihr dabei seid. 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

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Ja, ich werde jetzt immer ganz oft gefragt, was meinst du eigentlich mit Zucchini Sisters? Ja, das kann ich euch erklären. Ist ja ein Event-Tipp auch bei uns in Event-Tipps von Dein Sylt hier bei Radio Sylt. Ein Tipp für morgen Abend. Da gibt es die Zucchini Sisters im alten Kursaal. Das Ganze beginnt um 20 Uhr. Und das ist kein Kochkurs für Menschen, die im September plötzlich ihren guten Vorsätzen nochmal folgen wollen. Das sind drei Musikerinnen. Die stehen für Swing, Gesang und eine ordentliche Portion Unterhaltung, also ein Abend für alle, die Musik mögen und bei Zucchini nicht gleich nach Parmesan fragen. Karten müsst ihr gucken auf sylt.de und falls ihr morgen vorher essen geht, bestellt ruhig, was ihr essen wollt. Ihr müsst dem Kellner nicht erklären, dass ihr danach noch drei Zucchinis auf der Bühne seht. Auf Sylt haben wir schon wirklich ungewöhnliche Abendplanung, aber das ist ja auch das Besondere und dann lieben Gruß an Elke Wenning, die für den alten Kursa ja verantwortlich zeichnet für die Veranstaltung. Das macht sie wirklich so liebevoll, was wir da bekommen. Und das muss man auch unterstützen. Ne? Also auch mal hingehen zu den Kulturveranstaltungen bei uns auf der Insel. Denn nur so bleiben wir so hochwertig, wie wir sind. 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

0: Hier ist Radio Sylt vom Blauen Autozug Sylt mit Frank Bremser. Schön, dass ihr dabei seid. Ihr könnt uns ja jederzeit hören. Natürlich geht das über den Smart Speaker. Dem sagt ihr Spiel Radio Sylt oder ihr geht auf radiosylt.de. Da könnt ihr auch auf Play drücken oder ihr holt euch unsere App. Auch die gibt es bei uns auf der Homepage Radio Sylt. Und dann schreiben uns viele und rufen uns an oder schicken eine Sprachnachricht, wie zum Beispiel Chris aus Flensburg, der mir mal erzählt hat, warum er seine Sylt-Liebe entdeckt hat.
1: War ein kleiner Bengel in Flensburg. Wir haben damals in der Roten Straße gewohnt, da war es noch verrucht. Ich habe auf dem Südermarkt gearbeitet, Äpfel verkauft und keine Steuern bezahlt. Also war ich mit 6 Jahren schon wirtschaftskriminell. Hab mich dann in den Zug gesetzt, das durfte man früher noch, und bin dann nach Sylt gefahren mit dem Zug. Und bin dann nach List irgendwie mit dem Bus darüber gegondelt und habe damals den Jürgen Gosch kennengelernt. Der hat damals noch so einen kleinen, so einen Stand gehabt, der Jürgen. Und der hat mir das Krabbenpulen beigebracht. Und so habe ich mir dann auch meine Brötchen verdient. Und kannst du Jürgen Gosch fragen? Das stimmt, die Geschichte mit dem Chris ist wirklich wahr. Und jedes Mal, wenn wir da ankommen, dann sagt er, dann begrüßt er mich so herzlich und schneggy. Da sagt er, oh, ist das geil. Das ist der Gänsehaut. Also Sylt ist einfach die schönste Insel der Welt. Es ist mega. Und wenn ich dann wieder auf den Ellenbogen komme, ne, mit unserem alten Kadett, das ist ein Traum. Das ist einfach mega. Das wollte ich nur mal loswerden.
0: Ja, vielen Dank, Chris. Und wenn ihr mal eine Sprachnachricht schicken wollt und Urlaubsgruß, dann kommt mal auf radiosylt.de. Da findet ihr auch unsere WhatsApp-Nummer. 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
2: Heute wird es wechselhaft und nass. Immer wieder ziehen Regen und Schauer durch. Am Nachmittag sind auch einzelne Gewitter drin. Die Temperaturen steigen auf rund 20 Grad. Der Wind weht kräftig aus Südwest, später aus West, mit Böen um 60 Kilometer pro Stunde. Zwischendurch schafft es die Sonne für insgesamt rund 4 Stunden durch die Wolken. Der Radio Sylt 3-Tage-Trend. Morgen bleibt es regnerisch und windig bei rund 19 Grad. Am Samstag wechseln sich Wolken und trockenere Abschnitte bei etwa 18 bis 19 Grad ab. Am Sonntag wird es freundlicher mit Sonne und Wolken bei rund 19 bis 20 Grad.
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1: Heute.
2: Ab 19 Uhr spielen Alika und Oliver live auf dem Kapellenplatz an der Westerstraße. Um 20.15 Uhr startet dort das Freiluftkino mit dem Surfklassiker The Endless Summer 2. Der Eintritt ist frei, Getränke und Snacks gibt's vor Ort. Also, warme Sachen einpacken und ab zum Kapell.
1: Morgen.
2: Die Zucchini Sisters bringen ihren nostalgischen Sound nach Westerland. Ab 20 Uhr stehen die drei Musikerinnen im alten Kursaal auf der Bühne. Mit Close Harmony Gesang, Kontrabass, Gitarre und jeder Menge weiterer Instrumente geht es musikalisch zurück in die goldene Swing-Ära. Das Programm heißt passend zur Insel Tag am Meer. Tickets gibt es ab 33 Euro.
1: Übermorgen.
2: Lohnt sich ein Besuch im Erlebniszentrum Naturgewalten in List. Die Ausstellung öffnet um 10 Uhr. Dazu läuft mehrmals am Tag die Show 360 Grad Sylt, Weltnaturerbe Wattenmeer. Die 12-minütige Präsentation nimmt euch mit in die Natur der Insel und des Wattenmeers. Die Shows starten unter anderem um 11, 12, 15 und 16.40 Uhr.
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0: 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Seit dem 1. März 2023 gibt es uns und Sie können uns weltweit hören auf radiosylt.de. Und wollten Sie schon mal die Krabbenfahrt machen? Dann machen Sie das mal mit den Adlerschiffen. Und da ist auf der Rosa Palooka der Robin und der kann genau erklären, wie es funktioniert.
1: Genau, immer Donnerstag, 16 Uhr, fahren wir hier los. Wir haben unser Schleppnetz dabei und dann wollen wir ein bisschen Krabben fangen. Ne?
0: Das heißt, die Gäste können noch mal anfangen zu poolen hier?
1: Ja, genau. Aber die holen wir vorher extern, die Krabben, weil die Mengen ziehen wir auch so nicht raus in der Zeit. Die werden auch gekocht und dann werden die hier an Bord gepoolt. Dann zeigen wir denen, wie das geht. Sind wir froh, wenn die nicht so viel wissen, wie das geht. Dann haben wir mehr für uns. Ne?
0: Und wie läuft so eine Tour ab? Also die Leute gehen an Bord, dann kriegen sie ein bisschen was erzählt wahrscheinlich, was so vor ihnen liegt.
1: Ja, genau. Also es läuft so ab. Also 16 Uhr fahren wir hier los. Wir haben dann immer noch Begleitung dabei vom Erlebniszentrum hier vorne. Die führen uns ein bisschen durch die Tour, so als Guide quasi. Und erzählen ein bisschen was, also ganz besonders dann halt zur Nordseegarnele. Ne? Dann fahren wir raus hier vor uns zum Königshafen. Da schmeißen wir dann unser Netz raus. Wir haben so ein Schleppnetz auch, wie die Krabbenkutter auch haben. Und das, was wir dann so gefangen haben, das kommt dann vorne hier auf die Kiste. Und dann kommen die vom Erlebniszentrum, erzählen ein bisschen was dazu. Sind natürlich auch ein paar Garnelen dann dabei. Und dann geht das nachher ins große Poolen. Ne?
0: Ja, und dann können Sie sich mal ausprobieren, ne, mit dem Krabbenpoolen, ob das gut funktioniert. Und das, was da gefangen wurde, das geht natürlich auch wieder zurück in die Nordsee. Das Ganze läuft ja auch unter den Augen der Naturschützer von der Schutzstation Wattenmeer. Hier ist das Auto zu Radio Sylt mit Frank Bremser. Das ist Sylt in einer Stunde. Und die Adresse der Adlerschiffe haben wir bei uns natürlich auch auf der Homepage verlinkt. radiosylt.de

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1: Moin von der Insel. Vorsicht für alle Autofahrer in Westerland. Am Vormittag hat sich ein LKW kurz vor dem Klärwerk von der regennassen Fahrbahn verabschiedet. Der Lastwagen ist von der Straße abgekommen und blockiert nun die Strecke. Aktuell ist der Bereich für die laufenden Bergungsarbeiten komplett gesperrt. Schon vor der Vollsperrung hatte sich der Verkehr dort massiv zurückgestaut. Nun müssen Pendler und Inselbesucher mit erheblichen Verzögerungen rechnen. Die Polizei rät dringend dazu, den Bereich weiträumig zu umfahren. Wie lange die Sperrung genau andauern wird, ist derzeit noch unklar. Auch Informationen zum Unfallhergang oder möglichen Verletzten liegen bisher nicht vor. Wir halten Sie natürlich auf dem Laufenden, sobald sich die Lage auf der Strecke wieder entspannt. Planen Sie für Ihre Fahrten heute Vormittag also besser etwas mehr Zeit ein. 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
1: Heute wird es wechselhaft und nass. Immer wieder ziehen Regen und Schauer durch. Am Nachmittag sind auch einzelne Gewitter drin. Die Temperaturen steigen auf rund 20 Grad. Der Wind weht kräftig aus Südwest, später aus West, mit Böen um 60 Kilometer pro Stunde. Zwischendurch schafft es die Sonne für insgesamt rund 4 Stunden durch die Wolken. Der Radio Sylt 3-Tage-Trend. Morgen bleibt es regnerisch und windig bei rund 19 Grad. Am Samstag wechseln sich Wolken und trockenere Abschnitte bei etwa 18 bis 19 Grad ab. Am Sonntag wird es freundlicher mit Sonne und Wolken bei rund 19 bis 20 Grad.
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3: Hier ist Radio Sylt vom blauen Autozug und wenn Sie der blaue Autozug erstmal hingebracht hat auf die Insel, dann gibt es natürlich Highlights, die Sie unbedingt sehen müssen. Die majestätische Himmelsleiter in Westerland ist sehr beeindruckend. Sie befindet sich im südlichen Teil von Westerland in der Nähe des Stranddistelwegs und des Sylt-Aquariums. Mit 26 Metern Höhe bietet sie einen atemberaubenden Panoramablick über Westerland und den Strand. Und wenn Sie die Stufen langsam hinaufgehen, fühlt es sich wirklich an, als würden Sie zum Himmel hinaufsteigen. Schwangere Frauen übrigens, also hochschwangere Frauen auf Sylt, gehen diese Treppe auch hoch, um dann die Geburt ein bisschen zu forcieren. Hat meine Frau übrigens auch gemacht. Und es sind wunderbare Kinder dabei rausgekommen, kann ich Ihnen sagen. Die Himmelsleiter in Westerland, immer einen Besuch wert. 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

0: 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Schön, dass ich bei Ihnen sein darf. Und eines ist ja klar, alle wollen den Strand genießen, alle wollen das Meer genießen. Und da hat der Insel Sylt Tourismus Service jetzt etwas ganz, ganz Besonderes angeschafft, nämlich Elektrorollstühle, mit denen auch Menschen mit Gehbehinderung direkt an den Strand herankommen. Herr Frühsemers vom ISTS, wie läuft das Ganze?
1: Die können sich die ausleihen bei uns, kostet pro Tag 28 Euro, sind 2 Stück verfügbar, stehen bei uns in der neuen Tourismusinformation im Sylt-Center und der Gast kann sich die dann im Sylt-Center ausleihen bei den Kollegen dort oder Kolleginnen. Der Gast kriegt von uns eine Karte mit, wo er jetzt mit dem Ding hinfahren darf und natürlich ganz wichtig, nicht ins Wasser.
0: Also man kann also ganz nah ranfahren ans Wasser. Und wie ist das Feedback von den Menschen, die sich die Elektrorollstühle ausgeliehen haben?
1: Wir haben schon einige Gäste gehabt, die sind mit den Dingern unterwegs gewesen. Die kamen wieder, die waren selig.
0: Ja.
1: Die waren selig, die sagten, super, ich bin noch nie so nah an den Strand gekommen und mit dem Rollstuhl kommst du nur auf die Promenade, aber du kannst diesen Sand nicht führen, du kannst dieses Meer, das Rauschen von Nahen kannst du nicht mitkriegen. Toll, ne? Also deswegen.
0: Klasse. Also diese elektrischen Rollstühle sind auszuleihen beim Insel Sylt Tourismus Service. Gehen Sie mal hin, da werden Sie dann auch gerne beraten und bei Problemen wird einem da auch geholfen. Klasse Geschichte, so soll es sein. Sylt barrierefrei machen und das Glück des Meeres ganz nah dran zu sein. Ja, das soll doch für jeden möglich sein. Hier bei uns auf der schönsten Insel der Welt. 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

0: Hier ist Radio Sylt vom blauen Autozug. Schön, dass ihr dabei seid. Und wir sind ja immer für Überraschungen gut. Also der blaue Autozug, das 2-millionste Fahrzeug wurde transportiert. Und da habe ich mich mal als Lockvogel sozusagen in die Ticketbox gesetzt in Niebel und habe das Pärchen, das nichtsahnend an die Ticketbox herangefahren ist, mal überrascht.
1: Hallo und herzlich willkommen beim blauen Autozug. Schönen guten Tag. Haben Sie ein Ticket?
2: Nein.
1: Haben Sie nicht?
2: Eins erwerben, käuflich.
3: Wunderbar. Aber wir haben hier gesehen, wir haben an Ihrem Kennzeichen schon gesehen, dass Sie schon was gebucht haben.
2: Was?
3: Ja. Also eine Überfahrt natürlich nach Sylt, ja?
2: Ja.
3: Dann hatten Sie gebucht das Blumenpaket?
2: Nee.
4: Gar nichts.
3: Nee? Haben Sie nicht?
4: Wir haben gar nichts gebucht.
3: Dann nochmal einen Hin- und Rückreisegutschein habe ich hier. Auch nicht?
2: Nee.
3: Und hier, das finde ich natürlich schön. Sie haben ein bisschen Romantik vor, so Pralinen und Champagner. Haben Sie auch gebucht?
4: Nein.
3: Auch nicht? Ja, dann muss das ein Irrtum sein. Oder Sie sind das 2-millionste Fahrzeug.
2: Was?
3: Herzlichen Glückwunsch, der blaue Auto. Ja, Sie sind das 2-millionste Fahrzeug. Herzlichen Glückwunsch.
2: Ja, danke schön.
3: Ja.
0: Die waren sowas von sympathisch, die beiden, und haben sich sowas von gefreut über ihre Preise, die sie gewonnen haben mit diesem 2-millionsten Transport. Und CEO Markus Hunke vom blauen Autozug, du warst ja auch schon dabei beim Transport des 10. Fahrzeugs damals, ne?
5: In genau der Spur fing alles an. Die gab es noch nicht. Und damals waren wir ein kleines Team und heute fast 100 Kolleginnen und Kollegen, die immer noch, wie man heute gesehen hat, mit einem Lächeln, übrigens auch bei schlechtem Wetter.
0: Absolut, heute durfte ich ja mal die Ticket
5: posten. Ja, heute durftest du mal machen. Hast dich auch, Assessment Center bestanden, würde ich sagen.
0: Ja. Mein Job ist es ja zu blenden. Ich muss halt so tun, als könnte ich das alles, ne?
5: Ja, genau. Aber du hast kurz vorm Kassieren aufgehört. Also insofern.
0: Hast du gut gemacht.
5: Hast du gut
0: gemacht. Naja, ich war eine ganz gute Aushilfe. Vielleicht die Damen und Herren, die sonst in der Ticketbox sitzen in Niebel und euch die Tickets verkaufen, die sind natürlich noch viel, viel besser. Wir wünschen euch jetzt eine gute Überfahrt. 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
1: Heute wird es wechselhaft und nass. Immer wieder ziehen Regen und Schauer durch. Am Nachmittag sind auch einzelne Gewitter drin. Die Temperaturen steigen auf rund 20 Grad. Der Wind weht kräftig aus Südwest, später aus West, mit Böen um 60 Kilometer pro Stunde. Zwischendurch schafft es die Sonne für insgesamt rund 4 Stunden durch die Wolken. Der Radio Sylt 3-Tage-Trend. Morgen bleibt es regnerisch und windig bei rund 19 Grad. Am Samstag wechseln sich Wolken und trockenere Abschnitte bei etwa 18 bis 19 Grad ab. Am Sonntag wird es freundlicher mit Sonne und Wolken bei rund 19 bis 20 Grad.
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3: Uns hören Sie 24 Stunden am Tag auf radiosylt.de und Sie wollen jetzt endlich nach diesem herrlichen Ausblick über die Nordsee, über das Wattenmeer, vom blauen Autozug aus, wollen Sie endlich natürlich die Insel Sylt genießen. Und da haben Sie auch ganz tolle Aussichtspunkte. Zum Beispiel in List gibt es auf der Westseite eine super Aussichtsplattform. Von dort aus sehen Sie nicht nur den Königshafen, den Ellenbogen und die Leuchttürme, sondern auch die tosende Nordsee und das Listland. Um dahin zu kommen, folgen Sie einfach der Weststrandstraße bis zum großen Parkplatz bei der Strandhalle und dann gehen Sie die hölzerne Treppe hoch und dann haben Sie den wunderbaren Ausblick über die Nordsee. Und was kann es Schöneres geben? Wir wünschen Ihnen eine ganz tolle Zeit, freuen uns, wenn wir Sie ein bisschen begleiten dürfen. Das können Sie übrigens überall hören, dieses Radio, auf radiosylt.de. Natürlich gibt es auch unsere App, auch dort auf der Homepage. Ja, und Ihre Alexa können Sie auch noch sagen, aktiviere Radio Sylt und schon hat sie uns auch immer mit an Bord.

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1: Hier ist Radio Sylt vom Blauen Autozug mit Bremsman, Frank Bremser hier. 24 Stunden sind wir auf Sendung, weltweit zu hören auf radiosylt.de. Da gibt es auch unsere App zum Laden. Ja, und wir haben ja unseren Follower Klaas aus Hörnum, der sucht ja die schrägsten Insta-Perlen raus, also die lustigsten Sprüche aus dem Internet. Und hier kommt der nächste.
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3: Moin! Ich finde es einfach mega penetrant, wenn einen jemand anstarrt, während man schläft. Auch wenn es der Chef ist.
2: Und

0: Radio Sylt mit Frank Bremser. Und bei mir ist Mark Jones von den Adlerschiffen. Die Insel erwacht jetzt wieder zum Leben und es geht wieder raus aufs Wasser. Es gibt auch wieder Sonderfahrten der Adlerschiffe dieses Jahr, ne Mark?
1: So, wir werden auch in diesem Jahr wieder anbieten, das Whisky, beliebte Whisky-Tasting auf unserer Repaluca. Für die, die es noch nicht wissen, wir lagern ja selbst Whisky dort an Bord. Das heißt, der reift dort. Man sagt, dass durch die Fahrt, durch den Wellengang der Whisky auch sehr gut reift. Also ist aber für die Älteren natürlich dann nur auch natürlich sehr zu empfehlen. Und natürlich haben wir auch wieder die Wattwanderung, die große Wattwanderung. Von Amrum nach Föhrt zu wandern durch das Wattenmeer ist mit Sicherheit für die es interessiert, auch ganz spannend, weil da sieht man natürlich noch viel mehr, als wenn man jetzt nur, sag ich mal, einmal die Fahrt zu den Seehunden macht.
0: Na Wahnsinn, was die alles machen von den Adlerschiffen. Ne? Gucken Sie sich mal um auf der Internetseite adler-schiffe.de. Da finden Sie so viel Programm, da kommen Sie auf jeden Fall bald mal wieder nach Sylt, denn das schaffen Sie gar nicht alles in einer Woche oder 14 Tagen. Something.

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3: Es ist 12 Uhr. 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
5: Moin von der Insel, Vorsicht für alle Autofahrer in Westerland. Am Vormittag hat sich ein LKW kurz vor dem Klärwerk von der regennassen Fahrbahn verabschiedet. Der Lastwagen ist von der Straße abgekommen und blockiert nun die Strecke. Aktuell ist der Bereich für die laufenden Bergungsarbeiten komplett gesperrt. Schon vor der Vollsperrung hatte sich der Verkehr dort massiv zurückgestaut. Nun müssen Pendler und Inselbesucher mit erheblichen Verzögerungen rechnen. Die Polizei rät

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1: Heute wird es wechselhaft und nass. Immer wieder ziehen Regen und Schauer durch. Am Nachmittag sind auch einzelne Gewitter drin. Die Temperaturen steigen auf rund 20 Grad. Der Wind weht kräftig aus Südwest, später aus West, mit Böen um 60 Kilometer pro Stunde. Zwischendurch schafft es die Sonne für insgesamt rund 4 Stunden durch die Wolken. Der Radio Sylt 3-Tage-Trend. Morgen bleibt es regnerisch und windig bei rund 19 Grad. Am Samstag wechseln sich Wolken und trockenere Abschnitte bei etwa 18 bis 19 Grad ab. Am Sonntag wird es freundlicher mit Sonne und Wolken bei rund 19 bis 20 Grad.
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3: Moin, Frank.
4: Moin, ihr Lieben.
3: Wie sieht's aus, mein Guter?
4: Ja, so wunderbar, alles gut. Und bei dir?
3: Ja, bestens, bestens, bestens. Ich bin gerade so ein bisschen, wie soll man sagen, durch den Wind, ne? So halbwegs.
4: Na, was ist los?
3: Ja, mich haben die Spritpreise so ein bisschen aus den Socken gehauen. Ne? Ich war auf der Bank und habe nach einem Kleinkredit gefragt, weil ich ja tanken muss für Hockenheim hin und zurück, ne? Mit dem Auto. Ja, Pustekuchen habe ich nicht gekriegt. Die Sicherheiten waren ihnen zu wenig.
4: Wobei ich da ja wirklich mal, mich würde wirklich mal interessieren, warum die so wesentlich teurer noch sind als auf dem Festland, die Spritpreise. Ne? Klar kommt das Argument des Transportwege.
3: Ja, wir bringen doch, entschuldige bitte, du musst eins bedenken. Wir bringen doch den Sprit im Kanister hier rüber. Wir tragen ihn doch mit dem Autozug rüber. All einzelne Kanister, die dann umgefüllt werden und so weiter.
4: Nee, dann weiß ich jetzt Bescheid. Ja,
3: ja, also 2,50 €. 2,50 €, ne? Also da habe ich ja echt gedacht, so, jetzt ist genug, jetzt reicht's. Ne? Also mein Bankberater meinte, ich solle meine Autofahrten einschränken und sollte weniger fahren.
4: Weißt du, was ich dazu immer sage? Früher, was hat Markus noch gesungen? Kost Benzin auch 2,10 Mark, scheißegal, es wird schon gehen. 2,10 Mark hätten
3: Mark
4: wir gerne,
3: 10.
4: hätten wir gerne
3: Entschuldige
4: wieder.
3: Bitte, das
4: hätten wir gerne.
3: 1,05 € oder so.
4: Ja, genau. Bitte, Markus, gib uns den Preis von damals, den du schon
3: wir
4: als völlig utopisch schon
3: dabei.
4: Hochgesetzt. Also das ist wirklich irre. Leute, ihr merkt, wir sind völlig drin wieder im Sylter Journal. Ich soll dich übrigens grüßen von Markus Krüger vom Sylter Spiegel.
3: Genau, vom Sylter Spiegel.
4: Und der sagte, wir sollen unbedingt nochmal erwähnen, dass man unsere Radio Sylt App auch für Apple CarPlay nutzen kann und auch für Android Auto. Ist ganz wichtig. Er meinte, er hört sie im Auto, das Radioprogramm. Und es funktioniert super, sagt er. Ja, also ganz liebe
3: Grüße.
4: Ja,
3: kannst mal sehen, ne? Das werde ich gleich mal morgen alles ausprobieren und werde mal gucken, wie das bei mir funktioniert. Zur Not musst du mir dann sagen, was ich machen muss.
4: Das mache ich. Jetzt wollen wir erstmal ein bisschen Musik hören und gleich steigen wir voll ein in den Sylter Journal Express mit Conny Reckert und mit Frankie.
3: Genau.

0: Hier sind Conny und Frank und schön, dass ihr wieder mit dabei seid und die zahlreichen Kommentare bei Facebook und bei WhatsApp zeigen uns, ihr seid wirklich dabei, ne Conny? Das ist wirklich toll.
1: Ja, auf jeden Fall sind alle mit dabei. Ich finde das so begeisterungsfähig. Ich freue mich total, Frank. Man wird auch überall angesprochen. Es ist unglaublich, auch heute in der Stadt. Ich habe so viel Freude gehabt. Die Leute alle, oh, ihr macht das aber schön, ihr macht das aber weiter, ne?
0: Ja. Alle haben nur was zu schnödern, das ist ganz wichtig. Ne? Ein Freund von mir sagt immer, es muss geschnödert werden. Und deswegen geht's jetzt los.
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0: Von wegen kurz und knapp, nichts kurz und knapp.
1: Ich wollte es gerade sagen.
0: Die Conny, du hast ja wieder den Rucksack voll mit wieder? Themen.
1: Ja, du sag mal, ja. Wolltest du nicht immer schon mal ein richtig schönes Wattgrundstück haben, wo du deinen Strandkorb oder zwei Liegestühle hinstellen kannst?
0: Oh ja, was hast du für mich? Schnäppchen?
1: Ja, ganz, ganz toll, wird versteigert. Soll mit irgendwie, warte mal, 29.000 Euro oder sowas in der Art.
0: Ach, das ist wieder so ein Ding, wo du nicht bauen darfst.
1: Ja, selbstverständlich, aber einen Strandkorb oder Liegestühle kannst du hinstellen.
0: Darfst du das doch schon mal, ne? Weiß ich gar nicht, also, ob man das darf. Bei so einer
1: doch, den Liegestuhl, du musst den halt nur wieder abräumen. Es ist ja dann keine Dauerbebauung, ne?
0: Okay, ja gut,
1: kann sein. Ja, das ist ja, ne, das darfst du
0: also
1: nicht vergessen.
0: Also wir haben hier so eine, es gibt hier bei uns, also direkt an unserem Grundstück, also in da, wo ich privat auch wohne, das ist ja in der Nähe von Kiel, im dänischen Hagen.
1: Stimmt.
0: Da haben wir eine Koppel daneben, so eine kleine, und die gehört zum Naturschutzgebiet und da darfst du also nichts hinstellen. Da darfst du nicht mal einen Strandkorb hinstellen.
1: Ach, ein Strandkorb, da wird ja keine, kannst ja irgendwie eine Überdachung, sind ja irgendwie Felder und sowas in der Art.
0: Gucken wir mal. So, aber also, was kostet das Ding, was ist das Startgebot?
1: Das ist günstig, 29.000 Euro. Ja. Es geht doch, nee, 29.000 Quadratmeter für irgendwie 29.000 Euro ist der Aufrufpreis und so. Muss man doch mal gucken, kannst doch zwei Liegestühle hinstellen, hast du Wattblick und so weiter. Da kannst du Grill hinstellen, abends räumst du es wieder ab, hast ein ganzes Grundstück für dich.
0: Teure Liegestühle, ne?
1: Ja, es geht auch noch ein bisschen hochwertiger, das geht dann weiter, dann gibt es eine weitere Wiese ab 49.000 Euro. Aber du hast dann eigenes Gelände auf der Insel, ne? Okay. Eigenes Grundstück, ne? Und dann wird auch wieder eine Wohnung versteigert, sogar Geschäfte in der Stadt werden versteigert. Mensch. Da sind die Preise natürlich wieder ein paar Mal höher, ne?
0: Aber wobei versteigert ist ja immer eigentlich negativ, ne? Eigentlich ist das ja immer
1: natürlich.
0: So ein Zeichen, Insolvenzen.
1: Ja. Da ist immer nichts Gesundes, ne? Und
0: genau.
1: Wird dann wieder in Berlin gemacht und die Fans können dann vor Ort wieder oder aus der Ferne mitbieten, wer möchte. Also ich weiß nicht, das ist mir eigentlich für einen Liegestuhl ist doch ein bisschen ein hoher Preis, ne? Weil ich bin ja gerade am Überlegen, ne? Es geht auch günstiger.
0: Absolut. Was gibt sonst Neues im Sylter Journal?
1: Oh, es gibt so einiges noch, Frank. Ich sag dir, du weißt, dass es ja jetzt ab dem 14. September in List diese Schnäppchenwochen gibt, ne? Das ist ja nun wirklich toll. Da gibt's ja im Lister Markt wieder bis zu 50% Rabatte und solche Geschichten. Das ist natürlich für uns Mädels. Da ist Mode, da sind Sonnenbrillen, da ist alles, ne? Hm. Ach, für uns Mädels geht da ja das Herz auf, ne? Die Jungs dürfen mit dem Portemonnaie und mit der Kreditkarte, das ist ja gar keine Frage. Aber da sollte man tatsächlich hingehen, ne? Weil da gibt es wieder ganz, ganz tolle Sachen. Oh, auch einen leckeren Whisky für die Herren, der vielleicht
0: ein bisschen. Ach ja, das war übrigens der Hammer, ne, mit Rantum, dass wir den besten Aquavit der Welt gekürt bekommen haben.
1: Ja, verständlich. Der ist ja auch gut, hör mal. Hast du mal probiert?
0: Nee, habe ich noch nicht.
1: Du musst, pass auf, so ein Aquavit ist ja super gut zu gebrauchen. Wenn du zum Beispiel eine Gallen-OP hast oder sowas in der Hand, dann kannst du dann hinterher nach dem Essen immer mal so ein Aquavit zu dir nehmen.
0: Ach so.
1: Das ist medizinisch.
0: Ja, das ist typisch für die Conny wieder. Ja. Den musste ich aus medizinischen Gründen trinken.
1: Aus medizinischen Gründen. Hat mir damals, wo ich in den 90er Jahren meine Galle entfernt gekriegt habe, mein Chefarzt gesagt. Der hat zu mir.
0: Im Kleinkindalter war das, ne?
1: Ja. Im Kleinkindalter. Du bist so süß, Frank. Aber ich wusste es. Nein, der hat O-Ton zu mir gesagt, meine liebe Frau Reckert, Sie sollten die erste Zeit, wenn Sie Ihre Galle los sind, nach dem Essen sich einen Aquavit, einen Jubiläums-Aquavit oder sowas in der Art. Aber bitte was Hochwertiges. Sollten Sie
0: hat
1: ein
0: er nicht
1: kleines.
0: Gesagt, im Ernst jetzt oder
1: was? Doch, hat er. Ich schwöre. Ich habe wirklich das, und das hat mir wirklich geholfen. Dadurch habe ich nicht diese Probleme gehabt und jedem, der eine Gallenoperation hat, empfehle ich das. Und
0: das ist kein Scherz. Das heißt, es ist ja ein Kümmel, ne?
1: Ist ja ein Kümmel. Ist ein Kümmel, ja,
0: man
1: ja.
0: Man sagt ja,
1: ja,
0: Kümmel ist ja bekömmlich und Kümmel
1: ist gesund.
0: Hilft
1: ist gesund.
0: Wahrscheinlich. Ja gut, also endlich wieder ein Argument fürs Saufen, finde ich super.
1: Das wieder
0: einen Kopf an Arsch.
1: Ja, da können wir doch alle mal nach Randum fahren und da gehen wir alle mal. Ja, okay, ne? Also
0: schön
1: wir können,
0: Pichel,
1: du hör mal, wir können auch der Gallen-OP vorbeugen, ne? Indem man nach Randum fahren und im Vorfeld schon immer einnehmen.
0: Genau.
1: Ich das mal so sagen.
0: Herrlich. Also die Rekord hat wieder Ideen, Leute. Ihr merkt es schon. Und sie hat auch wieder Geschichten. Und gleich quatschen wir weiter hier bei uns im Sylter Journal Express. Gleich mit dem zweiten Teil. Also dranbleiben. Bis gleich.
1: Bis gleich.

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1: Hier ist der Sylter Journal Express, der brettert hier durch mit Conny und Frank. Cornelia Reckert und Frank Bremser sind unsere Namen. Und wir wollen uns mal ganz herzlich bedanken für eure Aufmerksamkeit. Denn jetzt mit Radio Sylt und unserer neuen Sendung immer um 7:45 am Morgen und in der Wiederholung um 11:45 merken wir, wie viele Leute uns zuhören. Von den Reaktionen her, von den WhatsApp-Nachrichten, von den Kommentaren bei Facebook. Conny ist auch total überwältigt, oder Conny?
2: Ja, ich bin immer sprachlos. Ich weiß überhaupt nicht, was ich dazu sagen soll. Ja. Ich habe ja schon immer damit gerechnet, dass wir zwei gut sind. Da gibt es ja gar keine Frage, Frank. Ne? Das will ich ja nun mal so in den Raum gestellt haben. Aber dass die Resonanz so groß ist, du hattest mir da dieses Diagramm geschickt, wie die Sende, die Zuhörerschaft ab 8 Uhr morgens hochgeht. Du musst das Diagramm nach oben ein bisschen ausbauen. Das stößt ja schon oben an der Decke.
1: Da musst du ein bisschen höher machen, ja. Aber wir wollen uns ja nicht mit Eigenlob hier beschmeißen. Das riecht ja schon ein bisschen im Studio hier. Aber wir sind natürlich froh darüber, dass so viele Leute zuhören.
2: Natürlich. Wir freuen uns wie verrückt. Und du weißt ja, ne, am 1. Juni 27, ne, erwischt es uns ja eiskalt. Ne? Das,
1: was ist da
2: haben
1: los?
2: Ja, alle, ja. Da streiten sich ja die Gemüter, wie das Ding heißt. Ne? Entweder Syltdamm oder Hindendurchdamm oder
1: ja,
2: sowas.
1: Ja, in der genau, Art. Richtig. Geburtstag, ja, natürlich. Ja, der blaue Geburtstag, Autozug ist natürlich auch mit am Start. Es sind ja einige Sachen geplant. Ne?
2: Ja, das habe ich schon gehört. Ich weiß, der blaue Autozug hat sich richtig was einfallen lassen. Das finde ich ja richtig cool. Ne? Also, wir verraten es aber noch nicht. Ne? Wir halten noch ein bisschen die Schnute. Ja, aber das soll ja hier richtig, das sind ja, wenn du so willst, am 1. Juni 27 regelrechte Schicksalstage für die Insel gewesen. Vorher musstest du ja immer mit dem Schiffchen anschippern und so weiter. Und von dem Moment an war die Insel ja mit dem Festland verbunden. Und von dem Moment an wurde alles anders. Ja, alles wurde anders. Ja. Es war sensationell. Und ich denke mal, wir leiden nicht oder ein bisschen darunter. Man kann es sehen, wie man möchte. Aber egal wie er jetzt heißt, ob Syltdamm oder Hindenburgdamm, für mich bleibt es immer der Hindenburgdamm. Gib mal in deiner App, also in deinem Navigationssystem ein, du willst nach Sylt und du willst zum Hindenburgdamm. Den gibt dir das Ding an. Syltdamm fragt nicht mein Navigationssystem.
1: Ja,
2: nicht
1: gut,
2: gemeldet.
1: Gut, wird kommen, ist klar. Und ich meine, unterm Strich, ich kann es natürlich auch nachvollziehen, Steigbügelhalter für Adolf Hitler, ob der jetzt dem Damm den Namen geben muss, weiß ich nicht.
2: Musste ja nicht sein,
1: unterm Strich ist es der Syltdamm und ich finde es auch in Ordnung, dass man es dann so sagt, weil wo hören wir auf wo fangen wir an, wo hören wir auf?
2: Genau, wo hören wir auf, genau, ist ja alles verrückt, ne?
1: Genau.
2: Aber die Welt ist sowieso irre geworden, ja, kannst du machen, was du willst.
1: Die Welt ist verrückt, das stimmt. Aber das muss man auch nochmal sagen, wir hatten ja das Thema Spritpreise gerade. Ich finde, und das ist jetzt meine persönliche Meinung, dass das größte Versagen der Bundesregierung derzeit diese Preise sind, weil das ist das Netto des Bürgers. Das ist das Auf Netto auch Fall. Des kleinen Bürgers.
2: Ja.
1: Und da haben die Leute mehr von ihrem Geld netto in der Tasche. Und wenn ich jetzt Bundeskanzler wäre und irgendwas zu sagen hätte oder mit der Koalition zusammenhocken würde, sagen, Leute, da müssen wir ran, weil da können wir die Leute wirklich entlasten. Es fährt keiner mehr zum Spaß durch die Gegend mit dem Auto.
2: Nein, wie früher mal,
1: weißt du, mal eine Sonntagsfahrt oder mit meinem Vater bin ich damals in Husum, bin ich durch Neubaugebiete gefahren, um mal neue Häuser zu gucken. Das machst du doch heute schon gar nicht mehr wegen der Spritpreise.
2: Das macht man alles nicht mehr, gar nichts mehr.
1: Aber dazu
2: sagen...
1: Guck
2: mal, man hat früher mal, Frank, entschuldige, wenn ich dich unterbreche, man hat sich früher mal ins Auto gesetzt und ist nach List gefahren und hat mal eine Spazierfahrt hochgemacht oder nach Hörnum. Man überlegt sich das dreimal und sagt sich, gerade vielleicht auch der kleine Mann in Anführungsstrichen, dem wird ja massiv ins Portemonnaie gegriffen.
1: Genau.
2: Und das geht alles einfach gar nicht mehr, muss ich dir ganz ehrlich sagen. Ich bin da auch...
1: Da bin ich wirklich enttäuscht, weil ich glaube einfach, dass das auch ein Großteil des Unmuts auch nochmal bei den Leuten ausmacht, mehr fernab von den Einkaufspreisen, die wir auch haben, was ein kleiner Einkaufskorb mittlerweile kostet, wenn du irgendwie im Supermarkt bist. Und es ist die Ursache, und jetzt wollen wir jetzt nicht politisch werden, aber die Ursache ist immer noch Corona. Und die da alle gesagt haben, und als die Energiepreise mit der Russlandkrise, also Ukraine-Russland-Krise kam und sie nicht, als es besser wurde, sozusagen gegengesteuert haben, sondern die haben die Preise oben gelassen.
2: Richtig.
1: Und das ist ein Großteil der Rezensionspreistreiber gewesen. Es ist nicht nur die Teuerungsrate der Energiepreise. Es ist nämlich einfach auch.
2: Absolut recht.
1: Es wurde einfach von der Industrie auch beibehalten, vieles.
2: Die haben die Gunst der Stunde genutzt, kann man nicht anders sagen. Ne? Die haben gesagt, einmal hoch, immer hoch. Ne?
1: Richtig, sehe ich so. Aber egal, wir sind auf Sylt und wir wollen jetzt nicht über die bundesweiten Themen sprechen, sondern über.
2: Aber ich habe trotzdem noch ein Negativ-Ding. Ne?
1: Was hast du
2: also,
1: denn?
2: Eins habe ich noch. Ne? Ja. Boah, vom Freitag, jetzt kommenden Freitag, also wird wieder die A7 Richtung Süden gesperrt. Ne? Ist also wieder eine Vollsperrung. Boah. Das ist wieder für 3 Tage und oh, da kriegst du jetzt schon einen Hals. Ne? Wenn
1: also,
2: man
1: wenn
2: das
1: ihr
2: mal
1: könnt,
2: so sagen
1: bleibt
2: darf.
1: Auf der Insel, Leute. Gar nicht
2: ja, erst, wer das Glück hat, auf der Insel bleiben zu dürfen, dem sage ich, oder den Gästen sage ich, verlängert einfach bis Montag.
1: So,
2: bis Montag
1: genau.
2: Hier, was wollt ihr da unten
1: richtig.
2: Runter? Wer will sich denn durch den Stau Richtung Süden quälen? Also bleibt auf der Insel, da ist alles entspannt, da ist alles relaxed. Hier sind alles nur nette Menschen, was wollen wir mehr?
1: So, ich würde sagen, wir machen nochmal wieder rüber in die nächste halbe Stunde, Conny, oder?
2: Ja, so ein bisschen was machen wir noch.
1: Ein bisschen
2: noch,
1: hast ne? Du
2: also,
1: noch, ne?
2: Okay. Ihr müsst, ohne Scherz jetzt, Leute, ihr müsst unbedingt nach Kampen. Ihr müsst euch diese blühende Heide angucken. Schnappt euch ein Fahrrad, lauft mit den Füßen, fahrt mit dem Bus, macht egal was. Ja. Guckt euch das an. Wenn
1: alle
2: das
1: die,
2: Wetter
1: die
2: ist,
1: jetzt unterwegs waren, auch bei Cycling Paradise sind total begeistert gewesen. Und lasst uns drüber sprechen, gleich in der nächsten halben Stunde hier bei uns.
2: Jawohl.
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1: Heute wird es wechselhaft und nass. Immer wieder ziehen Regen und Schauer durch. Am Nachmittag sind auch einzelne Gewitter drin. Die Temperaturen steigen auf rund 20 Grad. Der Wind weht kräftig aus Südwest, später aus West, mit Böen um 60 Kilometer pro Stunde. Zwischendurch schafft es die Sonne für insgesamt rund 4 Stunden durch die Wolken. Der Radio Sylt 3-Tage-Trend. Morgen bleibt es regnerisch und windig bei rund 19 Grad. Am Samstag wechseln sich Wolken und trockenere Abschnitte bei etwa 18 bis 19 Grad ab. Am Sonntag wird es freundlicher mit Sonne und Wolken bei rund 19 bis 20 Grad.
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3: So, rein in die nächste halbe Stunde hier bei Radio Sylt vom blauen Autozug im Web und als App. Ladet euch unsere App runter für Android und natürlich für Apple und die kann auch wunderbar CarPlay übrigens. Also, wenn ihr irgendwo hinfahrt, gerne einfach anschmeißen und dann uns genießen hier mit Radio Sylt. Das ist ja Musik wie Urlaub. So, aber jetzt hat Conny gleich etwas nicht so Erfreuliches zu berichten.
4: Ja, und zwar geht es um die Kinderstube unserer Schweinswale vor Sylt. Ne? Also, da gibt es doch so ein paar Probleme und der Bestand schrumpft.
3: Darüber wollen wir gleich sprechen, denn es gibt auch eine Ursache, die zumindest in Betracht kommt und darüber wollen wir gleich sprechen. Also bleibt dran.

0: Ihr Lieben, schön, dass ihr dabei seid. Hier ist Radio Sylt vom Blauen Autozug mit Conny und Frank. Und hier ist der Sylter Journal Express, der donnert hier mal wieder durch bei uns hier im Radio. Und Conny hat die Themen der Stunde. Und das ist, ja, es ist wirklich ein Thema, das wir jetzt ansprechen. Schön ist das nicht, kann man sagen. Ne? Schön ist das nicht.
1: Nee. Also ein bisschen unschön, weil die Kinderstube unserer Schweinswale vor der Insel machen doch echt Probleme. Mhm. Also es ist so, dass der Bestand halt von Jahr zu Jahr schrumpft. Und jetzt findet man wohl langsam aber sicher raus, dass nicht nur die Offshore-Windparks die Tierchen stören, sondern dass auch noch Munition aus dem Zweiten Weltkrieg auf dem Meeresboden liegt. Und das Zeug scheint jetzt langsam den Tieren richtig zu schaffen zu machen. Also das ist also,
0: weil es wegrostet und dann werden die Chemikalien freigesetzt.
1: Und im Sommer kalben die Tiere halt hier alle vor unserem Walschutzgebiet. Mhm. Und die Population nimmt tatsächlich laut den Untersuchungen deutlich ab. Es gibt zwar noch tausende Tiere vor Sylt, die Tendenz ist aber massiv sinkend. Das finde ich also nicht so prickelnd, ne, dass man diesen ganzen alten Schrott da rumfliegen hat. Wir wollen hoffen, dass kein neuer Schrott dazukommt für die dann in 30
0: Jahren. Krieg ist
1: Jahren
0: einfach sinnlos, ne? Wie man das in, auch, sinnlos, im, auch im Nachhinein einfach hört.
1: Sieht man alleine daran.
0: Ja, ja.
1: Nee, also ist schon schade, tut man ihm auch richtig leid, weil es wurden wieder tote Babywale, also Schweinswale gefunden und man geht ganz fest davon aus, dass es damit zusammenhängt. Mhm. Ne?
0: Danke, Conny. Wir haben übrigens einen tollen Gast für unser Sylter Journal am Freitagabend um 18 Uhr hier bei uns auf Sendung. Wir verraten noch nicht, wer es ist, aber es ist eine hochkompetente junge Dame, möchte ich sagen, die uns in Sachen Tourismus einiges mit auf den Weg geben kann.
1: Die uns ein bisschen auf die Sprünge hilft.
0: So ist das.
1: Muss man so sagen, wir freuen uns.
0: Conny weiß es natürlich, aber sie ist auch, eigentlich will sie es gerne rauslassen. Ich sehe so richtig, wie sie da kurz davor ist, mal wieder das Geheimnis zu lüften. Aber wir behalten es jetzt für uns. Ihr hört es natürlich am Freitagabend um 18 Uhr hier auf radiosylt.de und dann natürlich überall danach, wo es Podcasts gibt. Hört übrigens gerne mal rein. Und das Tolle ist jetzt, mit unserer neuen App, der Radio Sylt App, könnt ihr unser Sylter Journal direkt in der App starten. Also ihr müsst gar nicht auf irgendwelche Seiten gehen, die da sonst Podcasts anbieten. Da geht ihr drauf und könnt einfach auf Play drücken und die ganzen Folgen des Sylter Journals nachhören. Und dazu kommen noch Veranstaltungstipps und Sylt-News. Es ist eigentlich im Prinzip alles vorbereitet für euren nächsten Sylt-Aufenthalt oder für die Sylter, für eure Tagesplanung. So,
1: damit wir genau wissen, was wir zu tun und zu lassen haben.
0: So ist das.
1: Das finde ich so toll. Genau. Danke, Frankie.
0: Sehr gerne. Ja, bedanke dich bei Ewald. Das ist mein Programmierer von der App. Und,
1: der Junge ist sehr nett.
0: Ja,
1: der ist sehr nett.
0: Nett und sehr kompetent fleißig. Vor allem.
1: Auf jeden Fall.
0: Mhm. Ja, super. Schön, dass ihr dabei wart. Wir hören uns morgen früh wieder um 7:45 und dann natürlich in der Wiederholung um 11:45. Das waren Conny und Frank. Wir wünschen euch einen ganz, ganz tollen Donnerstag.
1: Das wünschen wir von Herzen. Tschüss.
0: Tschüss, Conny. Hier geht's natürlich weiter bei Radio Sylt, denn ihr wisst ja, ne, das ist ja die Stimme der Insel und wir lassen da nicht locker. Hier geht's gleich in der nächsten Stunde weiter natürlich mit Sylt. Volle Kanne. Also, bis gleich.

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1: Heute.
2: Ab 19 Uhr spielen Alika und Oliver live auf dem Kapellenplatz an der Westerstraße. Um 20.15 Uhr startet dort das Freiluftkino mit dem Surfklassiker The Endless Summer 2. Der Eintritt ist frei, Getränke und Snacks gibt's vor Ort. Also, warme Sachen einpacken und ab zum Kapell.
1: Morgen.
2: Die Zucchini Sisters bringen ihren nostalgischen Sound nach Westerland. Ab 20 Uhr stehen die drei Musikerinnen im alten Kursaal auf der Bühne. Mit Close-Harmony-Gesang, Kontrabass, Gitarre und jeder Menge weiterer Instrumente geht es musikalisch zurück in die goldene Swing-Ära. Das Programm heißt passend zur Insel Tag am Meer. Tickets gibt es ab 33 Euro.
1: Übermorgen.
2: Lohnt sich ein Besuch im Erlebniszentrum Naturgewalten in List. Die Ausstellung öffnet um 10 Uhr. Dazu läuft mehrmals am Tag die Show 360 Grad Sylt, Weltnaturerbe Wattenmeer. Die 12-minütige Präsentation nimmt euch mit in die Natur der Insel und des Wattenmeers. Die Shows starten unter anderem um 11, 12, 15 und 16.40 Uhr.
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2: Es ist 13 Uhr, Mahlzeit.
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4: Moin von der Insel. Vorsicht für alle Autofahrer in Westerland. Am Vormittag hat sich ein LKW kurz vor dem Klärwerk von der regennassen Fahrbahn verabschiedet. Der Lastwagen ist von der Straße abgekommen und blockiert nun die Strecke. Aktuell ist der Bereich für die laufenden Bergungsarbeiten komplett gesperrt. Schon vor der Vollsperrung hatte sich der Verkehr dort massiv zurückgestaut. Nun müssen Pendler und Inselbesucher mit erheblichen Verzögerungen rechnen. Die Polizei rät dringend dazu, den Bereich weiträumig zu umfahren. Wie lange die Sperrung genau andauern wird, ist derzeit noch unklar. Auch Informationen zum Unfallhergang oder möglichen Verletzten liegen bisher nicht vor. Wir halten Sie natürlich auf dem Laufenden, sobald sich die Lage auf der Strecke wieder entspannt. Planen Sie für Ihre Fahrten heute Vormittag also besser etwas mehr Zeit ein. Weitere Sylter Nachrichten gibt es unter dein-sylt.online.
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4: Heute wird es wechselhaft und nass. Immer wieder ziehen Regen und Schauer durch. Am Nachmittag sind auch einzelne Gewitter drin. Die Temperaturen steigen auf rund 20 Grad. Der Wind weht kräftig aus Südwest, später aus West, mit Böen um 60 km/h. Zwischendurch schafft es die Sonne

bis zu 65 km/h können es werden. Und es können sogar noch mehr Kilometer werden. In exponierten Lagen kann es auch noch ein bisschen kräftiger wehen. Also heute müsst ihr euch für die Frisur nicht entschuldigen. Alle haben irgendwie zerzaustes Haar, wenn sie irgendwo reingehen. Ich hoffe, es geht euch gut. Ihr gönnt euch einen Kaffee. Und der Regen kommt heute zwar quer, aber man muss ja nicht die ganze Zeit draußen sein. Sylt ist eben auch Wellness für lau. Ne? Also so ein schönes Peeling für die Haut kriegt man eben nur hier bei uns auf der schönsten Insel der Welt. 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

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Ich freue mich, dass ihr dabei seid im Web und als App auf radiosylt.de. Und Alexa kann uns natürlich auch einfach sagen, sie soll Radio Sylt spielen und schon geht's ab. Ab heute läuft ja die Galerie am Meer mit Arbeiten von Susanne und Jürgen Sperling an der Strandpromenade. Die Ausstellung bleibt noch bis zum 15. September und der Name passt heute besonders gut, denn Meer gibt's reichlich zu hören und Wind gibt's gratis dazu. Das ist auf Sylt übrigens eine seltene Kombination. Kunst gucken und gleichzeitig die Jacke auf Aerodynamik testen. Wer also zwischen Schauern etwas für die Augen braucht, kann dort vorbeischauen. Und falls euch mal ein Bild schief vorkommt, liegt es eventuell gar nicht am Künstler, sondern am Wind. Hier ist Radio Sylt mit Frank Bremser. Schön, dass ihr dabei seid. Hier ist Musik wie Urlaub. Au, au.

0: Hier ist Radio Sylt vom Blauen Autozug mit Frank Bremser. Schön, dass ich euch begleiten darf. Und ihr sitzt ja auf dem Blauen Autozug und der gehört zur RDC Deutschlandgruppe. Und die machen ja noch viel mehr. Die bringen zum Beispiel auch Güter auf die Insel. Und dafür verantwortlich sind Lars Steinberg und Lasse Ufen. Was macht ihr da genau?
1: Wir machen eine ganze Menge, da hast du recht. Wenig Zeit, viel zu tun. Wir fahren nicht nur den Blauen Autozug, sondern bei uns gibt es eben auch noch eine Güterverkehrssparte. Da bin ich der Teamleiter, der Lasse, der hier noch mit ist. Der ist der fachliche Koordinator dafür. Wir fahren mehrmals in der Woche auf die Insel und bestücken dort unsere Kesselwagenkunden, die wir im Auftrag der Deutschen Bahn dort hochfahren.
0: Erklär mal Kesselwagen, was ist das genau?
1: Ja, es sind einfach Kesselwagen, in denen Diesel und Benzin befördert wird, was dann auf der Insel zugestellt wird, abgepumpt wird für Tankstellen und so weiter und so fort.
0: Ja, richtig viel los, auch im Güterverkehr bei der RDC Deutschlandgruppe. Und Lasse, was liefert ihr genau auf die Insel?
2: Also wir liefern ja dreimal die Woche nach Sylt, und zwar montags, mittwochs und freitags. Und zum größten Teil sind das Baustoffe wie sämtliche Arten von Steinen, Kalksandsteine, Steine für Pflasterarbeiten, Rasenbordsteine, solche Geschichten. Und dann eben auch alles Mögliche, was an Holz rübergeht, Dämmstoffen, USB-Platten in großen Mengen und solche Sachen.
0: Ja, kann man sehen, ne? Zugkraft, die verbindet, das passt einfach. Es werden so viele wichtige Dinge auf die Insel transportiert mit der RDC Deutschlandgruppe, genauso wie ihr, ne? Ihr seid das wichtigste Gut, die Gäste vom Blauen Autozug, und wir wünschen euch eine ganz, ganz tolle Zeit auf der schönsten Insel der Welt. 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
1: Heute wird es wechselhaft und nass. Immer wieder ziehen Regen und Schauer durch. Am Nachmittag sind auch einzelne Gewitter drin. Die Temperaturen steigen auf rund 20 Grad. Der Wind weht kräftig aus Südwest, später aus West, mit Böen um 60 Kilometer pro Stunde. Zwischendurch schafft es die Sonne für insgesamt rund 4 Stunden durch die Wolken. Der Radio Sylt 3-Tage-Trend. Morgen bleibt es regnerisch und windig bei rund 19 Grad. Am Samstag wechseln sich Wolken und trockenere Abschnitte bei etwa 18 bis 19 Grad ab. Am Sonntag wird es freundlicher mit Sonne und Wolken bei rund 19 bis 20 Grad.
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1: Morgen. Die Zucchini Sisters bringen ihren nostalgischen Sound nach Westerland. Ab 20 Uhr stehen die drei Musikerinnen im alten Kursaal auf der Bühne. Mit Close Harmony Gesang, Kontrabass, Gitarre und jeder Menge weiterer Instrumente geht es musikalisch zurück in die goldene Swing-Ära. Das Programm heißt passend zur Insel Tag am Meer. Tickets gibt es ab 33 Euro.
2: Übermorgen.
1: Lohnt sich ein Besuch im Erlebniszentrum Naturgewalten in List. Die Ausstellung öffnet um 10 Uhr. Dazu läuft mehrmals am Tag die Show 360 Grad Sylt, Weltnaturerbe Wattenmeer. Die 12-minütige Präsentation nimmt euch mit in die Natur der Insel und des Wattenmeers. Die Shows starten unter anderem um 11, 12, 15 und 16.40 Uhr.
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0: 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Und wir sind wieder bei den Adlerschiffen und damit bei Jenny. Die kümmert sich um Feierlichkeiten bei den Adlerschiffen, richtig?
1: Genau. Also erstmal geht es auch so ein bisschen um den Ort, ne, um zu schauen, ab wo fahren wir, welches Schiff haben wir da, was bietet sich am besten an. Wenn es jetzt die Hochzeit ist, klassischerweise ist es dann, wie gesagt, die Great Palooka ab List. Da können wir bis zu 48 Personen mitnehmen. Und genau, dann besprechen wir alle Details, was du noch dabei haben möchtest, ne? Den Ablauf. Dann ist ja auch immer da noch die Koordination mit dem Standesamt mit dabei. Dann, was du an Essen dabei haben willst, Getränke, ob du noch irgendwelches weitere Programm möchtest, irgendeine Liveband, Musiker, Trompeter hatten wir letztens auch mit an Bord.
0: Cool.
1: Oder Fotografen, also da sind den Möglichkeiten keine Grenzen gesetzt. Ich sag immer, alles, was ihr euch wünscht, versuche ich so gut es geht immer umzusetzen. Klar gibt es irgendwo Grenzen, aber alles ist irgendwie machbar.
0: Also sozusagen für jede Feier bist du Ansprechpartnerin?
1: Genau, dafür bin ich die richtige Ansprechpartnerin. Also viel sind es Geburtstage, aber auch Hochzeiten machen wir auch oder Trauungen bei uns an Bord. Da ist die Great Palooka ab List immer ein ganz beliebtes Schiff, weil es ein bisschen rustikaler ist, aber generell auch Firmenfeiern, wenn es auch größere sein sollen, auch gerne mal verchartern wir auch gerne die Koi, um so ein bisschen mehr auch Partystimmung dann aufzubringen. Aber generell hier auf Sylt haben wir natürlich auch sehr schöne Schiffe, die da auch gut in Frage kommen.
0: Super, danke schön, Jenny. Sie ist die Ansprechpartnerin für alle Charterfahrten, Geburtstage, Hochzeiten etc. Alles, was Sie feiern wollen, können Sie mit den Adlerschiffen zusammen veranstalten. 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
3: Es ist 14 Uhr.
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5: Moin von der Insel. Wer heute Vormittag rund um Westerland unterwegs war, brauchte Geduld. Am Ortsausgang kurz vor dem Klärwerk hat sich ein LKW-Unfall ereignet. Der Fahrer kam auf regennasser Fahrbahn von der Straße ab. Die Unfallstelle ist aktuell für die laufenden Bergungsarbeiten voll gesperrt, was zu erheblichen Staus im gesamten Bereich führt. Die Polizei bittet alle Autofahrer, den betroffenen Streckenabschnitt nach Möglichkeit weiträumig zu umfahren. Wie lange die Sperrung noch andauern wird, ist derzeit ebenso unklar wie der genaue Unfallhergang oder Informationen zu möglichen Verletzten. Wir halten Sie natürlich auf dem Laufenden, sobald es neue Details gibt. Planen Sie für Ihre Fahrt heute Vormittag also etwas mehr Zeit ein und fahren Sie bei dem nassen Wetter besonders vorsichtig. Weitere Sylter Nachrichten gibt es unter dein-sylt.online.
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5: Heute wird es wechselhaft und nass. Immer wieder ziehen Regen und Schauer durch. Am Nachmittag sind auch einzelne Gewitter drin. Die Temperaturen steigen auf rund 20 Grad. Der Wind weht kräftig aus Südwest, später aus West, mit Böen um 60 Kilometer pro Stunde. Zwischendurch schafft es die Sonne für insgesamt rund 4 Stunden durch die Wolken. Der Radio Sylt 3-Tage-Trend. Morgen bleibt es regnerisch und windig bei rund 19 Grad. Am Samstag wechseln sich Wolken und trockenere Abschnitte bei etwa 18 bis 19 Grad ab. Am Sonntag wird es freundlicher mit Sonne und Wolken bei rund 19 bis 20 Grad.
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3: Ja, wir haben es ja auch bei uns in den Event-Tipps von Dein Sylt hier bei Radio Sylt. Morgen Abend gibt es die Zucchini auf der Bühne. Ja, was ist das nun wieder? Ne? Zucchini ohne Gemüsepfanne. Ich erkläre es euch gleich hier bei Radio Sylt. Bleibt dran. Schön, dass ihr dabei seid. 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

Radio Sylt vom blauen Autozug mit Frank Bremser ist hier. Ja, ich werde jetzt immer ganz oft gefragt, was meinst du eigentlich mit Zucchini Sisters? Ja, das kann ich euch erklären. Ist ja ein Event-Tipp auch bei uns in Event-Tipps von Dein Sylt hier bei Radio Sylt. Ein Tipp für morgen Abend. Da gibt es die Zucchini Sisters im alten Kursaal. Das Ganze beginnt um 20 Uhr. Und das ist kein Kochkurs für Menschen, die im September plötzlich ihren guten Vorsätzen nochmal folgen wollen. Das sind drei Musikerinnen. Die stehen für Swing, Gesang und eine ordentliche Portion Unterhaltung, also ein Abend für alle, die Musik mögen und bei Zucchini nicht gleich nach Parmesan fragen. Karten müsst ihr gucken auf sylt.de und falls ihr morgen vorher essen geht, bestellt ruhig, was ihr essen wollt. Ihr müsst dem Kellner nicht erklären, dass ihr danach noch drei Zucchinis auf der Bühne seht. Auf Sylt haben wir schon wirklich ungewöhnliche Abendplanungen, aber das ist ja auch das Besondere und dann lieben Gruß an Elke Wenning, die für den alten Kursaal ja verantwortlich zeichnet für die Veranstaltung. Das macht sie wirklich so liebevoll, was wir da bekommen und das muss man auch unterstützen. Ne? Also auch mal hingehen zu den Kulturveranstaltungen bei uns auf der Insel, denn nur so bleiben wir so hochwertig, wie wir sind. 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

0: 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Das ist Sylt in einer Stunde. Schön, dass ich bei Ihnen sein darf. Wir sind das Unterhaltungsprogramm vom Blauen Autozug und der gehört zur RDC Deutschlandgruppe. Und bei mir ist Nicole Pizzuti. Nicole, du bist ja die Kommunikationschefin von der RDC Deutschlandgruppe. Wo hat die RDC denn ihren Ursprung?
1: Unser Ursprungsherz, das sitzt in Amerika und zwar in Pittsburgh. Vor rund 30 Jahren hat Henry Posner der Dritte dieses Unternehmen gegründet und ist da wirklich im Thema Eisenbahninnovationen und Management verantwortlich. Und somit ist die RDC nicht nur in Deutschland, sondern auch in Nachbarländern wie Belgien und Frankreich tätig, aber auch klar USA, Lateinamerika sind wir vor Ort und hier im wunderschönen Deutschland.
0: Du hast es ja gerade schon gesagt, Henry Posner ist der Mann, der hinter der RDC Deutschland-Gruppe steckt und das ist ein Eisenbahner mit Leib und Seele, ne?
1: Henry ist ein richtiger Herzblut-Eisenbahner durch und durch und er betreibt das schon seit über 30 Jahren und wir freuen uns auch, dass er nicht nur Eigentümer ist, sondern auch wirklich oft zu Besuch bei uns in Deutschland ist, auch hier mit unserem Blauen Autozug unterwegs ist und sich wirklich uns Menschen, Mitarbeitenden kennenlernen möchte, anschaut, unsere Produkte sich anschaut. Das ist wirklich, da muss man schon viel Liebe für die Eisenbahn im Blut tragen, um dann auch wirklich diese Reise zu tätigen.
0: Ja, die Eisenbahnerfamilie, das ist die RDC Deutschlandgruppe, natürlich auch der Blaue Autozug, mit dem Sie jetzt auf die schönste Insel der Welt fahren. Mehr Informationen finden Sie natürlich auch im Internet unter rdc-deutschlandgruppe.de.

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1: Heute wird es wechselhaft und nass. Immer wieder ziehen Regen und Schauer durch. Am Nachmittag sind auch einzelne Gewitter drin. Die Temperaturen steigen auf rund 20 Grad. Der Wind weht kräftig aus Südwest, später aus West, mit Böen um 60 Kilometer pro Stunde. Zwischendurch schafft es die Sonne für insgesamt rund 4 Stunden durch die Wolken. Der Radio Sylt 3-Tage-Trend. Morgen bleibt es regnerisch und windig bei rund 19 Grad. Am Samstag wechseln sich Wolken und trockenere Abschnitte bei etwa 18 bis 19 Grad ab. Am Sonntag wird es freundlicher mit Sonne und Wolken bei rund 19 bis 20 Grad.
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1: Morgen. Die Zucchini Sisters bringen ihren nostalgischen Sound nach Westerland. Ab 20 Uhr stehen die drei Musikerinnen im alten Kursaal auf der Bühne. Mit Close Harmony Gesang, Kontrabass, Gitarre und jeder Menge weiterer Instrumente geht es musikalisch zurück in die goldene Swing-Ära. Das Programm heißt passend zur Insel Tag am Meer. Tickets gibt es ab 33 Euro.
2: Übermorgen.
1: Lohnt sich ein Besuch im Erlebniszentrum Naturgewalten in List. Die Ausstellung öffnet um 10 Uhr. Dazu läuft mehrmals am Tag die Show 360 Grad Sylt, Weltnaturerbe Wattenmeer. Die 12-minütige Präsentation nimmt euch mit in die Natur der Insel und des Wattenmeers. Die Shows starten unter anderem um 11, 12, 15 und 16.40 Uhr.
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1: Hier ist Radio Sylt vom Blauen Autozug mit Bremsman, Frank Bremser hier. 24 Stunden sind wir auf Sendung, weltweit zu hören auf radiosylt.de. Da gibt es auch unsere App zum Laden. Ja, und wir haben ja unseren Follower Klaas aus Hörnum. Der sucht ja die schrägsten Insta-Perlen raus, also die lustigsten Sprüche aus dem Internet. Und hier kommt der nächste.
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3: Moin. Manchmal muss man sich eben entscheiden, entweder ein Pfund Spargel oder eine Eigentumswohnung auf Norderney.

0: 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Wir sind das Original seit dem 1. März 2023. Bei mir ist Larissa von den Adlerschiffen. Die haben ja jede Menge für Sie vorbereitet. Da können Sie unterwegs sein, Sie können die Halligen besuchen, aber auch die Inseln, zum Beispiel Amrum, ne, Larissa?
1: Also du kannst im Endeffekt aussuchen, ob du mit 7,5 Stunden oder mit 3,5 Stunden Aufenthalt hast. Sprich, entweder du verbringst den ganzen Tag oder du sagst dir, eine kurze Stippvisite reicht völlig aus. Mhm. Und dann geht es eben entweder um 10 Uhr oder um 12 Uhr los und dann auf eigene Faust. Man kann auf Amrum eine Inselrundfahrt dazu buchen und eben einmal sich mit so einer kleinen offenen Inselbahn über die Insel fahren, Fahrräder mieten, alles machen, was das Herz begehrt.
0: Also das Programm ist nicht vorgegeben, man kann sich wirklich frei bewegen. Ihr gebt dann nur Anregungen, was könnte man machen, aber jeder kann so machen, wie er will.
1: Genau, jeder wie er möchte, was er lieber machen möchte, ob er sagt, ich möchte den ganzen Tag am Strand liegen. Der breiteste Sandstrand ist natürlich was Besonderes mit dem Kniepsand oder per Rad. Wir stehen gerne beratend zur Seite, aber jeder wie er möchte.
0: Okay, Larissa, fassen wir nochmal zusammen. Amrum.
1: Also ich kann entweder morgens um 10 losfahren und dann auch erst um 5:45 zurückfahren. Die Fahrt dauert jeweils eine Dreiviertelstunde, also man hat da wirklich viel Zeit. Oder ich fahre um 12 Uhr los und fahre schon um 4:15 zurück. Dann ist es eine kurze Tour. Ich kann aber auch mischen und sagen, ich fahre um 10 Uhr los und um 16:15 Uhr zurück. Also der Gast ist völlig flexibel bei uns.
0: Also wir merken schon, Larissa kennt sich super aus und wenn das jetzt alles ein bisschen schnell war, überhaupt kein Problem, dann kommen Sie auf die Homepage der Adlerschiffe, adler-schiffe.de. 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
2: Es ist 15 Uhr.
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4: Moin von der Insel. Wer heute Vormittag rund um Westerland unterwegs war, brauchte Geduld. Am Ortsausgang, kurz vor dem Klärwerk, hat sich ein LKW-Unfall ereignet. Der Fahrer kam auf regennasser Fahrbahn von der Straße ab. Die Unfallstelle ist aktuell für die laufenden Bergungsarbeiten voll gesperrt, was zu erheblichen Staus im gesamten Bereich führt. Die Polizei bittet alle Autofahrer, den betroffenen Streckenabschnitt nach Möglichkeit weiträumig zu umfahren. Wie lange die Sperrung noch andauern wird, ist derzeit ebenso unklar wie der genaue Unfallhergang oder Informationen zu möglichen Verletzten. Wir halten Sie natürlich auf dem Laufenden, sobald es neue Details gibt. Planen Sie für Ihre Fahrt heute Vormittag also etwas mehr Zeit ein und fahren Sie bei dem nassen Wetter besonders vorsichtig. 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
4: Heute wird es wechselhaft und nass. Immer wieder ziehen Regen und Schauer durch. Am Nachmittag sind auch einzelne Gewitter drin. Die Temperaturen steigen auf rund 20 Grad. Der Wind weht kräftig aus Südwest, später aus West, mit Böen um 60 Kilometer pro Stunde. Zwischendurch schafft es die Sonne für insgesamt rund 4 Stunden durch die Wolken. Der Radio Sylt 3-Tage-Trend. Morgen bleibt es regnerisch und windig bei rund 19 Grad. Am Samstag wechseln sich Wolken und trockenere Abschnitte bei etwa 18 bis 19 Grad ab. Am Sonntag wird es freundlicher mit Sonne und Wolken bei rund 19 bis 20 Grad.
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6: Schön, dass ich bei Ihnen sein darf. Und wir haben natürlich auch die Möglichkeit, hier Fragen zu beantworten zur Überfahrt mit dem blauen Autozug. Katrin Sassi zum Beispiel hat bei uns angefragt über das E-Mail-Formular auf radiosylt.de, wie es ist, ob man den Hund auch bezahlen muss. Ne, Katrin?
7: Ich habe schon da angerufen, das hat sich schon

0: Fixpreis, der sollte genommen werden.
1: Was für ein Hund habt ihr?
0: Ein Burbul.
1: Ah, super. Dann wünschen wir euch ganz, ganz viel Spaß mit dem Hund auf Sylt. Ist ja ein Paradies, nicht nur für Menschen, sondern auch für Hunde. Einen ganz tollen Urlaub.
0: Ja, da freuen wir uns. Dankeschön.
1: Tschüss.
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0: Radio Sylt mit Frank Bremser, das ist Sylt in einer Stunde. Ich kam neulich auf den Zopp in Westerland und sah da eine ganz muntere Männertruppe aussteigen aus einem Oldtimer-Bus.
1: Mega geil.
2: Sehr schön. Wahnsinn.
3: Sehr gut, war sehr schöne Fahrt, ja. Ein Partybus.
4: Super, geile Stimmung.
5: Einmal frei, war sehr gut. Genial, also schon ein Highlight. Ja.
0: Und der Busfahrer von der SVG, das ist der Frank Stapelfeld. Und Frank, sag mal ein paar Daten.
6: 1950, wir haben also 6 Liter Hubraum, 80 PS, kein synchronisiertes Getriebe, kein Bremskraftverstärker, keine Servolenkung, ist also Abenteuer pur.
0: Und wie ich gehört habe, kein Kofferraum.
6: Und kein Kofferraum. Das ist natürlich so Abreisen inklusive Inselrundfahrt immer schon ein ganz besonderes Erlebnis.
0: Und man kann diesen Bus wirklich für alles chartern, ne?
6: Also wirklich für alle möglichen Kram. Ich habe schon Touren gehabt, da sind wir nur mit 2 Personen gefahren. Die wollte unbedingt mit dem Oldtimer fahren, hat ihre Freunde mitgenommen. Und dann sind wir zu dritt mit dem Oldtimer über die ganze Insel gefahren.
0: Und da immer die Fingerzeiger wahrscheinlich, ne? Oh, wie genial. Und die Münder stehen weit auf, oder?
6: Das Schönste mit dem Bus, wir haben ja auf Sylt unheimlich viel Busfahrverbot, wie zum Beispiel Keitum, Kampen. Aber wenn man mit dem Bus, mit dem Oldtimer-Bus, da reinfährt, dann wird man auch freundlich begrüßt, dann freut sich das ganze Umfeld freut sich rundherum um dieses Fahrzeug.
0: Frank, wie funktioniert so eine Buchung?
6: Also man kann den Bus buchen, stundenweise, also 2 Stunden ist Mindestbuchungszeitraum. Man kann aber auch 3, 4 Stunden, man kann wirklich selber bestimmen, was man möchte damit. Okay. Ob man jetzt auf Gosch fährt, zur Sansibar fährt oder einfach nur rumfährt oder man kann wirklich alles machen damit.
0: Super cool. Getränke sind hier im Gegensatz zum Stadtbus erlaubt, ne?
6: Getränke sind erlaubt und auch erwünscht, dass hier ein bisschen gute Stimmung ist. Davon lebt der Bus eigentlich auch und die Touren auch.
0: Und dann fährst du vielleicht auch mal, machst einen kurzen Halt, wenn die noch irgendwo einen kleinen Imbiss einschmeißen wollen oder ein Getränk an der frischen Luft, das geht auch.
6: Also man könnte sagen, man macht alles das, was der Gast gerne möchte. Und zwar in dem Moment, wo wir gerade sind.
0: Wahnsinnig toll sehen die aus, wenn die um die Ecke fahren, da guckt man einfach hin, der Mund steht offen und man denkt sich, wow, da möchte ich auch mal mitfahren. Mehr Infos dazu natürlich bei der SVG und die haben wir verlinkt auf unserer Internetseite radiosylt.de. Hier ist

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Ich freue mich, dass ich euch begleiten darf. Das ist wirklich eine sehr schöne Idee für die Herbstferien. Sylter Jugendliche zwischen 10 und 17 Jahren können vom 5. bis 9. Oktober beim Filmprojekt Abenteuer Syltdamm mitmachen. Anlass ist klar, das Jubiläum im kommenden Jahr vom Syltdamm. Dann jährt sich die Eröffnung des Hindenburgdamms zum 100. Mal. Die Jugendlichen stehen dabei nicht nur vor der Kamera, sie führen Interviews, entwickeln Szenen und lernen Kamera und Ton kennen. Das gefällt mir natürlich besonders, den Nachwuchs fürs Mediengeschäft schon mal schön früh vorbereiten. Und wer einmal gelernt hat, bei Sylter Westwind einen sauberen Ton aufzunehmen, der weiß definitiv, wie Mikrofontechnik funktioniert, und den wird im Berufsleben nichts mehr erschüttern. 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Schönen Tag für euch.

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1: Heute wird es wechselhaft und nass. Immer wieder ziehen Regen und Schauer durch. Am Nachmittag sind auch einzelne Gewitter drin. Die Temperaturen steigen auf rund 20 Grad. Der Wind weht kräftig aus Südwest, später aus West, mit Böen um 60 Kilometer pro Stunde. Zwischendurch schafft es die Sonne für insgesamt rund 4 Stunden durch die Wolken. Der Radio Sylt 3-Tage-Trend. Morgen bleibt es regnerisch und windig bei rund 19 Grad. Am Samstag wechseln sich Wolken und trockenere Abschnitte bei etwa 18 bis 19 Grad ab. Am Sonntag wird es freundlicher mit Sonne und Wolken bei rund 19 bis 20 Grad.
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3: Und ich weiß, jetzt dreht sich bei Ihnen alles um den Urlaub und Entspannung und Wohlbefinden. Und das können Sie übrigens auch wunderbar ausleben bei uns auf der Insel, denn es gibt zahlreiche luxuriöse Spas und Wellnesshotels und manche lassen auch Tagesgäste zu. Da müssen Sie einfach mal nachfragen und dann können Sie sich wohltuende Thalasso-Anwendungen gönnen, entspannende Massagen und erfrischende Saunagänge. Da können Sie mal die Seele baumeln lassen und das kann man auf Sylt wunderbar. Und da kann ich Ihnen auch empfehlen, gehen Sie mal in eine der Strandsaunen. Das ist ein echtes Erlebnis. Erstmal schwitzt man dann mal bei 90 Grad beispielsweise und dann danach springt man in die Nordsee. Mehr geht einfach nicht. Sylt ist der perfekte Ort, um Körper und Geist in Einklang zu bringen. So viel steht fest. 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

0: 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Da gibt es auch unsere App zum Laden. Ihr kennt das ja bestimmt auch. Man öffnet Instagram, will nur mal ganz kurz gucken. 10 Minuten später fragt man sich, was habe ich da eigentlich gerade gesehen? Genau diese Perlen sammeln wir für euch. Und hier sind unsere Insta-Perlen bei Radio Sylt vom Blauen Autozug. Gibt es jede Stunde mit unserem Follower Klaas.
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2: Moin, auch die Knöpfe meiner Hose haben nun damit begonnen, voneinander Abstand zu nehmen.
3: Ja.

0: 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Das ist Sylt in einer Stunde. Hier bekommen Sie relevante Informationen über Ihren Inselaufenthalt. Und natürlich stellen wir auch das Team vom blauen Autozug vor. Bei mir ist jetzt Lydia Bülow. Die haben es vielleicht schon kennengelernt am Terminal Niebel, ne Lydia? Du bist ja gut gelaunt, ne?
1: Ich bin immer gut gelaunt. Und wenn die Kunde nicht gelaunt ist, dann bringt man sie dazu, ne? Dass sie auch gut gelaunt sind. Die freuen sich meistens über ein Tütchen.
2: Ja, genau. Bei dir gibt es die Sylt-Tüt. Da sind so alle Informationen über die Insel, sozusagen das, was wir im Radio machen, dann zum Lesen. Und da freuen sich die Kunden drüber, ne?
1: Ja, die ist auch wunderschön, die Tüte. Damit kann man shoppen gehen. Eine schöne Strandtasche ist das. Die freuen sich immer.
2: Wunderbar. Was sagst du so zum Team vom Blauen Autozug?
1: Ja, alle nett, freundlich. Das Zusammenarbeiten ist cool. Schönes Klima, ja.
0: Ja Mensch, das klingt immer so, als hätten wir die bestochen, dass sie das sagen. Aber die machen das ganz freiwillig und sind happy, beim Blauen Autozug zu arbeiten. 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
3: Es ist 16 Uhr.
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5: Moin von der Insel. Wer heute Vormittag rund um Westerland unterwegs war, brauchte Geduld. Am Ortsausgang, kurz vor dem Klärwerk, hat sich ein LKW-Unfall ereignet. Der Fahrer kam auf regennasser Fahrbahn von der Straße ab. Die Unfallstelle ist aktuell für die laufenden Bergungsarbeiten voll gesperrt, was zu erheblichen Staus im gesamten Bereich führt. Die Polizei bittet alle Autofahrer, den betroffenen Streckenabschnitt nach Möglichkeit weiträumig zu umfahren. Die Sperrung soll noch circa eine Stunde andauern. Der genaue Unfallhergang ist noch unklar oder Informationen zu möglichen Verletzten. Wir halten euch natürlich auf dem Laufenden, sobald es neue Details gibt. Fahrt bei den nassen Straßen bitte vorsichtig. 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
5: Heute wird es wechselhaft und nass. Immer wieder ziehen Regen und Schauer durch. Am Nachmittag sind auch einzelne Gewitter drin. Die Temperaturen steigen auf rund 20 Grad. Der Wind weht kräftig aus Südwest, später aus West, mit Böen um 60 Kilometer pro Stunde. Zwischendurch schafft es die Sonne für insgesamt rund 4 Stunden durch die Wolken. Der Radio Sylt 3-Tage-Trend. Morgen bleibt es regnerisch und windig bei rund 19 Grad. Am Samstag wechseln sich Wolken und trockenere Abschnitte bei etwa 18 bis 19 Grad ab. Am Sonntag wird es freundlicher mit Sonne und Wolken bei rund 19 bis 20 Grad.
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7: Ja, ich freue mich, dass ich Sie begleiten darf auf die schönste Insel der Welt. Viele von Ihnen werden wahrscheinlich auch das Fahrrad dabei haben und ja, die Fahrradwege nutzen wollen. 40 Kilometer lang ist er ja, der Fahrradweg, der die gesamte Insel umrundet und ist natürlich ein beliebtes Ziel für die Besucher. Und es gibt auch ganz viele Fahrradverleihstationen auf Sylt und das E-Bike ist manchmal bei strammem Westwind wirklich sehr nützlich. Ihnen jetzt eine schöne Überfahrt. Wir begleiten Sie. Hier ist Sylt in einer Stunde, das Autozugradio Sylt. Gute Überfahrt.

0: Hier ist Radio Sylt vom Blauen Autozug mit Frank Bremser. Dawn, sie arbeitet in der Personalabteilung vom Blauen Autozug bei der RDC Deutschland Gruppe und ist natürlich dafür zuständig, neue Mitarbeiter zu rekrutieren und dafür zu sorgen, dass sie sich wohlfühlen in der Gruppe. Und Dawn, wie gefällt es dir denn selbst, sag mal?
1: Super. Ja? Also ich habe hier eine super Möglichkeit, einfach meine Arbeitszeiten entsprechend der Kita-Öffnungszeiten anzupassen. Da bin ich tatsächlich sehr dankbar, dass ich die Chance hier auch bekommen habe. Bin auch noch nicht so lange dabei. Mhm. Ich habe mich tatsächlich einfach beworben. Ich wollte zurück nach Hause zu meinen Eltern, da näher ran. Die wohnen hier in Niebüll.
0: Ja, da hört man gleich, da passt alles beim Blauen Autozug. Und vielleicht gibt es ja auch für euch gerade eine offene Stelle beim Blauen Autozug. Dann kommt einfach mal auf die Homepage autozug-sylt.de. 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

0: Hier ist das Auto zu Radio Sylt mit Frank Bremser. Das ist Sylt in einer Stunde. Ich selbst bin ja in Husum groß geworden, also direkt an der Nordsee, und habe die Nordseegewalten auch schon zu spüren bekommen. Wenn es richtig stürmte, sind wir mit meinen Eltern gerne mal zum Deich gefahren und haben uns in den steifen Wind gestellt. Und eine Sturmflutausstellung gibt es ja auch in den Naturgewalten in List auf Sylt. Und mitverantwortlich für die Ausstellung dort ist auch Melanie Steuer. Und Melanie, ihr habt da so einen Zeitstrahl bei dem Sturmfluten-Kino. Und da ist noch Luft nach oben, ne?
1: Ja, wir erwarten tatsächlich eigentlich in den nächsten Jahren die nächste schwere Sturmflut, weil vom Zeitstrahl her, von den Abständen her, müsste jetzt dann irgendwann wieder eine kommen, wenn sich die Natur an ihren Rhythmus hält, den sie bislang so um und bei hatte.
0: Ihr habt ja ganz viel beeindruckendes Material in eurem Sturmfluten-Kino. Wo bekommt ihr das her?
1: Zum Teil vom NDR, zum Teil aber auch mit der Privatkamera draufgehalten. Also je nachdem, welches Material wir zur Verfügung hatten, haben wir dann benutzt, um einen Eindruck jeweils von den einzelnen Sturmfluten zu bieten. Weil die Sturmfluten kommen ja nicht immer nur aus Westen oder nur aus Norden oder aus Süden. Je nachdem, woher der Sturm, der Wind kommt, sind einige Stellen stärker betroffen und andere Stellen weniger betroffen.
0: Wie sind denn die Reaktionen der Besucher bei euch im Kino? Das ist ja ein totaler Gegensatz, ne? Die Urlauber in so Urlaubsstimmung und dann diese Naturgewalten.
1: Ja, gerade wenn man sich dann in den Sommermonaten die Gäste anschaut, die dann hier in kurzer Hose, in Flipflops, im T-Shirt sitzen und dann schauen die sich dann hier diese zerstörerischen Kräfte an, die hier wirken. Das ist schon faszinierend, beängstigend. Und dann gehen sie hinterher raus mit ihrem Handtuch über der Schulter und springen in die spiegelglatte Nordsee. Das ist auch manchmal richtig, also ja, verrückt einfach. Also, dass es ein und dasselbe Meer ist.
0: Das Sturmflutenkino in den Naturgewalten in List auf Sylt, auf jeden Fall einen Besuch wert. Die Naturgewalten haben wir natürlich bei uns verlinkt auf der Internetseite radiosylt.de. 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

0: Hier ist das Radio Sylt vom Blauen Autozug mit Frank Bremser. Schön, dass ihr dabei seid. 24 Stunden sind wir zu hören auf radiosylt.de. Da könnt ihr auch unsere App laden. Und was bekommt ihr bei uns? Ihr bekommt bei uns täglich aktuell Insel-News, ihr bekommt das aktuelle Sylt-Wetter und natürlich auch unsere Event-Tipps.
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2: Morgen. Die Zucchini Sisters bringen ihren nostalgischen Sound nach Westerland. Ab 20 Uhr stehen die drei Musikerinnen im alten Kursaal auf der Bühne. Mit Close Harmony Gesang, Kontrabass, Gitarre und jeder Menge weiterer Instrumente geht es musikalisch zurück in die goldene Swing-Ära. Das Programm heißt passend zur Insel Tag am Meer. Tickets gibt es ab 33 Euro.
3: Übermorgen.
2: Lohnt sich ein Besuch im Erlebniszentrum Naturgewalten in List. Die Ausstellung öffnet um 10 Uhr. Dazu läuft mehrmals am Tag die Show 360 Grad Sylt, Weltnaturerbe Wattenmeer. Die 12-minütige Präsentation nimmt euch mit in die Natur der Insel und des Wattenmeers. Die Shows starten unter anderem um 11, 12, 15 und 16.40 Uhr.
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0: 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Mein Name ist Frank Bremser und ich darf Sie ab jetzt immer begleiten auf Ihrem Weg auf die schönste Insel der Welt. Wir sind jetzt nochmal im Naturgewaltenzentrum in List auf Sylt und da ist Matthias Strasser bei mir. Ja, über das Kino haben wir ja schon gesprochen, das 3D-Kino, und ihr habt den Ausstellungsbereich drumherum auch erneuert, ne?
1: Ja, wir haben den Ausstellungsbereich um das Kino auch ganz neu gemacht, alles modern aufgesetzt mit mehr Visualisierung, weniger Text, und haben auch einige Themen neu ins Programm aufgenommen, die wir seinerzeit noch nicht hatten. Nenne ich mal das Beispiel Offshore-Windparks. Die sind ja jetzt mittlerweile vor der Insel Sylt zu sehen und darüber berichten wir auch, was das damit auf sich hat, wie sie erbaut wurden, aber auch, was das vielleicht für Probleme gibt mit der Tier- und Pflanzenwelt. Zusätzlich zu unserer Ausstellung im Innenbereich bieten wir über 800 Veranstaltungen draußen an, also Wattführung, Führung zu den Austernbänken, durch die Wanderdünen, und all das kann man also einmal öffentlich buchen, dass man nach dem gleichen Muster über unsere Internetseite sich die Führung zu dem richtigen Zeitpunkt, wo man auf der Insel ist, raussucht und dann schon bucht. Oder ich kann mir auch einen Guide exklusiv mieten. Also wenn man mal möchte, einen Fachmann oder eine Fachfrau direkt selber mit im Watt bei sich zu haben für eine kleine Gruppe oder für eine Familie sogar, das geht bei uns auch.
0: Ja, richtig coole Idee, oder? Wenn Sie Kontakt aufnehmen wollen zu Matthias Strasser und seinem Team, wir haben die Internetseite vom Naturgewaltenzentrum in List natürlich bei uns auf der Seite auch verlinkt. Kommen Sie auf radiosylt.de. 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
1: Willkommen in der nächsten halben Stunde hier bei radiosylt.de vom blauen Autozug. Es ist schön, dass ihr dabei seid und wir haben ja auch unsere eigene Comedy, das wisst ihr, ne? Unser Follower Klaas aus Hörnum, der sucht die lustigsten Sprüche aus dem Internet raus und daraus haben wir unsere eigene kleine Comedy-Show gemacht und gleich gibt's die nächste Folge hier bei mir. Moin!

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2: Moin! Sie waren also beim Heilpraktiker, knurrte Internist höhnisch. Da bin ich jetzt aber mal gespannt, was dieser Quacksalber Ihnen für einen Unsinn verordnet hat. Das kann ich Ihnen sagen, er hat mich zu Ihnen geschickt.
3: Hey,

0: 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Ganz neu im Angebot der Adlerschiffe ist die sogenannte Muschelsafari.
1: Moin, herzlich willkommen auf der Adler 6 zu unserer Muschelsafari. Mein Name ist Mandy, ich bin eigentlich Steuerfrau bei Adler, aber heute bin ich eurer Safari-Guide.
0: Ja, und da fahren Sie raus zu den Muschelbänken und mit dabei ist auch gerne mal der Muschel-Jan. Da kann man eine Menge erfahren über die Sylter Muschel, ne Jan?
2: Ja, da können die Leute total erleben, wie hautnah. Wir waren gerade bei den Muschelkulturen. Die Schiffe haben da für unser Netz hoch und runter gelassen. Und das ist für die Leute sehr interessant. Es sind noch Leute, die essen noch schön Muschel mit einem Glas Wein. Sehr, sehr interessant.
0: Es gibt keinen, der mehr die Werbetrommel für die Muschel rühren kann als Jan. Jan ist sowas von überzeugt von der Sylter Muschel, oder?
2: Ja, Sylter Muscheln. Wir haben Sylter Austern. Das sind die einzigen zwei Produkte aus dem Meer, was ein Naturprodukt ist und das von Sylt kommt. Deswegen bin ich so begeistert. Want het voordeel van Muscheln is, het is een bioproduct. Onze Muscheln zijn de enige die bio gekwalificeerd zijn, dat MRS-label. En Muschel is alles aan stoffen, alles erin, aan eiwijs. Het kan vlees compleet übersetzen. Dus dat is.
0: En man kan jetzt diesen Muschelfang bzw. die Muschelzucht sehen auf der Muschelsafari. Man fährt raus, man bekommt ein Gläschen Wein dazu. Und eine Portion Muscheln, kann hier wirklich mal die Sylter Muschel probieren. Ja, und eine Menge lernen über die Muschel. Einfach mal ausprobieren. 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Da gibt es die Tickets und los geht es dann ab Hörnum. Und da gibt es auch das Muschelbistro von Muscheljan. Ich sag mal Ahoi und gute Fahrt. 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
3: Tschüss.

Radio Sylt vom blauen Autozug mit Frank Bremser. Schön, dass ihr dabei seid. Und jetzt gibt's eine aktuelle gute Nachricht. Die Straße von Westerland Richtung Rantum ist wieder frei. Der LKW ist geborgen. Vielen Dank an alle Rettungskräfte und die Polizei, dass ihr das hinbekommen habt. Hat ja lange gedauert, ihr Arm. Aber jetzt kamen wir alle wieder freie Fahrt. 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

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Die Inselorte kennenlernen, das wollen wir natürlich auch hier im Radio. Zum Beispiel Tinnum. Da wohnen ja sehr, sehr viele Sylter, ne? Und Tinnum zeigt sich ja zunächst durch seine Supermärkte und Discounter als idealer Ort für den heimischen Kühlschrank. Doch dieser Eindruck ist lediglich oberflächlich. Sogar Einheimische haben Schwierigkeiten, die Grenze zwischen Tinnum und dem benachbarten Westerland auszumachen, da sie nahtlos ineinander übergehen. Und dennoch besitzt Tinnum eine fesselnde Geschichte, die bis weit in die Vergangenheit reicht. Die Tinnum Burg, die jährlich von Bewuchs befreit werden muss, hat eine Historie, die bis kurz nach Christi Geburt zurückreicht. Allerdings hat das nichts mit einer Rettung eines Burgfräuleins durch einen tapferen Ritter zu tun. Die Tinnum Burg war vielmehr eine runde Befestigungsanlage auf den Tinnumer Wiesen, die als germanische Kultstätte diente. Ja, und heutzutage erfordert es regelmäßige Pflege, um sie von Sträuchern und Gestrüpp zu befreien, damit sie, die zahlreichen Besucher, auch auf die Tinnum Burg gehen können. 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Mehr Inselorte werden natürlich auch bei uns vorgestellt, hier bei uns auf radiosylt.de.

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1: 17 Uhr.
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3: Moin von der Insel, hier sind eure Sylt-News. Der Hindenburgdamm wird zum Filmset. Im Vorfeld des 100-jährigen Jubiläums der Bahntrasse im Jahr 2027 startet in den kommenden Herbstferien ein spannendes Projekt für junge Insulaner. Vom 5. bis zum 9. Oktober können Jugendliche im Alter von 10 bis 17 Jahren unter dem Titel Abenteuer Syltdamm selbst zu Filmemachern werden. Ob vor oder hinter der Kamera, die Teilnehmenden lernen den professionellen Umgang mit Technik, führen Interviews und entwickeln eigene Szenen. Dabei geht es nicht nur um historische Fakten, sondern vor allem um den persönlichen Blick der jungen Generation auf die wichtigste Verbindung zum Festland. Jugendpfleger Holger Bünte möchte den Jugendlichen so einen kreativen Raum bieten, um den Damm neu zu entdecken. Wer Lust hat, die Geschichte der Insel aus einer ganz neuen Perspektive zu erzählen, sollte sich diesen Termin vormerken. Weitere Sylter Nachrichten gibt es unter dein-sylt.online.
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3: Heute wird es wechselhaft und nass. Immer wieder ziehen Regen und Schauer durch. Am Nachmittag sind auch einzelne Gewitter drin. Die Temperaturen steigen auf rund 20 Grad. Der Wind weht kräftig aus Südwest, später aus West, mit Böen um 60 Kilometer pro Stunde. Zwischendurch schafft es die Sonne für insgesamt rund 4 Stunden durch die Wolken. Der Radio Sylt 3-Tage-Trend. Morgen bleibt es regnerisch und windig bei rund 19 Grad. Am Samstag wechseln sich Wolken und trockenere Abschnitte bei etwa 18 bis 19 Grad ab. Am Sonntag wird es freundlicher mit Sonne und Wolken bei rund 19 bis 20 Grad.
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5: Willkommen auf dem blauen Autozug und auf Ihrem Weg auf die schönste Insel der Welt oder eben von der Insel wieder runter. Wir wollen Ihnen auch natürlich die Inselorte vorstellen, zum Beispiel List. Wenn Sie einen Ort suchen, der hohe Sanddünen, frische Meeresluft, Möwengesänge und starken Wind bietet, dann ist List das richtige Ziel für Sie. Hier erwartet Sie ein maritimes Hafenflair mit 2 Leuchttürmen als Kulisse, perfekt für den Genuss eines Fischbrötchens. Und wenn Sie sich nicht in die Brandung am Weststrand stürzen möchten, können Sie am ruhigen Oststrand entspannen. Und für absolute Ruhe empfehlen wir einen Besuch am nördlichen Ellenbogen, wo Sie einsame Strände und die Weite der Natur erleben können. Erleben Sie das Gefühl von Wind und Freiheit in List. Ja, hier ist das Auto zu Radio Sylt mit Frank Bremser. Das ist Sylt in einer Stunde. Ich darf Sie begleiten und habe jede Menge Sylt im Gepäck.

0: 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Ich hoffe, ihr habt eine gute Überfahrt und diejenigen, die sich darum kümmern, dass das alles reibungslos funktioniert, das sind die Damen und Herren aus der Leitstelle des blauen Autozuges. Tim Friedrichsen zum Beispiel, das kann schon ganz schön stressig werden, ne?
1: Stoßweise sehr anstrengend, aber aufgrund, dass wir sehr dicht beieinander sind, Anführungszeichen, ist eine schnelle Abhilfe immer da. Also es ist ein sehr kollegiales Miteinander und das funktioniert auch sehr gut.
0: Sehr gut. Das Team in der Leitstelle hat alles im Griff. Es kann natürlich auch sehr stressig werden. Sören Jensen und Arne Hinsen.
2: Naja, so vom täglichen Geschäft sind es eigentlich immer so, wenn man alles wieder, alles geregelt hat und irgendwie das Problem dann irgendwie anders wieder aufploppt. Meistens Thema Krankmeldungen, gerade kurzfristig.
0: Okay.
2: Und sonst die Schreckmomente, ganz klar, irgendwelche Unfälle.
3: Ja, logisch, ne?
4: Genau, Unfälle auf jeden Fall, aber das macht den Job auch wieder positiv, weil immer wenn ein gefährliches Ereignis passiert, dann merkt man, dass alle wirklich zusammenarbeiten und man da Hand in Hand geht und jeder für den anderen da ist und dass man so eine Störung oder wenn jetzt wirklich mal ein Unfall, eine Kollision auf der Strecke ist oder sowas, dass das dann super abgearbeitet wird und die ganzen Prozesse, die man im Hintergrund laufen hat, auch greifen.
0: Alles ist gut vorbereitet beim blauen Autozug für euch, damit ihr gut auf die schönste Insel der Welt kommt. 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Gute Fahrt für euch.
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0: Hier ist das Auto zu Radio Sylt mit Frank Bremser. Schön, dass ich bei Ihnen sein darf. Und ich war ja zu Gast in der Arche Wattenmeer und da habe ich Amelie und Franzi getroffen, die ganz liebevoll durch die Ausstellung dort führen. Und da ist auch ein Schweinswal zu sehen, das Modell eines Schweinswals. Ja, und wenn man ab und zu an der Nordsee steht und sieht da so eine Rückenflosse aus dem Wasser gucken, das ist dann kein Hai, ne?
1: Ja, genau, das ist eher ein Schweinswal. Ziemlich spannend. Wir haben hier vor Sylt ein Walschutzgebiet seit 1999. Und hier ist auch mehr oder minder die Kinderstube von vielen Schweinswalen. Deswegen kann man gerade an der Südspitze auch total toll, ja, mal die Finnen beobachten. Das sind dann aber keine Haie, sondern Schweinswale.
2: Dann gibt es auch wieder die Seetierfangfahrten, wo wir auch zu den Seehundsbänken fahren und ab und zu sieht man dann da eben auch Seehunde oder Schweinswale auf dem Weg und da informieren wir auch noch darüber, also halten auch noch einen kleinen Vortrag über die Meeressäuger hier in der Nordsee.
0: Das heißt, ihr fahrt auch mit den Adlerschiffen mit zum Beispiel und macht dann diese betreuten Fangfahrten. Das ist ja dann auch mal ab und zu so, dass Leute sagen, ja Mensch, ist das denn alles so okay? Aber das wird schon unter fachkundiger Anleitung gemacht da, ja?
1: Ja, genau. Also wir ordnen das auch immer vorher ein. Also natürlich Grundschleppnetzfischerei ist auf jeden Fall ein sehr kontroverses Thema. Aber bei uns ist es eben ein exemplarischer Seetierfang. Wir setzen die Tiere alle wieder zurück und das ist absolut gar nicht in dem Ausmaß, wie man das irgendwie aus der industriellen und konventionellen Fischerei kennt.
0: Amelie und Franzi von der Arche Wattenmeer in Hörnum, auf jeden Fall ein Besuch wert, sich die Ausstellung mal anzugucken. Kommen Sie auch gerne auf arche-wattenmeer.de. Da können Sie sich auch ein bisschen umschauen und dann Ihre Tickets auch online buchen. 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

0: 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Schön, dass ihr eingeschaltet habt. Wir sind rund um die Uhr für euch da im Web auf radiosylt.de und natürlich auch über unsere App. Dazu gibt es täglich aktuelle Inselnews, das Sylt-Wetter und die besten Event-Tipps für eure Zeit auf der Insel.
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2: Morgen. Die Zucchini Sisters bringen ihren nostalgischen Sound nach Westerland. Ab 20 Uhr stehen die drei Musikerinnen im alten Kursaal auf der Bühne. Mit Close Harmony Gesang, Kontrabass, Gitarre und jeder Menge weiterer Instrumente geht es musikalisch zurück in die goldene Swing-Ära. Das Programm heißt passend zur Insel Tag am Meer. Tickets gibt es ab 33 Euro.
3: Übermorgen.
2: Lohnt sich ein Besuch im Erlebniszentrum Naturgewalten in List. Die Ausstellung öffnet um 10 Uhr. Dazu läuft mehrmals am Tag die Show 360 Grad Sylt, Weltnaturerbe Wattenmeer. Die 12-minütige Präsentation nimmt euch mit in die Natur der Insel und des Wattenmeers. Die Shows starten unter anderem um 11, 12, 15 und 16.40 Uhr.
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0: Radio Sylt mit Frank Bremser und wir kommen jetzt zu einem ernsteren Thema, denn es gibt sie auch auf Sylt, die Stolpersteine, die an die Opfer des Nationalsozialismus erinnern. Und Silke von Bremen, sie ist ja Inselguide. Silke, jeder Stein hat ja eine ganz besondere Geschichte, ne?
1: Also ich finde die Geschichten alle erschütternd letztendlich, aber zwei Steine haben mich besonders erschüttert, weil ich um diesen Tatbestand gar nicht wusste. Wir haben eben diese Euthanasie-Opfer tragischerweise ja auch gehabt, die sogenannten, das muss man sich mal vorstellen, Ballastexistenzen. Und wer auf Sylt schwierig war, ich weiß jetzt gar nicht, wie ich das korrekt formulieren soll, die sind zur Heilanstalt nach Schleswig geschickt worden. Mhm. Und diese Schleswiger Heilanstalt ist aufgelöst worden und die Insassen sind nach Meserips-Obrawalde gebracht worden. Und das ist eine der schlimmsten Tötungsanstalten der Nationalsozialisten gewesen. Und wir haben zwei Stolpersteine für Cornelius Dietrichsen und Bothilde Kallesen, die wirklich Opfer dieser Aktion wurden. Das ist ganz, ganz furchtbar.
0: Ja, die Stolpersteine und die Gräueltaten des Nationalsozialismus, sie haben auch vor unserer Insel Sylt nicht Halt gemacht. Und es gibt eine tolle Seite der Gemeinde Sylt, da können Sie die Biografien nachlesen der Opfer des Nationalsozialismus von Sylt. Sie gehen auf gemeinde-sylt.de/Stolpersteine. Nochmal gemeinde-sylt.de/Stolpersteine. 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
3: Heute wird es wechselhaft und nass. Immer wieder ziehen Regen und Schauer durch. Am Nachmittag sind auch einzelne Gewitter drin. Die Temperaturen steigen auf rund 20 Grad. Der Wind weht kräftig aus Südwest, später aus West, mit Böen um 60 Kilometer pro Stunde. Zwischendurch schafft es die Sonne für insgesamt rund 4 Stunden durch die Wolken. Der Radio Sylt 3-Tage-Trend. Morgen bleibt es regnerisch und windig bei rund 19 Grad. Am Samstag wechseln sich Wolken und trockenere Abschnitte bei etwa 18 bis 19 Grad ab. Am Sonntag wird es freundlicher mit Sonne und Wolken bei rund 19 bis 20 Grad.
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4: Willkommen in der nächsten halben Stunde hier bei radiosylt.de vom blauen Autozug. Es ist schön, dass ihr dabei seid und wir haben ja auch unsere eigene Comedy, das wisst ihr, ne? Unser Follower Klaas aus Hörnum, der sucht die lustigsten Sprüche aus dem Internet raus und daraus haben wir unsere eigene kleine Comedy-Show gemacht und gleich gibt's die nächste Folge hier bei mir. Moin!

0: 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Und hier gibt es jetzt wieder Comedy. Unser Follower Klaas aus Hörnum sucht ja das Lustigste raus aus dem Internet, die lustigsten Sprüche und vertont sie. Jetzt wieder.
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0: 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Und jetzt sind wir bei Larissa. Larissa ist von den Adlerschiffen und die haben ja jede Menge für sie vorbereitet, immer zur Saison hier auf der schönsten Insel der Welt. Und Larissa, zum Beispiel kann man auch auf die Hallig-Hooge fahren. Wie läuft das?
1: Also da fährt man immer um 12 los. Man hat 2 Stunden 20 Aufenthalt. Das hört sich jetzt erstmal nicht viel an, aber für so eine kleine Hallig reicht das in der Regel aus.
0: Da ist kein Shopping möglich.
1: Nicht wirklich, nein. Man kommt an, man wird erstmal von den Pferdekutschen begrüßt und kann da gerne mitfahren. Da sind dann auch Kutschfahrer an Bord, die dann so erzählen, wie das Leben ist auf der Hallig. Man kann auch mit dem Rad unterwegs fahren und dann auf jeden Fall auf Hallig-Hooge ins Sturmflugkino und dann mal so einen kurzen Film zu sehen, wie das wirklich aussieht, wie in die Wassergewalten da kommen. Das ist ja so das Besonderste daran.
0: Dann auch Kontakt zu Einwohnern?
1: Auf jeden Fall. Also jeder Laden, jedes Museum wird ja letztlich von Einheimischen betrieben und da kommt man ganz schnell ins Gespräch. Und
0: auch mit Schafen.
1: Auch mit Schafen zur Not.
0: Ja, ich weiß es selber. Als Nordfriese weiß man, die Schafe sind ein ganz wichtiger Bestandteil der nordfriesischen Küste und Kultur. Und wenn Sie mal auf die Hallig-Hooge fahren wollen mit den Adlerschiffen, dann gucken Sie sich mal um auf der Homepage der Adlerschiffe, adler-schiffe.de. Da finden Sie garantiert auch das richtige Angebot für Sie. 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

0: Hier ist das Auto zu Radio Sylt mit Frank Bremser. Und wenn ich mal so richtig abschalten will, dann fahre ich nach Rantum. Und zwar zum Parkplatz Samoa. Und da ist auch die Strandsauna Samoa. Und die betreibt der Achim Hille zusammen mit seiner Ruth. Und die beiden habe ich getroffen. Und Achim, wie und wann bist du nach Sylt gekommen?
1: Ja, das war, glaube ich, 1972. Als Rettungsschwimmer das erste Mal.
0: Ah, okay. Mhm. Hast die Frauen abgegriffen?
1: Also ja. das war so ein bisschen, erstmal ging es ja mit Kinderbahnen los.
0: Also ich bin 72 geboren, das Verwandtschaft jetzt nicht ausgeschlossen, ne?
1: Ja, ist nicht ganz ausgeschlossen, ja.
0: So, und wie bist du denn zu dieser herrlichen Samoa-Strandsauna gekommen?
1: Okay, das war, wenn du hier am Strand arbeitest und kennst die Leute, die das betrieben haben, dann hast du natürlich auch eine gute Connection. Ne? Und dann kannst du mal fragen, ob du das auch übernehmen kannst. Und dann, weil der Standort ist ja schön.
0: Ja, mehr geht nicht.
1: Und,
0: ne?
1: Ja, und
0: hier
1: du
0: sind
1: hast
0: auch Saunagäste. Die
2: ja, mega, mega.
0: Wie ist dein Name?
2: Ich bin Astrid.
0: Astrid, und die Wolfgang. Ist so begeistert.
2: Und das ist die schönste Sauna auf der ganzen Insel.
0: So, hier ist die Frau, die Organisation übernimmt. Wie ist dein Name?
3: Gut.
0: Anmelden kann man sich bei euch ja über die Handynummer, über Google.
3: Nee, am besten ist über E-Mail. Ah. E-Mail, ne? Das steht ja auch im Internet, aber das ist am allerbesten. Telefon ist ja hier unten am Strand, hier hinter den Dünen, ist ja nicht immer so einfach.
0: Nee, aber das ist das Tolle. Ne? Man ist einfach mal nicht erreichbar und kann so drei Saunagänge traumhaft schön machen. Man geht nach dem Saunagang direkt in die Nordsee und das ist einfach Erholung pur. Und wenn Sie die Strandsauna Samoa kontaktieren wollen, dann gehen Sie mal auf strandsauna-samoa.de und da können Sie dann Ihren ganz persönlichen Saunagang buchen. 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

0: Willkommen bei uns, beim Autozug Radio Sylt. Jeden Tag 24 Stunden zu hören auf radiosylt.de. Und das Team vom Blauen Autozug, das ist ja überall zu sehen. Auf den Terminals in Niebel und natürlich auch in Westerland. Und dann gibt es ja noch die Leitstelle in Niebel, da wo alles zusammenläuft. Und da habe ich Jennifer getroffen. Ja, Jennifer, was siehst du denn hier alles?
1: Fast alles. Von bis. Ich kann sehen, wo die Züge gerade ganz genau sind. Ich kann aufs Terminal gucken. Es ist keine direkte Kamera, aber das sind so Bildausschnitte, die sich zwischendurch aktualisieren.
0: Wie das, was wir auf der Homepage auch sehen?
1: Genau, die Homepage sehe ich ja auch. Das tragen wir ja ein, die Verspätungen. Wenn wir Verspätungen fahren, dann wird das auch alles von hier eingetragen und mit der DB abgesprochen.
0: Und wie kannst du jetzt von hier aus auch Einfluss nehmen auf den Betrieb auf dem Terminal?
1: Prinzipiell kannst du aus der Leitstelle einiges sagen und bist auch in dem Moment, wo keine andere Führungskraft da ist, am Wochenende zum Beispiel weisungsbefugt. Aber wir sind hier alle ein großes Team und da lege ich sehr, sehr viel Wert drauf, dass Entscheidungen im Team besprochen werden, weil die Leute da unten machen den Job schon nicht erst seit gestern und die wissen ganz genau, wovon sie sprechen, wenn sie da irgendwas melden. Und von daher lege ich da viel Wert drauf, dass wenn sie mir sagen, so und so machen wir das und dann schaffen wir das so und so, da vertraue ich drauf. Wie sagt man so schön, willst du schnell laufen, geh alleine, willst du weit laufen, geh zusammen.
0: Sehr schön. Ja, sehr gut. Und das Team gefällt dir, ne?
1: Das ist ein super Team.
0: Ja, toller Spruch, ne? Und ist viel Wahres dran. Und das Team vom Blauen Autozug begrüßt Sie jetzt auf Ihrer Reise von der Insel oder auf die Insel rauf. Herzlich willkommen und wir dürfen Sie auch begleiten, das Autozug Radio Sylt. Das ist Sylt in einer Stunde, 24 Stunden am Tag.

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1: Es ist 18 Uhr.
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4: Moin von der Insel, hier sind eure Sylt News. Der Hindenburgdamm wird zum Filmset. Im Vorfeld des 100-jährigen Jubiläums der Bahntrasse im Jahr 2027 startet in den kommenden Herbstferien ein spannendes Projekt für junge Insulaner. Vom 5. bis zum 9. Oktober können Jugendliche im Alter von 10 bis 17 Jahren unter dem Titel Abenteuer Syltdamm selbst zu Filmemachern werden. Ob vor oder hinter der Kamera, die Teilnehmenden lernen den professionellen Umgang mit Technik, führen Interviews und entwickeln eigene Szenen. Dabei geht es nicht nur um historische Fakten, sondern vor allem um den persönlichen Blick der jungen Generation auf die wichtigste Verbindung zum Festland. Jugendpfleger Holger Bünte möchte den Jugendlichen so einen kreativen Raum bieten, um den Damm neu zu entdecken. Wer Lust hat, die Geschichte der Insel aus einer ganz neuen Perspektive zu erzählen, sollte sich diesen Termin vormerken. 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
4: Heute wird es wechselhaft und nass. Immer wieder ziehen Regen und Schauer durch. Am Nachmittag sind auch einzelne Gewitter drin. Die Temperaturen steigen auf rund 20 Grad. Der Wind weht kräftig aus Südwest, später aus West, mit Böen um 60 Kilometer pro Stunde. Zwischendurch schafft es die Sonne für insgesamt rund 4 Stunden durch die Wolken. Der Radio Sylt 3-Tage-Trend. Morgen bleibt es regnerisch und windig bei rund 19 Grad. Am Samstag wechseln sich Wolken und trockenere Abschnitte bei etwa 18 bis 19 Grad ab. Am Sonntag wird es freundlicher mit Sonne und Wolken bei rund 19 bis 20 Grad.
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6: Wir wollen Ihnen natürlich die Insel ein bisschen näher bringen. Hier ist das Auto zu Radio Sylt und wir sind 24 Stunden für Sie auf Sendung auf radiosylt.de. Und wenn Sie tolle Aussichtspunkte suchen, dann haben wir tolle Tipps für Sie, wenn Sie von der Rantumer Straße auf die Norderstraße in Richtung des Jugendgästehauses Möwennest abbiegen. Dann kommen Sie zu einem kleinen Parkplatz. Von dort aus folgen Sie dem Weg entlang eines rostigen Zauns die Düne rauf und am höchsten Punkt steht eine hölzerne Bank, von der man einen richtig tollen Blick hat. Das Möwennest ist ein ganz toller Lieblingsaussichtspunkt auf Sylt, sollten Sie auf jeden Fall mal besuchen. Bei uns gibt's jede Stunde Sylt-Nachrichten, das Sylt-Wetter, den Veranstaltungskalender und viele, viele Tipps für Ihren Aufenthalt auf der schönsten Insel der Welt. 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

0: Nachhaltigkeit, auch die politischen Ziele, die damit verbunden sind, sollen immer mehr Güter auch auf die Schiene gebracht werden. Und ich glaube auch, dass da das Interesse auch weiter vorangeht, eher einfach diesen Job auch ausführen zu wollen. Genau. Er ist finanziell auch sehr lukrativ, darf man auch nicht vergessen. Von daher, die 10-monatige Qualifizierung ist eine Riesenchance für viele Menschen, die nochmal in der Lebensmittel sich entscheiden wollen, einfach nochmal einen neuen Weg zu gehen. Und dann, wie jetzige Teilnehmer in der Ausbildung sagen, dann sehr gerne, ich nehme die Möglichkeit wahr und gehe in die Qualifizierung zum Lokführer, genau.
1: Finde ich super und natürlich auch zukunftssicher, ne?
0: Absolut zukunftssicher, genau, richtig, ja.
1: Und Lars, was sagst du zum Team vom Blauen Autozug?
0: Ja, ich finde, wir sind hier, das hört man auch viel von unseren Mitarbeitern im Terminal, wir sind wie eine große Familie. Hier zählt quasi noch der Handschlag und was mir sehr gefällt, ist die Geschwindigkeit, in der ich hier Projekte auch eigenständig voranbringen kann.
1: Also die Mitarbeiter voll des Lobes für das Team vom Blauen Autozug und sie sind auf dem richtigen Zug und wir wünschen Ihnen jetzt eine gute Überfahrt, entweder von Niebel nach Westerland oder von Westerland nach Niebel. Eine gute Reise für Sie über den Damm und genießen Sie die herrliche Aussicht auf den Nationalpark Wattenmeer. 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

0: Hier ist das Auto zu Radio Sylt mit Frank Bremser. Wir sind ganz neu seit März und ich streune über die Insel und lerne ganz viele interessante Menschen kennen. Und das finde ich total interessant, zum Beispiel Amelie und Franzi von der Arche Wattenmeer. Und da haben wir über Schweinswale gesprochen und vor allem über erneuerbare Energien. Und wenn diese Offshore-Windparks gebaut werden, dann ist das ja für die Schweinswale zum Beispiel nicht unproblematisch, ne?
1: Ja, genau. Also die Schweinswale oder generell Wale orientiert sich ja mit einem Echolotsystem, also über Schall. Und die Offshore-Windparks sind gerade ein Problem, wenn sie gebaut werden, weil die dann mit einem hydraulischen Hammer in den Boden gehämmert werden und dabei entsteht ein sehr lauter Schall, der zu Desorientierung bei Schweinswalen führen kann. Aber wenn die erstmal stehen, ist das tatsächlich kein Problem mehr für die. Also dann ist es in Ordnung und es gibt jetzt auch Ideen, wie man den Bau ein bisschen unproblematischer gestalten kann, beispielsweise mit solchen Schläuchen, die Luftblasen aufsteigen lassen, wenn man die baut und die dämpfen dann den Schall zum Beispiel.
2: Das ist eben besonders hier wichtig, weil hier die Kinderstube von den Schweinswalen ist, wie Amelie auch schon gesagt hatte. Und deswegen ist besonders hier wichtig, dass man auch eben neue Innovationen findet, um sowas zu verbessern, weil die Energie von diesen Offshore-Windparks natürlich super wichtig ist.
0: Absolut, wichtiger denn je, ne? Amelie und Franzi von der Arche Wattenmeer, fahren Sie mal hin mit der ganzen Familie. Ist ganz toll in der Ausstellung, kann man ganz viele Sachen anfassen und alles wird sehr kenntnisreich erklärt. Die Arche Wattenmeer in Hörnum, im Prinzip, wenn man reinkommt in den Ort, gleich auf der rechten Seite. Alle Infos natürlich auch auf arche-wattenmeer.de. 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
2: Morgen. Die Zucchini Sisters bringen ihren nostalgischen Sound nach Westerland. Ab 20 Uhr stehen die drei Musikerinnen im alten Kursaal auf der Bühne. Mit Close Harmony Gesang, Kontrabass, Gitarre und jeder Menge weiterer Instrumente geht es musikalisch zurück in die goldene Swing-Ära. Das Programm heißt passend zur Insel Tag am Meer. Tickets gibt es ab 33 Euro.
3: Übermorgen.
2: Lohnt sich ein Besuch im Erlebniszentrum Naturgewalten in List. Die Ausstellung öffnet um 10 Uhr. Dazu läuft mehrmals am Tag die Show 360 Grad Sylt, Weltnaturerbe Wattenmeer. Die 12-minütige Präsentation nimmt euch mit in die Natur der Insel und des Wattenmeers. Die Shows starten unter anderem um 11, 12, 15 und 16.40 Uhr.
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0: 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Mein Name ist Frank Bremser und wenn Sie die schönste Insel der Welt mit nach Hause nehmen wollen, dann machen Sie das am besten mit einem Kalender von Hans Jessel. Denn er ist Inselfotograf und ein wahrer Künstler, was das Einfangen der schönsten Landschaften bei uns auf der schönsten Insel der Welt ist. Und Hans, angefangen hat das damals bei der Schutzstation Wattenmeer. Da hast du als Zivi angefangen, ne?
1: Und bei der Schutzstation Wattenmeer war es nicht nur unsere Aufgabe, jetzt Gebiete zu schützen und Sandfangzäune zu ziehen und Vogelzählungen zu machen, sondern wir sollten auch Vorträge halten. Nun war allerdings das Archiv, das Bildarchiv der Schutzstation, so derartig grottig und verstaubt, dass ich das nicht ertragen konnte. Und ich kaufte mir von meinem ersten Zivildienstgehalt eine kleine manuelle Knipse und fing an, selber zu fotografieren. Und das war der entscheidende Punkt meines Lebens, weil ich sofort wusste, das ist es. Das ist es. Und ich habe 2 Jahre lang nur Mistfotos gemacht, habe also selber gelernt durch die Fehler, die ich gemacht hatte. Und dann wusste ich aber auch, wie es ging.
0: Und Hans, du bist ja überhaupt nicht müde geworden, dich immer wieder aufzumachen, ganz früh morgens, um die schönsten Fotos zu machen, ne?
1: Und es hat, glaube ich, auch viel mit Kindheitserlebnissen zu tun. Ich werde das nie vergessen, wie ich im Alter von 4, 5 Jahren mit einer Tante aus Hamburg mit der Inselbahn rausfuhr ins Listland. Und wir zum Krähenbärenpflücken los waren. Was damit endete, dass wir nicht wieder zurückfanden. Wir waren in einem Dünental und man konnte damals noch, wenn man in den Dünen war, nichts sehen. Man konnte nichts von der Lister Ortschaft sehen. Und wir sind rumgeirrt und so. Und zum Schluss, in der Abenddämmerung, fanden wir dann die Gleise von der Inselbahn und haben es dann bis zur nächsten Haltestelle, Klappoltal oder so, geschafft, um wieder nur nach Hause zu kommen. Aber das ist für mich so eindrücklich, also gerade diese Weite der Dünenlandschaften auch, dass ich da eben immer sehr gerne mal wieder hin zurückgucke.
0: Sie sollten sich auf jeden Fall mal umschauen beim Eiland Verlag. Da gibt es die tollen Kalender von Hans Jessel. Ein echter Künstler im Bild. You see?

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1: Heute wird es wechselhaft und nass. Immer wieder ziehen Regen und Schauer durch. Am Nachmittag sind auch einzelne Gewitter drin. Die Temperaturen steigen auf rund 20 Grad. Der Wind weht kräftig aus Südwest, später aus West, mit Böen um 60 Kilometer pro Stunde. Zwischendurch schafft es die Sonne für insgesamt rund 4 Stunden durch die Wolken. Der Radio Sylt 3-Tage-Trend. Morgen bleibt es regnerisch und windig bei rund 19 Grad. Am Samstag wechseln sich Wolken und trockenere Abschnitte bei etwa 18 bis 19 Grad ab. Am Sonntag wird es freundlicher mit Sonne und Wolken bei rund 19 bis 20 Grad.
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3: Willkommen in der nächsten halben Stunde hier bei Radio Sylt.de vom blauen Autozug. Es ist schön, dass ihr dabei seid und wir haben ja auch unsere eigene Comedy, das wisst ihr, ne? Unser Follower Klaas aus Hörnum, der sucht die lustigsten Sprüche aus dem Internet raus und daraus haben wir unsere eigene kleine Comedy-Show gemacht und gleich gibt's die nächste Folge hier bei mir. Moin! Daisy.

0: Musik wie Urlaub, das gibt es hier bei uns bei Radio Sylt vom Blauen Autozug, 24 Stunden im Netz und natürlich auch auf radiosylt.de gibt es die App zum Laden für alle Systeme. Ja, und es gibt immer Fundstücke im Internet, ne, bei Instagram zum Beispiel, so Sprüche, wo man einfach laut loslachen muss und die sammelt für uns, klar, unser Klaas aus Hörnum.
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2: Moin! Vor 2000 Jahren hörte der Mensch auf, Katzen als Götter anzubeten. Leider hat man damals versäumt, die Katzen darüber zu informieren.

0: Radio Sylt mit Frank Bremser und es tut sich was im Lister Markt. Das ist ja das sandfarbene Gebäude, wenn Sie nach List reinfahren. Auf der linken Seite, dort gibt es jetzt die neue Genusswelt der Landenhammer Destillerie vom Schliersee. Und Thomas Weinberger ist bei mir. Das ist ja kein Laden bei euch, das ist ja viel mehr, ne?
1: Ja, das ist eigentlich eine Erlebniswelt, die wir hier haben. Und genau das wollen wir unseren Kunden erbieten. Wir wollen auf der einen Seite wirklich zeigen, was hinter Whisky alles steckt. Wir sind ja hier schon seit über 10 Jahren eben mal tätig. Und unser erster Whisky, der hier unweit des Ladens auch im Hafen auf der Great Palooka liegt, hat uns natürlich dazu inspiriert, dass wir hier direkt nah auch noch mal eine eigene Erlebniswelt bieten, wo wir den Leuten mehr Einblick in das Thema Whisky geben können.
0: Wenn man in den Store reinkommt, dann sieht man erstmal diese vielen imposanten Fässer.
1: Ja, das sind 21 Fässer, verschiedenste Qualitäten von Sherry-Fässern, Bourbon-Fässern, Rum-Fässern. Und da liegen über 4000 Liter Whisky und Reifen in wunderbarer Atmosphäre hier.
0: Mit dem Team ist auch Tobias Meyer. Er ist Geschmacksexperte für Whiskys und so einen Whisky herzustellen, das ist schon gar nicht so unaufwendig, ne?
2: Man muss ja erstmal Gerste dann eben räuchern, die Gerste mit Torf aus der Sylter Gegend, Bad Rupper Heide, wo wir eben die einzigen sind, wo diesen Torf stechen dürfen im Naturschutzgebiet, und wird dann eben die Gerste geräuchert, dann bei uns unten in Bayern nochmal verarbeitet und gebrannt, und dann geht es wieder den weiten Weg nach Sylt, um zu lagern.
0: Also bei euch ist das nicht einfach irgendwie so ein Marketing-Trick nach dem Motto, wir nehmen uns mal irgendwie die Marke Sylt und drucken sie irgendwo drauf und sagen, das ist jetzt Sylter Whisky, sondern da ist wirklich ein Teil Sylt drin. Ne?
2: Genau, sonst wäre es nicht authentisch für uns. Also wenn wir was machen, dann mit Leidenschaft, und dann muss Hand und Fuß haben.
0: Andreas Gritschneider, auch Geschäftsführer von Landenhammer. Ihr gebt auch was zurück, ne?
3: Wir bezahlen für jede Flasche Julian Reck 1 Euro Naturschutzabgabe an den Naturschutzverband Sylt, und wir sind auch stolz darauf, dass wir die einzigen sind, die diesen Tor verwenden dürfen.
0: Und Thomas Weinberger, man kann auch bei euch besondere Führungen machen oder besondere Events, richtig?
1: Genau, man kann ja dann individuelle Führungen, sage ich jetzt einfach nochmal, und Tastings nochmal vor Ort da buchen für Gruppen. Das können wir dann eben auch mit, ich sage mit Catering hier in partnerschaftlicher Zusammenarbeit eben auch stemmen und anbieten. Und wir freuen uns wirklich über jeden, der hier, sage ich mal, gemeinsam feiern will und Genuss erleben will. Da sind wir mit Veranstaltungen immer bereit, alles zu machen, damit da die Leute glücklich sind.
0: Ja, Sylt hat ein neues hochprozentiges Highlight, die Landenhammer Destillerie im Lister Markt, und wie sagt man so schön, auf das Leben. Schauen Sie mal rein, es lohnt sich auf jeden Fall.

0: 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Hier ist das Autozug Radio Sylt mit Frank Bremser und bei mir ist Melanie Steuer von den Naturgewalten. Das ist ja die Ausstellung in List auf Sylt. Und ein ganz großes Thema ist bei euch natürlich auch Austern, denn Austern gehören ja einfach mit Sylt zusammen, ne?
1: Wie du schon sagst, Sylt und Auster gehören irgendwie zusammen. Wir betrachten sie aber bei uns im Erlebniszentrum auch ein bisschen von der wissenschaftlichen Seite her, logischerweise, und haben ein relativ neues Projekt gemeinsam, ein neues Exponat, gemeinsam mit der Wattenmeerstation des Alfred-Wegener-Instituts, unsere Meeresforscher hier vor Ort, gestartet und haben dort ein neues Exponat bei uns eingebaut zum Thema Auster. Woher kommt die Auster? Was gibt es für Austern? Früher war ja die europäische Auster hier heimisch. Die ist nicht mehr da. Dafür haben wir jetzt die pazifische Auster hier. Und wir klären auch darüber auf, dass nicht etwa irgendein Unternehmen die pazifische Auster bösartigerweise hier eingeschleppt hat ins Wattenmeer, sondern vielmehr war es eine Forschungsarbeit des Bundes, die die pazifische Auster hier tatsächlich ins Wattenmeer gebracht hat und die sich dadurch dann im Laufe der Jahre immer mehr vermehrt hat und jetzt hier mittlerweile heimisch ist.
0: Und wie geht's ihr und wie sind die Bestände?
1: Die pazifische Auster, die ist jetzt hier, die gehört ganz normal hier mit dazu. Wenn man jetzt auch so von Sylt und Auster spricht, meint man in der Regel die pazifische Auster. Die europäische Auster wird derzeit in einem Alfred-Wegener-Institutsprojekt wieder angesiedelt, vor Helgoland allerdings, auf einem künstlichen Riff. Und dort über dieses Projekt informieren wir eben. Und in diesem Jahr ist es ganz besonders, deswegen wollen wir auch dieses Projekt ein bisschen mehr in den Vordergrund rücken. Unsere Wattenmeerstation hier in List, die feiert dieses Jahr 100-jähriges Bestehen, also 100 Jahre Meeresforschung auf oder vor Sylt.
0: Also Sie merken, da gibt es einiges zu entdecken bei den Naturgewalten in List auf Sylt. Wir haben natürlich auch die Naturgewalten verlinkt bei uns auf unserer Internetseite radiosylt.de. 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

0: Schön, dass ich bei Ihnen sein darf. Hier ist das Auto zu Radio Sylt mit Frank Bremser und die Arche Wattenmeer in Hörnum. Die hat was Neues und bei mir ist Jannis von der Arche Wattenmeer. Was habt ihr denn?
1: Genau, wir haben ein Escape Game. Also vielleicht kennen ja viele von den Hörern schon ein Escape Room. Das ist ein bisschen ähnlich. Nur, dass wir keinen Raum haben, sondern wir haben eben hier vier Kisten. Und man stellt sich vor, da es sich hier um einen mysteriösen Fund im Watt handelt, dass man diese vier Kisten im Watt findet. Und man hat eine Stunde Zeit bis Hochwasser. Das heißt, die Zeit läuft und man probiert dann eben mit gemeinsamer Kraft mit verschiedenen Gehirnen eben die Kisten aufzukriegen, die hier angespült worden sind.
0: Richtig super. Und Dennis von der Arche Wattenmeer, kostet das extra?
1: Das Spiel an sich ist kostenfrei. Also man muss nur bei uns den Eintritt in der Arche bezahlen und es kostet jetzt nicht extra, um das Spiel zu machen.
2: Und Gruppen, wenn jetzt beispielsweise, ich sag mal, Lehrkräfte das jetzt hören, die noch einen tollen Ausflug mit der Klasse haben, da kann man sich dann auch toll mit so einer Klasse anmelden für so ein Spiel, oder?
1: Ja, da müssen wir sie tatsächlich ein bisschen aufteilen, weil man ja möglichst nur mit 6 Personen spielen kann, sonst wird es zu unübersichtlich und man kommt da nicht so richtig gut drumherum. Also es macht dann eben, also theoretisch ist es nicht so richtig im Klassensatz sozusagen möglich, aber wenn sozusagen die Möglichkeit besteht und die sich dann abwechseln, wäre das auch möglich.
0: Das heißt, man teilt sich auf und meldet sich vor allem an und das Ganze geht unter arche-wattenmeer.de. 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Gute Fahrt.

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1: Es ist 19 Uhr.
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3: Moin von der Insel, hier sind eure Sylt-News. Der Hindenburgdamm wird zum Filmset. Im Vorfeld des 100-jährigen Jubiläums der Bahntrasse im Jahr 2027 startet in den kommenden Herbstferien ein spannendes Projekt für junge Insulaner. Vom 5. bis zum 9. Oktober können Jugendliche im Alter von 10 bis 17 Jahren unter dem Titel Abenteuer Syltdamm selbst zu Filmemachern werden. Ob vor oder hinter der Kamera, die Teilnehmenden lernen den professionellen Umgang mit Technik, führen Interviews und entwickeln eigene Szenen. Dabei geht es nicht nur um historische Fakten, sondern vor allem um den persönlichen Blick der jungen Generation auf die wichtigste Verbindung zum Festland. Jugendpfleger Holger Bünte möchte den Jugendlichen so einen kreativen Raum bieten, um den Damm neu zu entdecken. Wer Lust hat, die Geschichte der Insel aus einer ganz neuen Perspektive zu erzählen, sollte sich diesen Termin vormerken. Weitere Sylter Nachrichten gibt es unter dein-sylt.online.
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3: Heute wird es wechselhaft und nass. Immer wieder ziehen Regen und Schauer durch. Am Nachmittag sind auch einzelne Gewitter drin. Die Temperaturen steigen auf rund 20 Grad. Der Wind weht kräftig aus Südwest, später aus West, mit Böen um 60 Kilometer pro Stunde. Zwischendurch schafft es die Sonne für insgesamt rund 4 Stunden durch die Wolken. Der Radio Sylt 3-Tage-Trend. Morgen bleibt es regnerisch und windig bei rund 19 Grad. Am Samstag wechseln sich Wolken und trockenere Abschnitte bei etwa 18 bis 19 Grad ab. Am Sonntag wird es freundlicher mit Sonne und Wolken bei rund 19 bis 20 Grad.
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5: Unsere schöne Insel Sylt, die wollen Sie erleben. 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Die bieten eine spektakuläre Aussicht. Das Rote Kliff zwischen Weddingstedt und Kampen ist das beliebteste Fotomotiv, während das Morsum Kliff 10 Millionen Jahre Erdgeschichte auf wenigen Quadratkilometern zeigt. 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

0: Da sind wir auf dem Weg auf die Insel oder von der Insel runter. Hier ist das Auto zu Radio Sylt. Wir sind ab jetzt immer für Sie da im Web auf radiosylt.de und da gibt es auch unsere App zum Laden. 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

0: 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Bye bye Plastik, darauf können wir stolz sein. Das ist eine auf Sylt gegründete Meeresschutzorganisation, die sich seit 2019 für saubere Ozeane und die Reduktion von Plastikmüll einsetzt. Mit verschiedenen Projekten und Aktionen sensibilisiert sie sowohl Einheimische bei uns auf der Insel als auch Touristen für die Problematik der Plastikverschmutzung. Und sie ist die Frau ganz vorne bei bye bye Plastik. Heike Werner, ihr macht ja viele Cleanups im Jahr, ne?
1: Hier auf Sylt sind wir sehr präsent durch Cleanups.

0: wo auch jeder mitmachen kann. Und das Tolle ist immer nach diesen Cleanups, dass jeder total geplättet ist, wie viel Müll da tatsächlich zusammengekommen ist und das was macht was mit den Menschen. Und es schafft auch eine Bereitschaft für Veränderung. Und darum lieben wir die auch so sehr.
1: Aber es geht euch ja nicht nur darum, den Müll, der denn da ist, irgendwie wegzusammeln, sondern auch dafür zu sorgen, dass nicht immer mehr nachkommt, ne?
0: Ein anderes Herzstück ist, dass wir in der Müllprävention aktiv sind. Nämlich, dass wir Unternehmen einladen, zu schauen, wo können wir Plastik vermeiden, wo können wir Mehrweg- und Reuse-Konzepte einsetzen und wo können wir auch auf Mikroplastik und flüssige Polymere verzichten. Es ist gar nicht so schwer. Wir haben super Tipps dafür, weshalb wir auch von vielen Unternehmen gerne angesprochen werden, weil jeder möchte eigentlich heutzutage auch umweltfreundlicher werden.
1: Jawohl, Heike Werner von Bye Bye Plastik. Es gibt übrigens auch eine App und es gibt natürlich die Homepage und da kann man auch seinen gesammelten Müll eintragen und das Geniale daran ist, da kann man sogar Preise gewinnen. Gucken Sie mal, bye bye plastik.com.

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2: Morgen. Die Zucchini Sisters bringen ihren nostalgischen Sound nach Westerland. Ab 20 Uhr stehen die drei Musikerinnen im alten Kursaal auf der Bühne. Mit Close Harmony Gesang, Kontrabass, Gitarre und jeder Menge weiterer Instrumente geht es musikalisch zurück in die goldene Swing-Ära. Das Programm heißt passend zur Insel Tag am Meer. Tickets gibt es ab 33 Euro.
3: Übermorgen.
2: Lohnt sich ein Besuch im Erlebniszentrum Naturgewalten in List. Die Ausstellung öffnet um 10 Uhr. Dazu läuft mehrmals am Tag die Show 360 Grad Sylt, Weltnaturerbe Wattenmeer. Die 12-minütige Präsentation nimmt euch mit in die Natur der Insel und des Wattenmeers. Die Shows starten unter anderem um 11, 12, 15 und 16.40 Uhr.
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0: Hier ist Radio Sylt vom Blauen Autozug mit Frank Bremser. Schön, dass ihr dabei seid. Auf dieses Comeback haben viele Fans lange gewartet. Mark Matlock, unser Sylter, kehrt auf die Bühne zurück. Der DSDS-Gewinner von 2007 tritt am Samstag, den 27. Oktober, im alten Kursaal in Westerland auf. Für sein Bühnencomeback hat er ganz bewusst seine Wahlheimat Sylt ausgesucht. Wie fühlt sich das überhaupt an, Mark, wieder Musik zu machen?
1: Alte Schule, um ehrlich zu sein.
0: Ja.
1: Aber weil es was Neues ist, ich fühle mich echt beflügelt. Wirklich, ich habe einen Heidenspaß gehabt, weil die Zeit war ziemlich knapp. Ich habe jemanden kennengelernt, wirklich, der das ermöglicht hat, dass ich wirklich richtig einen Heidenspaß habe, Musik zu machen. Conny natürlich hat mich auch begleitet in dem ganzen kleinen Ausflug und Hammer. Hammermusik. Den Christian Geller kennenzulernen mit seinem Team war ein Hammermoment. Keine Ahnung, es war alles so spontan, so schnell. Ich sage auch ganz ehrlich, ich habe nicht lange rumgekrübelt. Ne? Ich hatte die Zeit nicht, ich wollte es aber auch wissen. Ich freue mich, ich würde es immer wieder tun.
0: 2012 stand er im alten Kursaal schon mal auf der Bühne. In seiner persönlichen Botschaft schreibt er, Sylt ist seit vielen Jahren mein Zuhause. Hier habe ich Ruhe gefunden, neue Kraft geschöpft und viele wunderbare Menschen kennengelernt. Und deshalb freut er sich besonders auf dieses Heimspiel. Am 24. Oktober um 20 Uhr im alten Kursaal am Rathausplatz in Westerland. Der Einlass startet um 19 Uhr. Aktuell gibt es noch Tickets, habe ich mir sagen lassen. Wer dabei sein möchte, sollte aber nicht mehr allzu lange warten. Hier ist Radio Sylt vom Blauen Autozug mit Frank Bremser und hier ist Marc.

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3: Heute wird es wechselhaft und nass. Immer wieder ziehen Regen und Schauer durch. Am Nachmittag sind auch einzelne Gewitter drin. Die Temperaturen steigen auf rund 20 Grad. Der Wind weht kräftig aus Südwest, später aus West, mit Böen um 60 Kilometer pro Stunde. Zwischendurch schafft es die Sonne für insgesamt rund 4 Stunden durch die Wolken. Der Radio Sylt 3-Tage-Trend. Morgen bleibt es regnerisch und windig bei rund 19 Grad. Am Samstag wechseln sich Wolken und trockenere Abschnitte bei etwa 18 bis 19 Grad ab. Am Sonntag wird es freundlicher mit Sonne und Wolken bei rund 19 bis 20 Grad.
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4: Willkommen in der nächsten halben Stunde hier bei Radio Sylt.de vom blauen Autozug. Es ist schön, dass ihr dabei seid und wir haben ja auch unsere eigene Comedy, das wisst ihr, ne? Unser Follower Klaas aus Hörnum, der sucht die lustigsten Sprüche aus dem Internet raus und daraus haben wir unsere eigene kleine Comedy-Show gemacht und gleich gibt's die nächste Folge hier bei mir. Moin!

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2: Moin! Ich habe mit der Pflanze ausgemacht, sie nur noch einmal im Monat zu gießen. Sie ist darauf eingegangen.
3: Ja.

0: 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Wenn Sie mal so einen Oldtimer-Bus auf der Insel sehen, dann können Sie sicher sein, das ist einer von der SVG, der Sylter Verkehrsgesellschaft. Und die sind so beliebt, diese Busse. Man staunt einfach nur, der Mund steht offen und man freut sich, auch mal dabei zu sein. Manche machen damit zum Beispiel einen Junggesellenabschied und am Steuer sitzt dann zum Beispiel Uwe Schöndube von der SVG.
1: Ja, genau. Sonntag war ich auch mit ein paar Leuten hier Junggesellenabschied unterwegs. Also mittlerweile kennen mich sehr, sehr viele und ich habe auch ganz viele jetzt dann auf dem Auftrag gestern auch wieder Oldtimer-Tour, Fahrerwunsch Uwe. Ne? Also das muss man sich natürlich auch erarbeiten. Aber meistens sind es super nette Gäste. Ich habe richtig viel Spaß und das kommt auch immer was zurück und dann mache ich es auch gerne. Also und das war immer das, was ich wollte. Wenn ich morgens aufstehe und sage, ich will nicht arbeiten, dann hast du irgendwas für Geld gemacht.
0: Absolut. Und Uwe ist immer gut drauf. Überzeugen Sie sich selbst. Bei der SVG können Sie sich diese Oldtimer-Busse für Events mieten. Mehr dazu natürlich auf der Homepage der SVG. Die haben wir verlinkt und diesen Link finden Sie auf radiosylt.de bei unseren Besten.

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0: Hier ist das Auto zu Radio Sylt mit Frank Bremser. Das ist Sylt in einer Stunde. Schön, dass ich bei Ihnen sein darf. Es gibt einen neuen Sylt-Krimi als Podcast. Tödliche Fracht heißt er. Erschienen ist er bei Podimo. Und geschrieben hat das Buch dazu meine liebe Kollegin Anja Görz aus Niebel. Und Anja, ist passiert Entsetzliches auf dem blauen Autozug, oder?
1: Ja, Entsetzliches passiert auf dem Autozug. Ich kann ja gar nicht so viel verraten. Also man kann auch sagen, es ist ein Fortsetzungsthriller in 12 Folgen. Und natürlich, ich wüsste jetzt gar nicht, was ich rausnehmen soll, um nicht zu viel zu spoilern. Ich glaube, dass jeder, der mal auf dem Hindenburgdamm unterwegs gewesen ist, danach mit ganz anderen Augen in diesem Zug sitzt. Ganz egal, ob er im Personenzug sitzt oder im Autozug.
0: Wer ist denn in diesem Sylt-Krimi Tödliche Fracht mit an Bord auf dem Autozug?
1: Es ist auch die Innenministerin von Schleswig-Holstein mit an Bord. Auch die hat ein Geheimnis. Mhm. Es steigt ein Journalist bei ihr mit ins Auto, der über sie schreiben will. Und sie hofft, dass der schnell wieder verschwindet, damit er nicht hinter ihr Geheimnis kommt. Es gibt jemanden, der etwas im Kofferraum transportiert, was nicht ihm gehört.
0: Okay.
1: Es gibt auch einen Sexualstraftäter, der eine junge Tramperin mitgenommen hat. Und es gibt, und die werden sehr wichtig im Laufe der Geschichte, drei junge Polizisten, die ihr Praktikum auf der Insel gemacht haben und zurück sind auf dem Weg zur Schule nach Eutin.
0: Klingt auf jeden Fall mega spannend und die Handelnden kommen dann doch am Ende irgendwie zusammen, oder?
1: Genau, die führen dann natürlich, weil der Zug irgendwann stehen bleibt, wegen einer Bombendrohung führen diese Figuren dann irgendwie nicht mehr ein Eigenleben in ihrem kleinen Auto, sondern es wird zu Begegnungen kommen.
0: Super. Tödliche Fracht, ein Sylt-Krimi, erschien bei Podimo als Podcast, eine Serie an spannenden Geschichten. Hast du noch was hinzuzufügen, Anja?
1: Ja, ich würde sehr darum bitten, dass alle trotzdem weiter mit dem blauen Autozug fahren, auch wenn sie diesen Thriller gehört haben.
0: Es ist ja nur erfunden.
1: Es ist alles ausgedacht.
0: Dankeschön, Anja Görz, für deine Zeit. Tödliche Fracht, ein Sylt-Krimi über Podimo. Das ist doch wahrscheinlich genau das Richtige für Sie, mal in den Dünen zu liegen und diesen Podcast zu lauschen. 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

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Jetzt ist die ganze Familie auf dem Autozug. Ist das so bei euch, ja? Ihr mit euren Eltern? Da gab es wahrscheinlich auf der Hinfahrt schon mal mit Schwesterchen oder Brüderchen ordentlich Streit. Aber jetzt wollen wir das Ganze vergessen. Denn jetzt bringt euch der blaue Autozug auf die schönste Insel der Welt. Und da wird sich vertragen und da wird eine ganz tolle Urlaubszeit draus. Und wir haben bei uns in der Familie zum Beispiel ein ganz tolles Lied von Dicker und Lea. Und ich möchte euch jetzt einen tollen Ohrwurm bringen, nämlich Bis zum Mond und zurück. Das ist ein ganz tolles Lied, da könnt ihr jetzt ganz lautstark mitsingen. Wenn ihr es kennt, ansonsten lernt es auswendig, weil das soll das Motto sein für euren Sylt-Urlaub. Gute Fahrt für euch.

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1: Es ist 20 Uhr.
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4: Moin von der Insel, hier sind eure Sylt News. Der Hindenburgdamm wird zum Filmset. Im Vorfeld des 100-jährigen Jubiläums der Bahntrasse im Jahr 2027 startet in den kommenden Herbstferien ein spannendes Projekt für junge Insulaner. Vom 5. bis zum 9. Oktober können Jugendliche im Alter von 10 bis 17 Jahren unter dem Titel Abenteuer Syltdamm selbst zu Filmemachern werden. Ob vor oder hinter der Kamera, die Teilnehmenden lernen den professionellen Umgang mit Technik, führen Interviews und entwickeln eigene Szenen. Dabei geht es nicht nur um historische Fakten, sondern vor allem um den persönlichen Blick der jungen Generation auf die wichtigste Verbindung zum Festland. Jugendpfleger Holger Bünte möchte den Jugendlichen so einen kreativen Raum bieten, um den Damm neu zu entdecken. Wer Lust hat, die Geschichte der Insel aus einer ganz neuen Perspektive zu erzählen, sollte sich diesen Termin vormerken. Weitere Sylter Nachrichten gibt es unter dein-sylt.online.
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4: Heute wird es wechselhaft und nass. Immer wieder ziehen Regen und Schauer durch. Am Nachmittag sind auch einzelne Gewitter drin. Die Temperaturen steigen auf rund 20 Grad. Der Wind weht kräftig aus Südwest, später aus West, mit Böen um 60 Kilometer pro Stunde. Zwischendurch schafft es die Sonne für insgesamt rund 4 Stunden durch die Wolken. Der Radio Sylt 3-Tage-Trend. Morgen bleibt es regnerisch und windig bei rund 19 Grad. Am Samstag wechseln sich Wolken und trockenere Abschnitte bei etwa 18 bis 19 Grad ab. Am Sonntag wird es freundlicher mit Sonne und Wolken bei rund 19 bis 20 Grad.
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1: Hier ist das Autozug Radio Sylt mit Frank Bremser. Schön, dass ich bei Ihnen sein darf. Ja, wir wissen natürlich, wir Sylter, unser Wetter ist nicht immer optimal bei uns auf der schönen Nordseeinsel. Aber die Urlauber machen das Beste daraus, wie diese beiden. Wo kommen Sie her?
6: Nordrhein-Westfalen, Köln, Düsseldorf, Krefeld.
1: Was haben Sie so bei schlechtem Wetter unternommen hier?
7: Wir sind trotz allem wandern gegangen, waren oben, Ellenbogen sind rumgelaufen und so. Immer so zwischen Regengüssen gelaufen, ja.
1: Und die Frau auch mal geshoppt?
6: Ja, direkt am Anfang, in der Tat. Direkt mal zugeschlagen.
1: Braucht ja erstmal neue Regenbekleidung, wenn man dann ankommt bei dem Wetter.
6: Ja, das hatten wir alles bei. Es war eher was Schickeres.
1: Sind Sie das erste Mal auf Sylt?
6: Nein, das zweite Mal.
1: Und gleich beim ersten Mal fasziniert gewesen und wiedergekommen?
6: Beim ersten Mal fasziniert gewesen, aus Krankheitsgründen nach 4 Tagen abgebrochen. Und dieses Jahr haben wir dann gesagt, das ziehen wir jetzt endlich mal durch.
1: Super toll und begeistert.
6: Und begeistert, nach wie vor. Die Heidelandschaft wunderschön zum Laufen, Radfahren. Wirklich sehr toll.
1: Ja, da kann man schwärmen von unserer Insel Sylt und rauf auf die Insel kommen Sie natürlich mit dem blauen Autozug und das sogar ab 19,90 Euro. 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Herzlich willkommen auf Sylt. 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

0: Hier ist das Auto zu Radio Sylt mit Frank Bremser, das ist Sylt in einer Stunde und hier auf Sylt, da bekommt der Begriff Blaumachen eine ganz neue Bedeutung. Das heißt natürlich, dass man mit dem blauen Autozug auf die schönste Insel der Welt fährt und wenn Sie da ankommen in Niebel, dann bekommen Sie ja diese tolle Tüte, diese ja, Einkaufstasche sozusagen mit Sylt drauf und da drin sind ganz viele Informationen und diese Tüte wird verteilt vom blauen Autozug, ne Sandy Kruse?
1: Ja genau, es ist eigentlich eine super Sache, weil jeder Fahrer oder jeder Tourist, also nicht die Vielfalt,

Lesen in der Sylt-Tüt und zum Hören hier im Auto zu Radio Sylt. Wenn Sie da nähere Informationen brauchen, dann wenden Sie sich gerne an uns. Unsere Kontakt-E-Mail finden Sie auf radiosylt.de. 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

0: Hier ist das Auto zu Radio Sylt mit Frank Bremser und es soll tatsächlich Leute geben, die waren noch nie auf Sylt. Joachim Lambdi zum Beispiel.
1: Sag ich Ihnen ganz ehrlich, bin schon überall auf der Welt gewesen, auf Tonga, in Westsamoa, in der Südsee, aber ich war noch nie auf Sylt. Heute Premiere.
0: Und da gibt's andere, das sind so waschechte Schleswig-Holsteiner wie Wolfgang Kubicki.
2: Gestern mal glauben die Hamburger immer, Sylt sei ein Stadtteil von Hamburg. Ich habe gestern Abend Hamburger getroffen, den ich erklären musste, Sylt bleibt schleswig-holsteinisch. Das ist eine besondere Insel, der Lage wegen, des Klimas wegen, sehr viel Sonnenscheinstunden, immer Luftbewegung. Es gibt, ich glaube, keine andere Region in Deutschland, in der Sie auf so wenig Quadratkilometern so viele gute Restaurants finden wie auf Sylt. Es gibt auch keine andere Location, obwohl ich von der Ostküste aus Strande komme. Timmendorfer Strand ist auch ganz toll. Aber keine andere Location in Schleswig-Holstein, wo Sie sich in so kurzer Zeit so intensiv erholen können wie auf dieser Insel. Ich bin immer wieder gerne hier, seit 50 Jahren jetzt. Und es ist einfach auch ein Ort der Entspannung, aber auch ein Ort der Anregung.
0: Absolut. Und darauf freuen Sie sich jetzt ganz besonders auf Ihren Sylt-Urlaub. Und kommen Sie gerne mal bei uns auf der Homepage vorbei, auf radiosylt.de.

kennen Sie vom Autozug Radio Sylt auch. Unsere WhatsApp-Nummer zum Beispiel. Und da würden wir uns freuen, wenn Sie uns vielleicht mal eine Sprachnachricht schicken. Vielleicht einen kleinen Urlaubsgruß. Dann können wir den hier auch bei uns im Radio mal senden. Denn wir sind Sylt in einer Stunde.

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2: Morgen. Die Zucchini Sisters bringen ihren nostalgischen Sound nach Westerland. Ab 20 Uhr stehen die drei Musikerinnen im alten Kursaal auf der Bühne. Mit Close Harmony Gesang, Kontrabass, Gitarre und jeder Menge weiterer Instrumente geht es musikalisch zurück in die goldene Swing-Ära. Das Programm heißt passend zur Insel Tag am Meer. Tickets gibt es ab 33 Euro.
3: Übermorgen.
2: Lohnt sich ein Besuch im Erlebniszentrum Naturgewalten in List. Die Ausstellung öffnet um 10 Uhr. Dazu läuft mehrmals am Tag die Show 360 Grad Sylt, Weltnaturerbe Wattenmeer. Die 12-minütige Präsentation nimmt euch mit in die Natur der Insel und des Wattenmeers. Die Shows starten unter anderem um 11, 12, 15 und 16.40 Uhr.
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0: 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Und wenn wir über einen Pastor sprechen auf der Insel Sylt, dann sprechen wir über Rainer Cino. Er ist ein Pastor mit Haltung und vor allem auch mit Meinung. Und Rainer, wir haben Glaubenskriege auf der Welt. Wir haben auch echte Kriege jetzt auf der Welt. Wie denkst du, steht Gott dazu?
1: Ich bin mir sehr sicher, dass unser Gott einer ist, der mit den Menschen mitleidet. Das ist ja auch unsere christliche Vorstellung von Gott. Mhm. Er hat Jesus in diese Welt geschickt und Jesus hat uns ja gezeigt, wie Gott ist. Er ist keiner, der dem das alles egal ist, sondern er ist einer, der unser menschliches Schicksal auf sich genommen hat. Auch der gelitten hat. Und so leidet Gott, glaube ich, mit denen, die in dieser Welt verfolgt werden, die in dieser Welt Gewalt erleiden müssen und die in dieser Welt Trauer tragen. Davon bin ich überzeugt.
0: Rainer Cino, er ist Pastor der Kirchengemeinde Norddörfer Sylt. Das war ein Gespräch von Sylt 1 mit Axel Link und Rainer Cino zum Nachschauen auf Sylt 1 TV. 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
1: Heute wird es wechselhaft und nass. Immer wieder ziehen Regen und Schauer durch. Am Nachmittag sind auch einzelne Gewitter drin. Die Temperaturen steigen auf rund 20 Grad. Der Wind weht kräftig aus Südwest, später aus West, mit Böen um 60 Kilometer pro Stunde. Zwischendurch schafft es die Sonne für insgesamt rund 4 Stunden durch die Wolken. Der Radio Sylt 3-Tage-Trend. Morgen bleibt es regnerisch und windig bei rund 19 Grad. Am Samstag wechseln sich Wolken und trockenere Abschnitte bei etwa 18 bis 19 Grad ab. Am Sonntag wird es freundlicher mit Sonne und Wolken bei rund 19 bis 20 Grad.
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3: Willkommen in der nächsten halben Stunde hier bei Radio Sylt.de vom blauen Autozug. Es ist schön, dass ihr dabei seid und wir haben ja auch unsere eigene Comedy, das wisst ihr, ne? Unser Follower Klaas aus Hörnum, der sucht die lustigsten Sprüche aus dem Internet raus und daraus haben wir unsere eigene kleine Comedy-Show gemacht und gleich gibt's die nächste Folge hier bei mir. Moin!

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2: Moin, mein Chef, riechen Sie etwa nach Bier? Ich? Na, bei meinem Gehalt wird es sicher kein Champagner sein.
3: Ja.

0: Radio Sylt mit Frank Bremser und bei mir ist Mark Jones von den Adlerschiffen. Den treffen Sie in der Zentrale, in der Beusenstraße in Westerland von den Adlerschiffen. Ja, und Mark, es geht auch wieder auf die Hochseeinsel Helgoland, ne? Wenn sie sich denn noch so schimpfen darf.
1: Ja, das ist natürlich auch immer ein sehr beliebtes Reiseziel für die Gäste, die hier ein paar Wochen oder ihren Urlaub verbringen, dass sie sagen, sie möchten Tagesausflüge machen. Da steht Helgoland, das muss man klar sagen, an Nummer 1. Aber ich glaube, das ist eine spannende Fahrt. Und wenn man mal hier ist und man Zeit hat, sollte man Helgoland auf jeden Fall besuchen, denn die ist sehr geschichtsträchtig und Spaß für die ganze Familie, würde ich sagen.
0: Ja, die ist wunderschön, die Insel. Da haben sich meine Eltern kennengelernt. Stella Munk ist bei mir, auch von den Adlerschiffen. Es gibt auch so kleine Fahrten, zum Beispiel eine Frühstücksfahrt, ne?
2: Ja, wir haben jeden Sonntag eine Frühstücksfahrt und da fahren wir mit unserer Adler 6 in Hörnum raus. Gute anderthalb Stunden. Und es gibt ein leckeres Adlerfrühstück mit allem, was dazugehört. Und dann kann man dabei die Aussicht auf die Südspitze genießen und ein bisschen sich den Wind um die Nase wehen lassen.
0: Und Austern schlürfen kann man mit den Adlerschiffen auch, ne?
2: Ja, genau. Im Mai geht es wieder los. Da fahren wir einmal die Woche zu den Austernbänken. Die sind vor List oben. Und da gibt es auch ein kleines Austern-Tasting. Da kann man das probieren. Gibt noch ein Gläschen Wein dazu. Und es wird auch alles ausführlich dazu erklärt, wie die wächst, wie die geerntet wird und so weiter.
0: Ja, und jetzt sagen Sie uns nicht, Sie hätten Langeweile gehabt auf der Insel Sylt. Das müssen Sie auf jeden Fall nicht haben. Alle Infos zu den Fahrten der Adlerschiffe auf der Internetseite adler-schiffe.de. 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

0: 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Viele Promis zieht es ja auch auf die schönste Insel der Welt, zum Beispiel auch Richard David Precht. Ja, wie ist es denn überhaupt mit dem Verhältnis zu Sylt, Herr Precht?
1: Ich war das erste Mal hier als Fünfjähriger und habe noch so ein paar Erinnerungen daran. Und dann bin ich erst ganz spät, also erst im Jahr 2009, also mit über 40, erst wieder hier hingekommen, im Zuge, als ich ein bisschen bekannter geworden bin, um hier Veranstaltungen zu machen. Und das ist nicht so einfach zu sagen. Das ist ja schon eine Insel der großen Kontraste. Aber es ist insgesamt eine Landschaft, die ich sehr mag.
0: Und was sind so die Lieblingsorte von Herrn Precht auf Sylt?
1: Am ehesten die Natur. Ja, also ich halte mich ja nicht so sehr in den Reservaten auf, in denen die vermögenden Silberrücken leben, sondern wenn ich hier bin, dann versuche ich so viel wie möglich auch von der Natur mitzubekommen.
0: Und passen Sylt und Philosophie ganz gut zusammen?
1: Darüber habe ich mir noch nie Gedanken gemacht. Ich halte das für eine philosophische Frage, die ich nicht beantworte.
0: Okay, also erstmal sprachlos. Richard David Precht im Sylt 1 Interview auf Sylt 1 TV auch nachzulesen. 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

0: 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Und unsere Insel ist ja bekannt fürs Surfen zum einen. Aber es gibt auch einen sehr guten Katamaran-Club bei uns auf der Insel. Das ist der Sylter Katamaran-Club SCC. Und da ist bei mir Klaus Kullen. Ja, was ist denn das Besondere am Kartsegeln, Klaus?
1: Also man ist natürlich sehr schnell unterwegs. Man kann in alle vier Richtungen kentern. Also wenn man einen Fehler macht, verzeiht das Boot viel. Aber man kann auch nach hinten, nach vorne kentern, je nachdem, wenn man sich nicht so gut positioniert, aber tatsächlich mit den Hobbycuts kann man sehr gut segeln lernen und hier unten in Hörnum bietet sich das auch an, wenn man auch noch gar keine Berührungspunkte mit dem Segeln hat, gibt es Schnupperkurse, man kann auch, wenn man erfahrener Segler ist, sich schon ein bisschen fürs Wattenmeer schulen lassen und wir haben also mit dem Katamaran immer die Möglichkeit, auch schnell die Freude am Wassersport zu vermitteln.
0: Ja, du sagst es ja auch, das Katamaransegeln ist ja vielseitig, ne?
1: Definitiv, also man kann in den Geschwindigkeitsrausch kommen, also wenn man hier unten auch auf der ruhigen Ostseite im flachen Wasser beschleunigt, ist das schon bei richtigen Windverhältnissen beeindruckend. Man kann aber auch in die Welle gehen auf der Westseite, man kann ein bisschen Wellenreiten gehen, wenn die Wellen, so wie jetzt nach dem Sturm, schön lang sind, wo einige auf dem Board unterwegs sind, kann man durchaus auch mit dem Cut die Welle reiten gehen. Also das macht bei jedem Wetter Spaß und wenn gar kein Wind ist, ist es die Badeplattform.
0: Da gibt es ja die Möglichkeit in Hörnum eben auch Katamaransegeln zu lernen, ne?
1: Genau, wir haben eine Kooperation mit Südkap Surfing, die ihren Standort in Wenning steht und Hörnum haben. Und hier in Hörnum am Standort haben wir mehrere Segellehrer, die dann in Kooperation mit unseren Clubbooten Schulungen anbieten für Urlauber, innerhalb von wenigen Tagen auch es anbieten, dass man ein Erfolgserlebnis hat und auch dann einen Grundschein zum Beispiel machen kann oder auch geführte Touren, die durchs Wattenmeer stattfinden, aber auch für ambitionierte Segler Regattakurse oder auch Schulungen für Umsteiger, die von der Jolle kommen mit einem Rumpf. Katamaran ist ja das Boot mit den beiden Rümpfen. Mhm. Da gibt es sehr viele Möglichkeiten.
0: Klaus Kullen vom Sylter Katamaran Club in Hörnum. Da ist der blaue Autozug übrigens auch Logistikpartner. Das heißt, wenn große Veranstaltungen sind vom Sylter Katamaran Club, dann bringt der blaue Autozug die Sportler auch auf die Insel. So soll es sein. 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
2: Es ist 21 Uhr.
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4: Moin von der Insel, hier sind eure Sylt-News. Der Hindenburgdamm wird zum Filmset. Im Vorfeld des 100-jährigen Jubiläums der Bahntrasse im Jahr 2027 startet in den kommenden Herbstferien ein spannendes Projekt für junge Insulaner. Vom 5. bis zum 9. Oktober können Jugendliche im Alter von 10 bis 17 Jahren unter dem Titel Abenteuer Syltdamm selbst zu Filmemachern werden. Ob vor oder hinter der Kamera, die Teilnehmenden lernen den professionellen Umgang mit Technik, führen Interviews und entwickeln eigene Szenen. Dabei geht es nicht nur um historische Fakten, sondern vor allem um den persönlichen Blick der jungen Generation auf die wichtigste Verbindung zum Festland. Jugendpfleger Holger Bünte möchte den Jugendlichen so einen kreativen Raum bieten, um den Damm neu zu entdecken. Wer Lust hat, die Geschichte der Insel aus einer ganz neuen Perspektive zu erzählen, sollte sich diesen Termin vormerken. 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
4: Heute wird es wechselhaft und nass. Immer wieder ziehen Regen und Schauer durch. Am Nachmittag sind auch einzelne Gewitter drin. Die Temperaturen steigen auf rund 20 Grad. Der Wind weht kräftig aus Südwest, später aus West, mit Böen um 60 Kilometer pro Stunde. Zwischendurch schafft es die Sonne für insgesamt rund 4 Stunden durch die Wolken. Der Radio Sylt 3-Tage-Trend. Morgen bleibt es regnerisch und windig bei rund 19 Grad. Am Samstag wechseln sich Wolken und trockenere Abschnitte bei etwa 18 bis 19 Grad ab. Am Sonntag wird es freundlicher mit Sonne und Wolken bei rund 19 bis 20 Grad.
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2: Hier ist das Autozug Radio Sylt mit Frank Bremser. 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Schön, dass ich Sie begleiten darf und Sie lernen natürlich auch unsere Insel kennen. Waren Sie schon mal in der Braderupper Heide? Sie ist die größte der insularen Heiden und die lila blühende Besenheide ist charakteristisch für diese Landschaft bei uns. Vom Naturzentrum Braderup aus bietet die Naturschutzgemeinschaft Sylt Führung durch die Heide an, begleitet von einer abwechslungsreichen Ausstellung über die Insel und das Meer. Sollten Sie auf jeden Fall mal besuchen. Und natürlich sollten Sie unser Radio hören. Das können Sie jederzeit tun, auch zu Hause übrigens. 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
1: Hallo, ich bin Lara Flüchiger, ich bin im Vertrieb im Autozug Sylt und wünsche Ihnen einen guten Tag.

0: 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Und wenn Sie einen ganz besonderen Gottesdienst erleben wollen auf der Insel Sylt, dann müssen Sie mal zu Pastor Rainer Cino kommen, in die Friesenkapelle am Dorfteich. Denn er macht es wirklich sehr unkonventionell. Es gibt auch sogar YouTube-Live-Übertragungen von Gottesdiensten. So hat man die Gläubigen wunderbar durch die Corona-Krise gebracht. Und Rainer Cino, ist das eine Herausforderung, auch für die Urlauber auf der Insel Sylt da zu sein?
1: Na, Herausforderung würde ich jetzt nicht sagen. Das ist das, was den Reiz dieser Pfarrstelle ausmacht. Dass wir als Einheimische sehr eng zusammenarbeiten, sehr eng miteinander verbunden sind, aber dass wir uns immer wieder anregen lassen von den vielen Gästen, die hierher kommen und die sagen, Sylt ist meine zweite Heimat.
0: Was macht denn die Gemeindearbeit auf der Insel Sylt aus?
1: Wir haben ein sehr gutes Team hier in der Kirchengemeinde, deswegen macht mir die Arbeit viel Spaß. Und meine Aufgabe ist es, die christliche Botschaft fröhlich und nachdenklich rüberzubringen. Weil ich glaube, das heißt nicht umsonst Evangelium, frohe Botschaft, sondern das ist ganz bewusst so von Jesus gewählt worden, dass die Leute wissen sollen, unser Gott ist ein Gott des Lebens, der ist sehr fröhlich, der versteht auch Spaß. Und das versuchen wir in den Predigten, mit der ganzen Gestaltung des Gottesdienstes den Menschen nahezubringen.
0: Rainer Cino, wenn Sie können und einen Gottesdienst mit ihm besuchen können, kann ich Ihnen das nur empfehlen. Ein wirklich ganz toller Prediger und vor allem kein Prediger. 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

0: 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Und was bekommt ihr bei uns? Ihr bekommt bei uns täglich aktuell Insel-News. Ihr bekommt das aktuelle Sylt-Wetter und natürlich auch unsere Event-Tipps.
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2: Morgen. Die Zucchini Sisters bringen ihren nostalgischen Sound nach Westerland. Ab 20 Uhr stehen die drei Musikerinnen im alten Kursaal auf der Bühne. Mit Close Harmony Gesang, Kontrabass, Gitarre und jeder Menge weiterer Instrumente geht es musikalisch zurück in die goldene Swing-Ära. Das Programm heißt passend zur Insel Tag am Meer. Tickets gibt es ab 33 Euro.
3: Übermorgen.
2: Lohnt sich ein Besuch im Erlebniszentrum Naturgewalten in List. Die Ausstellung öffnet um 10 Uhr. Dazu läuft mehrmals am Tag die Show 360 Grad Sylt, Weltnaturerbe Wattenmeer. Die 12-minütige Präsentation nimmt euch mit in die Natur der Insel und des Wattenmeers. Die Shows starten unter anderem um 11, 12, 15 und 16.40 Uhr.
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0: 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Und hier ist Frank Bremser. Ein ganz besonderes Event findet immer im Februar statt. Das ist der Syltlauf. Zuletzt mit über 1400 Teilnehmern geht es einmal vom Norden der Insel von List bis nach Hörnum runter. Organisiert wird das Ganze von Tinnum 66 und da entstehen natürlich total viele Sylt-Momente. Uwe Glindmeier organisiert das Ganze mit. Was war denn für dich mal so ein besonderer Moment? Das Ziel ja immer, ne?
1: Also das Ziel ist tatsächlich hoch emotional, aber ich habe tatsächlich noch den einen Moment, wo wir nach dem virtuellen Lauf, den wir gemacht haben, wo wir 800 Postpakete an die Läufer, die sich angemeldet haben, rausgeschickt haben mit Nudeln von Alessandro Pape und mit der Urkunde und mit der Startnummer und mit der Medaille. Der Lauf danach. Da ging das in List los und dann sind wir runtergefahren, Blitzelbucht, und haben da bei dieser Bedarfsampel und sind da hin und haben auf jemanden gewartet und habe mich oben auf dem Wall hingestellt und habe Fotos gemacht von denen, von dieser Masse, die da dann ja noch en bloc vorbeiläuft. Und die waren alle so gut drauf und das war so unfassbar. Und da habe ich da oben gestanden und mir liefen die Tränen einfach runter. Habe ich zu Rainer gesagt, Rainer, wir müssen hier los. Wir müssen hier weg. Ich bin fertig. Ich bin jetzt schon fertig. Und das meiste kommt ja noch. Das war ja 5:05. Das geht ja nicht.
0: Der Syltlauf, immer ein Event, jedes Jahr aufs Neue und lockt so viele Menschen auf die Insel. Und das ist nicht organisiert von irgendwelchen Marketing-Experten, sondern das ist wirklich von Menschen, von Syltern organisiert. Und wenn sie die Gelegenheit haben, mal dabei zu sein und die Läufe anzufeuern, dann machen sie das. 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
3: Heute wird es wechselhaft und nass. Immer wieder ziehen Regen und Schauer durch. Am Nachmittag sind auch einzelne Gewitter drin. Die Temperaturen steigen auf rund 20 Grad. Der Wind weht kräftig aus Südwest, später aus West, mit Böen um 60 Kilometer pro Stunde. Zwischendurch schafft es die Sonne für insgesamt rund 4 Stunden durch die Wolken. Der Radio Sylt 3-Tage-Trend. Morgen bleibt es regnerisch und windig bei rund 19 Grad. Am Samstag wechseln sich Wolken und trockenere Abschnitte bei etwa 18 bis 19 Grad ab. Am Sonntag wird es freundlicher mit Sonne und Wolken bei rund 19 bis 20 Grad.
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4: Willkommen in der nächsten halben Stunde hier bei radiosylt.de vom blauen Autozug. Es ist schön, dass ihr dabei seid und wir haben ja auch unsere eigene Comedy, das wisst ihr, ne? Unser Follower Klaas aus Hörnum, der sucht die lustigsten Sprüche aus dem Internet raus und daraus haben wir unsere eigene kleine Comedy-Show gemacht und gleich gibt's die nächste Folge hier bei mir. Moin!

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2: Moin. Die ersten 5 Tage nach dem Wochenende sind immer die schlimmsten.

0: 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Mein Name ist Frank Bremser und Sie müssen mal eine Piratenfahrt machen, also beziehungsweise Ihre Kinder, denn Sie spielen definitiv als Erwachsene, als Verwachsene, wie die Piraten das so schön sagen, auf jeden Fall die Nebenrolle. Dann gibt es nämlich so einen kleinen gespielten Kampf zwischen den Schiffen, Gret Palucca und Rosa Palucca, und da wird auch mit der Barte geknallt und das ist der absolute Hammer, oder Gerrit Vögel, der Kapitän auf der Gret Palucca?
1: Ja, das Piratenfahrt ist auf Sylten muss und das ist auch gut so, der Überfall auf die Rosa. Das gehört alles dazu. Der Kanonenschlag, das muss sein. Und dann mit einem zünftigen Piraten, naja, was geht besser?
2: Der Kanonenschlag, da waren meine Kinder ganz schön erschrocken, wie laut das ist, ne?
1: Ja, das muss ja auch sein. Nützt ja nichts. Die müssen ja oben mal Gosch auch mal wissen, dass wir da sind, ne?
0: Die Piratenfahrten mit den Adlerschiffen, da gibt es auch eine richtige Ausstattung für die Kinder, natürlich entsprechendes Kostüm und jede Menge Spaß. Und eine kleine Überraschung gibt es zum Schluss auch noch. Gucken Sie mal auf der Homepage der Adlerschiffe und reservieren Sie sich Ihre Fahrt. Die sind sehr beliebt, da muss man sehr rechtzeitig sein. 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

0: 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Schön, dass ich bei Ihnen sein darf. Es gibt besondere Menschen hier auf der Insel und die werden vorgestellt in einem ganz besonderen Buch. Zuhause am Meer, 20 Lebens- und Liebesgeschichten. Geschrieben wurde das Buch von Imke Wein, selbst Sylterin. Sag mal, Imke, du hast Familien besucht und dann die Geschichten aufgeschrieben oder wie war das?
1: Ja, so ein bisschen geht das schon in die richtige Richtung. Das war wirklich eine Auftragsarbeit, was so für so ein Buch ja gar nicht so selbstverständlich ist. Vom Tourismusservice Wenningstedt-Braderup. Und es geht darum, im Grunde Vergangenheit einzufangen, in die Zukunft zu gucken und die Gegenwart darzustellen, recht bunt und facettenreich, ohne auf herkömmliche Genres zurückzugreifen.
0: Oh, das klingt ja fast philosophisch.
1: Ja, findest du? Ja, okay. Ich versuch's ein bisschen einfach. Also der Ansatz war, dass wir Familien vorstellen mit ihrem Leben in allen Facetten. Die kommen aus allen Himmelsrichtungen. Die sind entweder schon seit Jahrhunderten als Walfänger da verwurzelt auf der Insel oder sie sind einfach dazugekommen, wirklich auch aus anderen Ländern. Und ich habe versucht, möglichst ein breites Spektrum unterschiedlicher Familienentwürfe abzubilden in dem Buch.
0: Hast du da mal so ein Beispiel von der Lebensgeschichte?
1: Da haben wir ja zum Beispiel immer ganz viel von dem Leben unseres werten Herrn Pastoren schon erfahren und weniger eigentlich von seiner wahnsinnig tollen Frau. Und ich habe sozusagen den Fokus auch erstmal auf ihre Lebensgeschichte gesetzt und wie sie das alles aushält mit dem Mann, aber auch wirklich ihre Konzeption von wie lebe ich Familie. Die sind ja in gewisser Weise leben an zwei Standorten im Moment. Sie in halb in Rendsburg und halb auf Sylt, weil sie dort das Gesundheitsamt leitet. Weiß man gar nicht und das erzähle ich in dem Buch. Und dann öffnen all diese Familien auch ihre Fotoalben und zeigen alte Bilder aus ihrem Leben und die finden auch statt zu modernen Porträts in diesem Buch.
0: Zuhause am Meer, 20 Lebens- und Liebesgeschichten zusammengefasst von Imke Wein. Das Buch gibt es beim Tourismusservice in Wenningstedt-Braderup, hat aber auch eine ISBN-Nummer. 272 Seiten können Sie natürlich auch bei sich in der Buchhandlung bestellen. 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

0: 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Ja, wir kommen jetzt zu Silke von Bremen. Sie ist zertifizierte Sylt-Guiderin. Oder wie sagt man das heutzutage? Ich weiß es nicht mehr. Auf jeden Fall, Silke, die Sylter Kirchen, also mit Besuchern, haben die kein Problem, ne?
1: Nee, also jetzt bin ich, das muss ich jetzt fairerweise mal sagen, nicht jeden Sonntag in der Kirche. Aber ich weiß, dass unsere Gäste sehr, sehr gerne unsere Gottesdienste besuchen.
0: Die Kirchen auf Sylt sind ja auch ein sehr hohes Kulturgut für die Insel, ne?
1: Ja, also es sind ja viele Kirchen untergegangen. Das muss man sich mal vorstellen. Von 14 Kirchen, die so um 1200 standen, stehen nur noch zwei, die Kaitumer und die Morsumer, was dann auch ein schöner Hinweis darauf ist, wie viel Land wir verloren haben. Und die Kaitumer Kirche, ich glaube ja, dass die fast jeder Gast kennt. Also man kommt mit dem Autozug, man sitzt auf diesem blauen Autozug und die Kirche grüßt einen ja schon als eines der ersten Wahrzeichen der Insel. Ein bisschen versteckter liegt die Morsumer Kirche. Es gab lange einen Streit, welche Kirche ist älter. Mittlerweile wissen wir, es ist die Kaitumer, aber die Morsumer ist als erstes urkundlich erwähnt. Und sie ist fast baugleich, ein bisschen kleiner und hat keinen Turm und ist in ihrer Bescheidenheit, finde ich, so berührend. Und dann hat auch die Kirche einen Friedhof und dieser Friedhof ist besonders, das kann sich aber so von alleine gar nicht erschließen. Also früher sind natürlich dort nur die Morsumer bestattet worden und wenn man sich eine Karte von Morsum anguckt, dann liegt die Kirche nicht am Rand, sondern sie liegt im Zentrum, weil Morsum aus mehreren Ortsteilen bestand. Mhm. Und wenn ich jetzt einen Hof hatte und ich starb, dann wurde ich dort bestattet mit Blickrichtung zu meinem Hof, dass die Familien immer zu ihren Häusern gucken konnten. Und wenn man früher eine Belegungskarte des Friedhofs hatte, wusste man immer, ah, der wohnt in Schellinghörn oder der wohnt in Abort, weil das genauso um die Kirche herumgelegt wurde.
0: Ja, ich kann Silke von Bremen stundenlang zuhören und das ist ein großes Privileg, wenn man eine Führung mit ihr ergattert. Kommen Sie mal auf radiosylt.de, da haben wir nämlich die Seite von Silke von Bremen verlinkt und da gibt es viele hilfreiche und schöne Informationen über unsere Lieblingsinsel Sylt. Hier ist das Autozug Radio Sylt. Wir wünschen Ihnen eine gute Überfahrt. Kommen Sie gut da an, wo Sie Urlaub machen wollen, nämlich auf der schönsten Insel der Welt.

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2: Es ist 22 Uhr.
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3: Moin von der Insel, hier sind eure Sylt News. Der Hindenburgdamm wird zum Filmset. Im Vorfeld des 100-jährigen Jubiläums der Bahntrasse im Jahr 2027 startet in den kommenden Herbstferien ein spannendes Projekt für junge Insulaner. Vom 5. bis zum 9. Oktober können Jugendliche im Alter von 10 bis 17 Jahren unter dem Titel Abenteuer Syltdamm selbst zu Filmemachern werden. Ob vor oder hinter der Kamera, die Teilnehmenden lernen den professionellen Umgang mit Technik, führen Interviews und entwickeln eigene Szenen. Dabei geht es nicht nur um historische Fakten, sondern vor allem um den persönlichen Blick der jungen Generation auf die wichtigste Verbindung zum Festland. Jugendpfleger Holger Bünte möchte den Jugendlichen so einen kreativen Raum bieten, um den Damm neu zu entdecken. Wer Lust hat, die Geschichte der Insel aus einer ganz neuen Perspektive zu erzählen, sollte sich diesen Termin vormerken. 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
3: Heute wird es wechselhaft und nass. Immer wieder ziehen Regen und Schauer durch. Am Nachmittag sind auch einzelne Gewitter drin. Die Temperaturen steigen auf rund 20 Grad. Der Wind weht kräftig aus Südwest, später aus West, mit Böen um 60 Kilometer pro Stunde. Zwischendurch schafft es die Sonne für insgesamt rund 4 Stunden durch die Wolken. Der Radio Sylt 3-Tage-Trend. Morgen bleibt es regnerisch und windig bei rund 19 Grad. Am Samstag wechseln sich Wolken und trockenere Abschnitte bei etwa 18 bis 19 Grad ab. Am Sonntag wird es freundlicher mit Sonne und Wolken bei rund 19 bis 20 Grad.
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5: Herzlich willkommen hier beim Autozug Radio Sylt. Und wenn Sie von den Lister Wanderdünen schon gehört haben, dann stimmt das wirklich. Die weißen Dünen westlich von List sind tatsächlich noch in Bewegung. Jedes Jahr bewegen sie sich etwa 6 bis 10 Meter nach Osten. Früher bedeckten solche Dünen Altrantum und List, aber heute sind sie die einzigen nicht bepflanzten Dünen im Listland und stehen unter Naturschutz. Sie können einen fantastischen Blick auf die Wanderdünen von der neu gestalteten Aussichtsplattform im Norden des Dünengebiets genießen. Und dann tolle Fotos machen, mit denen Sie zu Hause wirklich alle neidisch machen können. 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

Herzlich willkommen, hier ist die nächste Stunde vom Autozug Radio Sylt mit Frank Bremser. Wir sind ganz neu seit März und bei uns bekommen Sie jede Stunde den aktuellen Veranstaltungskalender für heute, morgen und übermorgen. Sie bekommen Sylt-Nachrichten immer zur vollen Stunde und natürlich auch das aktuelle Sylt-Wetter. Außerdem natürlich ganz, ganz viele Fakten über Ihre Lieblingsinsel. Ja, auf dieser Fahrt über den Damm, der von 1925 bis 1927 gebaut wurde. Und dieser Damm ist eine der wichtigsten Verkehrsverbindungen zwischen Sylt und dem Festland. Er ermöglicht die Anreise per Bahn und auch per Auto, eben wegen des Autozugs. Ja, der Autozug Sylt, der begrüßt Sie ganz herzlich, der blaue Autozug, das freundliche Team mit einem Lächeln in Niebel und natürlich auch in Westerland. Sprechen Sie das

0: Hier ist das Autozugradio Sylt mit Frank Bremser. Klasse, dass ich Sie begleiten darf. Wir bieten Ihnen Sylt in einer Stunde mit allen Informationen, die Sie wissen müssen für Ihren Inselaufenthalt. Wussten Sie übrigens, dass es einen Inselkabarettisten gibt? Manfred Degen. Ja, der macht so seine Späßchen auch über seine geliebte Goldstaubinsel, wie er Sylt ja so liebevoll bezeichnet. Und er weiß zum Beispiel, klar, im Winter, da machen die Insulaner auch mal richtig Pause. Aber wenn die Sonne dann wieder höher steht, dann machen sie auch mal eine Radtour, die Sylter.
1: Das bedeutet, am 1. Mai, da steigen die Sylter das erste Mal auf ihre Fahrräder und machen eine Radtour. Ganz weit weg. Die Westerländer fahren bis Wenningstedt. Die Wenningstedter bis Kempten und die Kemptener kaufen sich erstmal ein anständiges Fahrrad.
0: Ja, so sieht die Realität, glaube ich, auch ein bisschen aus auf unserer schönsten Insel der Welt. Und Manfred Degen, wie ist das denn, wenn Sie die Gäste treffen? Wie sind Sie so drauf, die Sylter Gäste?
2: Ja, die werden immer netter und es macht Spaß. Sie sind auch sehr kenntnisreich. Man muss im Gespräch immer aufpassen. Die Gäste wissen manchmal über Sylt besser Bescheid als der Insulaner.
0: Ja, und am Ende der Saison hat man doch sicherlich auch dann mal die Nase voll von der Bühne. Wie ist dann Ihr Entspannungsprogramm?
2: Dann fahre ich mit meinem kleinen Boot raus vom schönsten Hafen der Insel, von Rantum ins Wattenmeer. Und wenn ich Sylt mit Abstand sehe, mein Gott, das ist auch gut.
0: Ja, mit Abstand reicht es jetzt aber erstmal. Ne? Jetzt wollen Sie Sylt ja genießen und die schönste Zeit des Jahres. Und da freuen wir uns, wenn wir das auch mit Ihnen gemeinsam ein bisschen tun können, denn uns gibt es im Web und als App. Und wenn Sie sich die App runtergeladen haben, im Google Play Store oder auch im Apple App Store, dann geben Sie uns doch gerne auch eine Bewertung. Ich meine, wenn Sie zufällig auf die 5 Sterne kommen, dann freuen wir uns natürlich sehr. Schönen Urlaub wünschen wir vom Autozug Radio Sylt. 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

0: 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Mein Name ist Frank Bremser und ich freue mich, dass ihr dabei seid. Wir senden für euch rund um die Uhr mit aktuellen Insel-News, dem Sylt-Wetter und den Veranstaltungstipps für euren Tag. 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
2: Morgen. Die Zucchini Sisters bringen ihren nostalgischen Sound nach Westerland. Ab 20 Uhr stehen die drei Musikerinnen im alten Kursaal auf der Bühne. Mit Close Harmony Gesang, Kontrabass, Gitarre und jeder Menge weiterer Instrumente geht es musikalisch zurück in die goldene Swing-Ära. Das Programm heißt passend zur Insel Tag am Meer. Tickets gibt es ab 33 Euro.
3: Übermorgen.
2: Lohnt sich ein Besuch im Erlebniszentrum Naturgewalten in List. Die Ausstellung öffnet um 10 Uhr. Dazu läuft mehrmals am Tag die Show 360 Grad Sylt, Weltnaturerbe Wattenmeer. Die 12-minütige Präsentation nimmt euch mit in die Natur der Insel und des Wattenmeers. Die Shows starten unter anderem um 11, 12, 15 und 16.40 Uhr.
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0: 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Es gab eine wichtige Veranstaltung im Kursaal in Wenningstedt mit 400 Gästen. Der Busche Verlag, der den Gourmetführer und Hotelguide herausgibt, hat eine große Gala veranstaltet und hat ja zwei große Gastronomen von Sylt geehrt. Zum einen Herbert Seckler von der Sansibar für sein Lebenswerk, aber auch Holger Bodendorf. Der wurde nicht nur zum Hotelier des Jahres ernannt, sondern er erhielt auch den Titel Hotel des Jahres 2023. Wofür bekommt man diesen Titel, Holger?
1: Habe ich keine Ahnung.
0: Ist man einfach. Also, ja, man ist einfach der beste Hotel. Was fragst du so bescheuert, Bremser?
1: Nein, das ist wie alles im Leben. Du musst kontinuierlich Höchstleistung bringen. Hm. Auch wir haben, seitdem ich das Landhaus Strick eröffnet habe, einen Michelin-Stern und insgesamt habe ich, ich glaube, den ersten 99 bekommen. Da kannst du nicht sagen, okay, ein Jahr, da lasse ich mal nach und mache mal ein bisschen weniger. Nee, das merkt der Gast, das merken auch die Mitarbeiter, die natürlich auch zum Großteil zu mir kommen und sagen, okay, ja, wir wollen bei was Großem mitarbeiten. Wir wollen Luxushotellerie und vor allem eins, wenn ich meine charmante Hausdame sehe, Natalia, die ist 5 Sterne. Also alle anderen auch, aber bei der strahlt man das aus. Die hat das Leuchten in den Augen und die, ich sag mal so, ich will nicht sagen, die ist nur Hausdame. Das ist ein ganz, ganz wichtiger Job. Mhm. Aber die geht da zu Werke, wo auch der Mitarbeiter in der Küche ist, wenn er sagt, okay, schäle ich mal Kartoffeln.
0: Das Wichtige für euch in der Hotelbranche ist auch den Gästen eine geile Zeit machen, oder?
1: So muss es genau, so muss es sein. Und da bin ich so froh, wie gesagt, auch Dennis in der Küche oder Martin und Nicole im Service, ja, da muss ich mich nicht kümmern. Ja. Franziska, mit ihm in den Rücken frei hält, bis zu Kerstin, die ganze Logistik hinter ihm überall hat, Robin, mein Empfangschef, also keine Sorge, alles gut. Und es zählt natürlich auch, und das darf man auch nicht vergessen, auch ein cooler Hausmeister dazu, der auch was von alleine sieht.
0: Ja, man hört schon, die Mitarbeiter sind die wichtigsten bei dir, ne?
1: Und wir müssen gucken, dass es denen gut geht. Und wenn es den Mitarbeitern gut geht, und ich sage es immer zu meinen, ihr müsst etwas ändern, wenn ihr morgens nicht mehr fröhlich zur Arbeit kommt. Dann müsst ihr mit mir sprechen, müsst ihr sagen, okay, da passt was nicht. Und wenn der Mitarbeiter fröhlich und glücklich und zufrieden mit seinem Job ist, dann hat der Gast das schönste Erlebnis, was er überhaupt haben kann.
0: Holger Bodendorf, Hotelier des Jahres und Hotel des Jahres 2023, das sind die Auszeichnungen vom Busche Verlag für ihn. Vielen Dank, Holger.
1: Frank, hau rein. Bis dann.
0: Ciao. Tschüss. Ciao.

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2: Heute wird es wechselhaft und nass. Immer wieder ziehen Regen und Schauer durch. Am Nachmittag sind auch einzelne Gewitter drin. Die Temperaturen steigen auf rund 20 Grad. Der Wind weht kräftig aus Südwest, später aus West, mit Böen um 60 Kilometer pro Stunde. Zwischendurch schafft es die Sonne für insgesamt rund 4 Stunden durch die Wolken. Der Radio Sylt 3-Tage-Trend. Morgen bleibt es regnerisch und windig bei rund 19 Grad. Am Samstag wechseln sich Wolken und trockenere Abschnitte bei etwa 18 bis 19 Grad ab. Am Sonntag wird es freundlicher mit Sonne und Wolken bei rund 19 bis 20 Grad.
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4: Schön, dass ihr dabei seid und gleich geht's für uns weiter mit den Insta-Perlen. Das ist unser Follower Klaas aus Hörnum. Der sucht die lustigsten Sprüche aus dem Internet raus und präsentiert sie dann gleich hier bei uns exklusiv bei Radio Sylt vom blauen Autozug. Bis gleich.
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0: Hier ist Radio Sylt vom Blauen Autozug mit Bremsman, Frank Bremser hier. 24 Stunden sind wir auf Sendung, weltweit zu hören auf radiosylt.de. Da gibt es auch unsere App zum Laden. Ja, und wir haben ja unseren Follower Klaas aus Hörnum. Der sucht ja die schrägsten Insta-Perlen raus, also die lustigsten Sprüche aus dem Internet. Und hier kommt der nächste.
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2: Moin. 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

0: Radio Sylt mit Frank Bremser und wir sind jetzt nochmal bei den Adlerschiffen, genauer gesagt bei Tanja Busch. Sie organisiert Incentives und natürlich viele Rundfahrten der Adlerschiffe in ganz Norddeutschland.
1: Alle, die mit uns auf Kaperfahrt fahren, müssen Männer mit Bärten sein.
0: Die müssen natürlich nicht alle Bärte haben, die mitfahren, aber die Adlerschiffe, Tanja Busch, die sind ja mittlerweile, das ist ja wirklich krass, die sind ja in ganz Norddeutschland unterwegs, ne?
2: Ja, Adlerschiffe, die Reederei ist sehr breit aufgestellt. Wir haben nahezu 30 Schiffe in unserer Flotte und bieten natürlich für die unterschiedlichen Anfragen auch unterschiedliche Schiffe in verschiedenen Stationen an. Das heißt, wir haben eine Dependance auf Usedom, wir haben eine auf Rügen, dann Wismar, sind in Kiel vertreten, ganz viel auch in Hamburg. Das heißt, wenn Charteranfragen sind, dann kommt das pauschal zentral hier bei uns an und dann bieten wir dem Kunden das entsprechende Schiff an.
0: Ja, und Tanja, hier auf Sylt macht ihr ja auch besondere Events auf den Schiffen. Das heißt, wir haben hier die salzige Luft und das Marschenland und das raue Meer, aber da gibt es ganz besondere Events, ne?
2: Ja, absolut. Also Gegensätze ziehen sich an, sagt man ja immer so schön. Und diese wirklich historische Great Palooka als Kutter sozusagen mit einem sehr exklusiven Angebot, das heißt hochwertige Weine oder auch ein Glas Champagner. Dazu natürlich die Sylter Auster, die ja auch zugegen sind in List, ist das eine sehr, sehr schöne Kombi. Und da kann man auch gut einen Saxophonisten noch dazu holen. Dann ist das eine schöne Sundowner-Fahrt mit einem ganz speziellen, tollen Programm.
0: Oh, jetzt stellt man sich das mal vor, Sonnenuntergang und man fährt um den Ellenbogen, dazu ein schönes Glas Wein in der Hand. Also traumhafter geht's doch gar nicht. So wollen Sie da auch Ihren Geburtstag feiern, oder? Und wenn Sie das buchen möchten, dann kommen Sie mal auf die Internetseite der Adlerschiffe und da finden Sie auch den Kontakt. Und die Seite haben wir natürlich bei uns auf unserer Seite verlinkt. Kommen Sie einfach auf radiosylt.de. Einen schönen Urlaub auf der schönsten Insel der Welt wünschen wir Ihnen. 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

0: Hier ist das Auto zu Radio Sylt mit Frank Bremser. Das ist Sylt in einer Stunde und ich spreche jetzt mit dem Sylter Nils Lackner. Er ist weltweit gefragter Sommelier und er führt unsere Gäste auf der schönsten Insel der Welt in die Sylter Weinberge. Das ist schon kurios genug, dass Wein wächst bei uns auf Sylt. Aber was muss man sich da vorstellen? Wie gehst du bei so einer Führung vor? Was erlebt man da?
1: Das Ganze geht so 2-2,5 Stunden, je nachdem, wie schnell, langsam wir sind, wie interaktiv die Gruppe ist und so. Und wir besichtigen in so einer kleinen Wanderung, besichtigen beide Weinberge auf Sylt, wobei das Wort Berge natürlich sehr flexibel zu behandeln ist. Wir sind ja immer noch auf Sylt. Mhm. Und beim ersten Weinberg ist so der Stop, wo wir so ein bisschen die Theorie machen. Wie kommt es überhaupt, dass wir auf Sylt so einen Quatsch machen? Ne? Also wieso machen wir eigentlich Weinbau auf Sylt? Wie kam das? Welche Bedingungen mussten geschaffen werden und so? Und dann gehen wir in den zweiten Weinberg und da ist dann so ein kleines Buffet aufgebaut mit Käseplatte so von verschiedenen Meiereien aus der Region. Nicht nur Sylt, aber eben norddeutsche oder meine auch ein dänischer, aber eben aus der Region. Und die Weine, also die Sylter Weine. Und es gibt immer noch einen weiteren Wein, der einen Sylt-Bezug hat, wo dann aber die Trauben nicht von Sylt kommen.
0: Also wenn ich so höre, dass in Norddeutschland Wein angebaut wird, dann wird ja ganz oft eine Cuvée draus gemacht, ne?
1: Grundsätzlich ja, auf Sylt nicht, weil auf Sylt wächst nur eine Rebsorte, dann ist es schwierig mit dem Cuvée. Genau, aber trotzdem sind die Weine, also wir haben natürlich auch noch Jahrgangsschwankungen und das ist ein Pionierprojekt, aber eben auch nicht seit vorgestern, sondern wir machen das ja auch schon sehr lange. Wir haben sehr starke Weine dabei, wir haben auch mal einen, der ist ein bisschen, wo man sagt, ist ein bisschen polarisierender. Es gibt immer Weine, die sind Crowdpleaser und es geht ja auch darum, wirklich diesen nordischen Stil einfach mal zu zeigen.
0: Von Sylt in den Rest der Welt, Nils Lackner, Sommelier und der Mann, der sie führt in die Sylter Weinberge. Mehr Infos natürlich auf seiner Homepage nilslackner.com. Nils geschrieben, nicht mit IE, sondern nur mit I. Hier ist das Auto zu Radio Sylt, das ist Sylt in einer Stunde. Hey, komm.

0: Hier ist das Auto zu Radio Sylt mit Frank Bremser und was wäre unsere Insel ohne die Originale? Jürgen Gosch zum Beispiel, genannt Jöne Gosch, geboren in Tönning und in List der große Fischpapst. Ja, und er ist Frontmann, ne?
1: Ja, ich bin sozusagen Frontmann, ich bin an der Front, da kann ich auch, ich sehe den Trend, ich weiß, was junge Leute wollen, was Ältere, wir dürfen auch die Älteren nicht vernachlässigen, man spricht immer nur von den Jungen, selbstverständlich orientieren wir uns auch hin, aber wir dürfen auch nicht unsere alten Gruppen, die uns das alles erbracht haben, die darf man nicht vernachlässigen. Mhm. Und daher sind wir bemüht, für alle etwas zu tun.
0: Jetzt noch mal eine ganz wichtige Frage, also vom Fischpapst selbst, das Lieblingsessen.
1: Ja, ich bin ja sozusagen Krabbenfan und mein Lieblingsessen als Blatt ist die Seezunge, die esse ich zu gerne. Ich esse dreimal in der Woche fast meine Seezunge und dann den Krabbenbund und eine schöne Fischsuppe esse ich auch. Aber sozusagen, ich esse fast jeden Fisch.
0: Ja, viel Fisch essen ist also das Geheimrezept, um über 80 Jahre alt zu werden. Jöne Gosch natürlich immer noch aktiv und lässt sich auch immer noch sehen in seinen Restaurants mit seinem Hummer oben in der Kitteltasche. Hier ist das Auto zu Radio Sylt mit Frank Bremser. Das ist Sylt in einer Stunde. Ich wünsche Ihnen eine ganz tolle Überfahrt. Laura.

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1: Es ist 23 Uhr.
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3: Moin von der Insel, hier sind eure Sylt-News. Der Hindenburgdamm wird zum Filmset. Im Vorfeld des 100-jährigen Jubiläums der Bahntrasse im Jahr 2027 startet in den kommenden Herbstferien ein spannendes Projekt für junge Insulaner. Vom 5. bis zum 9. Oktober können Jugendliche im Alter von 10 bis 17 Jahren unter dem Titel Abenteuer Syltdamm selbst zu Filmemachern werden. Ob vor oder hinter der Kamera, die Teilnehmenden lernen den professionellen Umgang mit Technik, führen Interviews und entwickeln eigene Szenen. Dabei geht es nicht nur um historische Fakten, sondern vor allem um den persönlichen Blick der jungen Generation auf die wichtigste Verbindung zum Festland. Jugendpfleger Holger Bünte möchte den Jugendlichen so einen kreativen Raum bieten, um den Damm neu zu entdecken. Wer Lust hat, die Geschichte der Insel aus einer ganz neuen Perspektive zu erzählen, sollte sich diesen Termin vormerken. 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
3: Heute wird es wechselhaft und nass. Immer wieder ziehen Regen und Schauer durch. Am Nachmittag sind auch einzelne Gewitter drin. Die Temperaturen steigen auf rund 20 Grad. Der Wind weht kräftig aus Südwest, später aus West, mit Böen um 60 Kilometer pro Stunde. Zwischendurch schafft es die Sonne für insgesamt rund 4 Stunden durch die Wolken. Der Radio Sylt 3-Tage-Trend. Morgen bleibt es regnerisch und windig bei rund 19 Grad. Am Samstag wechseln sich Wolken und trockenere Abschnitte bei etwa 18 bis 19 Grad ab. Am Sonntag wird es freundlicher mit Sonne und Wolken bei rund 19 bis 20 Grad.
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5: Sie sind auf dem Weg in Ihr Ferienparadies nach Sylt und das haben Sie sich sowas von verdient und wir möchten Sie gerne begleiten. 24 Stunden am Tag gibt es das Autozug Radio Sylt zu hören auf radiosylt.de und das wollen wir Ihnen vorstellen. Klar, viele Sylt-Insights und natürlich auch die Inselorte, zum Beispiel das südliche Morsum. Das ist ja das ländliche Ferienparadies von Sylt, da können Sie beeindruckende Naturlandschaften genießen und pure Entspannung finden. Hier erwarten Sie Felsformationen und Heidelandschaften, die von grünen Wiesen durchzogen sind und ideale Orte zum Wandern bieten. Morsum Cliff zum Beispiel, ein traumhafter Ort, müssen Sie auf jeden Fall erleben. Erleben Sie also Sylt einfach mal von der anderen Seite. Hier ist das Autozug Radio Sylt mit Frank Bremser. Wir bieten viele Sylt-Insights und Sie können uns 24 Stunden hören auf radiosylt.de.

0: Hier ist Radio Sylt vom Blauen Autozug. Schön, dass ihr dabei seid. Wir wollen natürlich das Team vom Blauen Autozug vorstellen und dazu gehört natürlich auch Dawn von der Personalabteilung. Was genau machst du denn eigentlich, Dawn?
1: Ja, genau. Also ich bin Personalsachbearbeiterin mit dem Schwerpunkt Recruiting. Ich mache alle Stellenausschreibungen, die Kommunikation mit den Bewerbenden, mit unserem Social Media Team, vertrete uns auf Messen, auf Jobmessen und Weiterbildungsmessen, bin im engen Austausch mit den vorgesetzten Stellen.
0: Genau. Ja, und jetzt gibt es bei euch ja auch relativ unkompliziert die Möglichkeit, umzusteigen von einem Beruf zum anderen, sprich zum Beruf des Lokführers. Was muss man da machen?
1: Es gibt einen regulären Bewerbungsprozess, wir schreiben ganz normal aus. Dann in diesem Vorstellungsgespräch, in diesem Kennenlerngespräch wird auch eine Art Test geschrieben, einfach um zu gucken, Allgemeinwissen, minimales Eisenbahnwissen, Mathematik. Genau, dann gibt es auch 2 Praxistage, um zu gucken, gefällt einem das. Ein Tag ist natürlich immer ein bisschen kurz, deswegen haben wir gesagt, wir machen 2 Tage, auch mal unterschiedliche Schichten. Da haben wir bestimmte Kolleginnen und Kollegen.
0: Ja, und vielleicht sattelt ihr auch demnächst oben auf Lokführer bei der RDC Deutschland Gruppe. Guckt mal auf die Homepage vom Blauen Autozug, autozug-sylt.de, ob da aktuell Stellen ausgeschrieben sind. Ich drücke euch auf jeden Fall beide Daumen. 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

0: Frank Bremser hier und das Auto zu Radio Sylt. Schön, dass ich bei Ihnen sein darf. Und wir sind mal wieder bei den Naturgewalten in der Ausstellung in List und bei Melanie Steuer. Melanie, in eurer Ausstellung zeigt ihr auch Visionen für Sylt. Da haben Prominente oder Politiker einfach mal gesagt, wie sie Sylt in der Zukunft sehen. Und da sind sehr interessante Visionen dabei, ne?
1: Ja, das Stichwort, was genannt wurde, war Nature First. Einmal, dass wir wirklich wir auf Sylt eine Pause brauchen. Also nicht nur wir Menschen, sondern auch die Natur. 1-2 Wochen im Anfang des Jahres. Einfach eine Pause ohne Touristen, damit sich die Natur erholt, aber dass sich die Menschen auch hier auf Sylt einmal erholen, einmal Luft holen und dann wieder in die Saison starten. Und das andere, was damit gemeint ist, ist, dass Fahrräder, dass die Fahrradmobilität Vorrang haben soll, dass die Fahrräder auf die Straße gehören, weil unsere Fahrradwege sind dafür nicht ausgerichtet für die Massen an Tourismus, an Touristen. Und dass die Fahrräder auf die Straße sollen, die Fahrradwege sollen nicht ausgebaut werden, sondern die Autofahrer sollen ein bisschen langsamer fahren, Rücksicht auf die Fahrradfahrer nehmen und wir somit auch das Thema Mobilität auf die Straße bringen und die Leute auch weiterhin in ihrem Urlaub über die Insel cruisen können.
0: Ein ganz altes Rivalitätsthema. Fahrradfahrer, Autofahrer, je nachdem, auf welchem Schemel man sitzt, so hat man dann so seine Meinung. Die Visionen zum Anschauen gibt es in den Naturgewalten in List. Sehr, sehr interessant, was da für Vorschläge kommen, wie Sylt in der Zukunft aussehen könnte. Anzuschauen in der Ausstellung Naturgewalten in List, auch verlinkt bei uns auf der Internetseite radiosylt.de. 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
2: Morgen. Die Zucchini Sisters bringen ihren nostalgischen Sound nach Westerland. Ab 20 Uhr stehen die drei Musikerinnen im alten Kursaal auf der Bühne. Mit Close Harmony Gesang, Kontrabass, Gitarre und jeder Menge weiterer Instrumente geht es musikalisch zurück in die goldene Swing-Ära. Das Programm heißt passend zur Insel Tag am Meer. Tickets gibt es ab 33 Euro.
3: Übermorgen.
2: Lohnt sich ein Besuch im Erlebniszentrum Naturgewalten in List. Die Ausstellung öffnet um 10 Uhr. Dazu läuft mehrmals am Tag die Show 360 Grad Sylt, Weltnaturerbe Wattenmeer. Die 12-minütige Präsentation nimmt euch mit in die Natur der Insel und des Wattenmeers. Die Shows starten unter anderem um 11, 12, 15 und 16.40 Uhr.
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0: Radio Sylt mit Frank Bremser, das ist Sylt in einer Stunde. Es kommen ja doch viele auch auf die Insel und wollen hier Reitsport machen. Und Maike Belbe ist jetzt bei mir von der Gemeinde Sylt. Da gibt es aber auch Regeln hier bei uns, ne?
1: Ein paar Regeln gibt's, genau. Die gibt es. Man hat relativ viele Reitwege. Ein paar Erneuerungen gibt es im Reich Kampen, um den Leuchtturm herum. Das ist ein bisschen erweitert worden, der Reitweg dort. Genau, aber sonst hat man eine große Auswahl auch an den verschiedenen landschaftlichen Wegen. Und genau, man muss aber einmal bei der Gemeinde Sylt bei der Kasse eine Kopfmarke kaufen.
0: Also so eine Art Kopfgeld, also wie im Western.
1: Ja, Kopfnummer, ne? Ja.
0: Also das muss man sich vorstellen, Maike, das ist wie so eine Kurkarte fürs Pferd, oder?
1: Genau, so eine Art Autokennzeichen.
0: Ja, genau. Ja, gut. Nun kommen ja auch viele mit dem Pferd auf die schönste Insel der Welt, ne?
1: Mhm, genau, also viele Ställe bieten Gastboxen an, sodass man mit seinem eigenen Pferd anreisen kann und das Pferd dann in eine Gastbox stellen darf, ja. Mhm.
0: Also jeder braucht diese Kopfgeldmarke auf Sylt. Das ist der Nachweis, dass man eben bei uns auch reiten darf und dass wir natürlich dann auch dafür sorgen hier auf Sylt, dass die Reitwege gepflegt werden. Wie kommt man denn zum Beispiel an die Reitpläne ran, wo ich reiten kann auf Sylt, Maike?
1: Online bekommt man auf der Seite Gemeinde-Sylt. Unter dem Bereich Formulare ist der Antrag, dass man den auch online ausfüllen kann auch für die Kopfnummer und auch die Reitwegekarte nochmal mit allen Wegen, die es gibt und nochmal ein paar Informationen. Zu den Reitwegen.
0: Und da natürlich auch nochmal der Hinweis an alle Autofahrer auf der schönsten Insel der Welt. Bitte Rücksicht nehmen, langsam an Pferden vorbeifahren. Die sind ja auch Fluchttiere und erschrecken sich natürlich bei kleinsten Geräuschen oder bei hektischen Bewegungen. Vielen Dank, Maike. Bis bald.
1: Bis bald.
0: Tschüss. Ciao. 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
3: Heute wird es wechselhaft und nass. Immer wieder ziehen Regen und Schauer durch. Am Nachmittag sind auch einzelne Gewitter drin. Die Temperaturen steigen auf rund 20 Grad. Der Wind weht kräftig aus Südwest, später aus West, mit Böen um 60 Kilometer pro Stunde. Zwischendurch schafft es die Sonne für insgesamt rund 4 Stunden durch die Wolken. Der Radio Sylt 3-Tage-Trend. Morgen bleibt es regnerisch und windig bei rund 19 Grad. Am Samstag wechseln sich Wolken und trockenere Abschnitte bei etwa 18 bis 19 Grad ab. Am Sonntag wird es freundlicher mit Sonne und Wolken bei rund 19 bis 20 Grad.
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4: Willkommen in der nächsten halben Stunde hier bei radiosylt.de vom blauen Autozug. Es ist schön, dass ihr dabei seid und wir haben ja auch unsere eigene Comedy, das wisst ihr, ne? Unser Follower Klaas aus Hörnum, der sucht die lustigsten Sprüche aus dem Internet raus und daraus haben wir unsere eigene kleine Comedy-Show gemacht und gleich gibt's die nächste Folge hier bei mir. Moin!
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0: Musik wie Urlaub, das gibt es hier bei uns bei Radio Sylt vom Blauen Autozug, 24 Stunden im Netz und natürlich auch auf radiosylt.de gibt es die App zum Laden für alle Systeme. Ja, und es gibt immer Fundstücke im Internet, ne, bei Instagram zum Beispiel, so Sprüche, wo man einfach laut loslachen muss und die sammelt für uns, klar, unser Klaas aus Hörnum.
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0: 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Und Sie können natürlich auch von Sylt aus die anderen Inseln und natürlich die Halligen besuchen. Und es geht zum Beispiel wunderbar ab dem 23. März mit der Adler Express. Und da auf der Brücke steht einer, der ist so ein Fan von diesem Schiff, das ist nämlich Gerrit Vögel, der Kapitän, oder Gerrit?
1: Die Adler Express ist mein Highlight, ja.
2: Da kann man richtig Stoff geben, ne?
1: Ja, da kann man Stoff geben. Also natürlich alles im Rahmen der Bedingungen, aber 24 Knoten dürfen wir und 24 Knoten können wir. Und da
2: rechnen wir für Landratten um, wie viel ist das?
1: Ja, mal 1,852 und viel Spaß beim Rechnen. Nee, das geht. Und wir fahren natürlich mehrere Ziele an und da ist das natürlich auch wichtig, dass man zügig von A nach B kommt. Und wir fahren Hallig-Hoge, Hallig-Röde ab Sylt, wird immer wieder gerne gefahren. Auf Amrum gibt es die Umstiegsmöglichkeiten für die Sylter Gäste mit uns dann weiter zu reisen, also nicht mit uns, sondern auf die Adler Rümhardt umzusteigen und dann die Insel Föhr zu besuchen, auch eine sehr schöne Insel. Und somit verknüpft sich das Ganze mit der Adler Express. Also alles kann erreicht werden, was in den Inseln und Halligen hier zu sehen ist.
0: Ja, und da ist der Weg das Ziel, denn wenn Sie da mal einen richtig schönen Sonntag erwischen, bei uns auf der schönsten Insel der Welt, dann kann ich Ihnen sagen, das ist so eine tolle Tour, da will man gar nicht mehr runter vom Schiff. 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Gucken Sie mal, haben wir auch verlinkt bei uns auf der Homepage radiosylt.de. Hier ist das Auto zu Radio Sylt mit Frank Bremser, das ist Sylt in einer Stunde. Oh.

0: nie geschafft, ja.
1: Hier ist der Bremsman, hier ist Frank Bremser beim Autozug Radio Sylt. Es gibt so besondere Menschen, die einfach tolle Geschichten erzählen können. Dazu gehört definitiv Imke Wein, aber sie hat 20 Lebensgeschichten und Liebesgeschichten aufgeschrieben über Sylter, die ihr leben und arbeiten. Und daraus ist das Buch Zuhause am Meer entstanden. Ja, diese 20 Lebens- und Liebesgeschichten, was ist denn da dein besonderer Sylt-Moment gewesen?
2: Ein Inselmoment ereignete sich also in allen 20 Kapiteln, weil ich immer wieder wirklich Pipi in den Augen habe, dafür, dass ich so viel Vertrauen genieße in diesen Recherchemomenten. Also es ist immer so, wenn ich sage, ich komme und frage dich über dein Leben aus, dass alle sofort sagen, ja komm, wir machen das. Mhm. Und alleine das ist für mich selbst so ein Riesengeschenk, egal wo die Familie herkommt oder hingeht, das ist so das Größte. Und einfach auch diesen Menschen, und wenn die so in ihre Geschichte blicken, den Vorfahren so ein kleines Denkmal, aber wirklich Mini-Denkmal zu setzen in so einem Buch, das ist auch wirklich was ganz Schönes, wo ich viel Freude dran habe.
1: Imke, wo bekommt man das Buch?
2: Ja, du kannst das online kaufen, in der Tat. Auf der www.wenningstedt.de Seite kannst du das einfach bestellen. Oder du gehst zum Beispiel zur Borde-Buchhandlung Klaumann, oben auf dem Cliff, oder hier in Westerland haben die da auch.
3: Borde müssen wir, das ist ja Norddeutsch, ne? Wir machen gerne mal aus dem A in O, das ist die Badebuchhandlung. Ne? Wir wollen noch mal ganz die Phonetik noch mal ein bisschen.
2: Meinst du, das bedarf?
3: Ja, machen wir. Manchen glaube ich dann schon.
2: Ja, also Badebuchhandlung.
3: Also ich wollte mal fragen, wo ist denn die Borde-Buchhandlung?
1: Jetzt wissen Sie es auf jeden Fall. Zuhause am Meer, 20 Lebens- und Liebesgeschichten erzählt von Imke Wein in dem Buch Zuhause am Meer. Vielleicht genau das Richtige für Sie, für einen Strandkorb oder fürs Sofa im Ferienhaus bei knisterndem Kamin. 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

0: 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Und wir haben bei uns ja auf der Insel Helden. Und zwar haben wir ja viele Stürme im Jahr. Und dann kommen natürlich diejenigen ins Spiel, die diese Schäden der Stürme beseitigen. Dazu gehört Arne Hansen zusammen mit seinem Team vom Insel-Sylt Tourismus Service. Und Arne, so in den letzten Jahren betrachtet, kann man sagen, dass es schlimmer geworden ist mit den Sturmschäden?
1: Ja, also du merkst schon, dass der Klimawandel da ist, ne? Mhm. Also die letzten 2-3 Jahre sind die Sandmengen, die verloren gegangen sind, doch erheblich gestiegen. Also mal früher hast du mal so ein kurzes, knackiges Ding gehabt. Heutzutage hast du wirklich die Stürme, die dann über 1, 2, 3, 4 Tage hinweg manchmal sogar da sind. Oder du hast einen Tag Pause, dann geht das wieder los. Und da hast du natürlich dann enorme Sandverluste. Mhm. Und eben auch diese ganzen Abbrüche mit den ganzen Strandübergängen, die dann schwimmen gehen. Ne? Mhm. Wo wir dann anschließend auch nochmal, gestern zum Beispiel sind wir nach List gefahren, haben die Kollegen, hat mich kontaktiert, da sind 2 Treppen von uns gelandet.
0: Okay.
1: In Wenning steht bei den Kollegen, sind 2 Treppen gelandet, die wir dann wiederholen konnten. Gott sei Dank ist das durch die Bauweise so, dass das in der Regel, ich sag mal zu 80% ist das noch heil, das was wir dann wieder da abholen, können okay. wir dann wieder benutzen.
0: Das klingt ja spannend. Das heißt also eine besondere Bauweise?
1: Genau. Also wir verbolzen die Treppenanlagen gar nicht. Die werden praktisch zwischen dem oberen und dem unteren Podest mit so einer Art Klaue eingehängt, dass die vom eigenen Gewicht da drin hängen und das sichergestellt ist, dass sie nicht rausrutschen können. Wenn jetzt aber natürlich das untere Podest weggespült wird, dann rutscht die Treppe auch raus. Aber sie rutscht halt raus und reißt nicht irgendwo ab, weil sie verbolzt ist. Bleibt dann heil und wenn wir dann Glück haben und sie nicht gerade durch den Sturm irgendwo in irgendwelche Tetraponen geschmissen wird, dann finden wir sie in der Regel auch komplett heil wieder, sodass wir sie dann anschließend wieder gebrauchen können. Das ist so ein bisschen Schadensminimierung von unserer Seite aus. Dann.
0: Spannend. Ja, Arne Hansen zusammen mit seinem Team kümmert er sich um die Sturmschäden bei uns auf der Insel und ist damit, oder sie alle sind damit Helden des Alltags und wir sagen, ja, vielen Dank dafür. Danke, Arne.
1: Danke dir.

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1: Es ist 0 Uhr.
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3: Moin von der Insel. Wie soll die Zukunft unserer Heimat aussehen? Genau diese Frage stellen sich jetzt die Sylter Unternehmer mit ihrer neuen Initiative Ich bin Sylt. Statt weiter nur über Probleme zu klagen, wollen sie den Blick nach vorne richten. Das Ziel, weg vom Die müssten mal hin zu einem gemeinsamen Wir können. Ihr seid gefragt, denn die Insel gehört uns allen, egal ob im Beruf, im Verein oder in der Nachbarschaft. Die Unternehmer fordern zudem von der Politik mehr Mut bei wichtigen Entscheidungen, um den aktuellen Stillstand endlich zu beenden. Es geht darum, wirtschaftliche Stärke mit hoher Lebensqualität zu verbinden. Macht mit, bringt eure Ideen ein und gestaltet Sylt aktiv mit. Der Startschuss ist gefallen, damit unsere Insel auch in Zukunft der lebenswerteste Ort der Welt bleibt. 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
3: Das Radio Sylt-Wetter. Heute wird es nass und windig. Später ziehen Schauer durch. Die Temperaturen erreichen etwa 18 Grad. Der Wind weht frisch bis kräftig aus West, zeitweise mit starken Böen. Die Sonne zeigt sich höchstens für rund eine Stunde. Der Radio Sylt 3-Tage-Trend. Morgen bleibt es bei rund 18 Grad, wechselhaft und windig mit einzelnen Schauern. Am Sonntag wird es trockener bei bis zu 19 Grad. Am Montag geht es wechselhaft weiter, dabei steigen die Temperaturen auf rund 21 Grad.
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1: Willkommen beim Autozug Radio Sylt, ganz neu seit März und ganz, ganz viele haben uns schon gehört und haben auch schon ganz viele Ausflugstipps mitgenommen. Corinna hat geschrieben über WhatsApp, sie habe ihren Urlaub mit unseren Ausflugstipps wunderbar genossen auf Sylt. Liebe Grüße an dich und danke fürs Zuhören. Das kann man übrigens auch mit unserer App tun. Die App gibt es auf radiosylt.de für Android und natürlich für Apple. Und der blaue Autozug, der bringt sie jetzt rüber auf die Insel oder eben aufs Festland über den Damm, den Hindenburgdamm. Der ist 8 Kilometer lang und führt von Klangsbüll auf dem Festland bis zum Bahnhof Westerland. Und der Damm ist ein beliebtes Ausflugsziel und bietet einen spektakulären Blick auf das Wattenmeer. Genießen Sie diese Überfahrt. Der Damm ist ein Teil des Nationalparks Schleswig-Holsteinisches Wattenmeer und beherbergt eine Vielzahl von Pflanzen und Tierarten. Vielleicht können Sie sie ja erspähen. Und da wünsche ich Ihnen jetzt eine ganz, ganz tolle Überfahrt. In dieser Stunde bekommen Sie natürlich wieder den Veranstaltungskalender. Sie bekommen das Sylt-Wetter und natürlich ganz, ganz viele Themen rund um Ihre Lieblingsinsel Sylt. Frank Bremser wünscht Ihnen eine ganz tolle Zeit. 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

0: 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Hier bei der RDC Deutschland Gruppe, da gehen auch Kindheitsträume in Erfüllung. Düke ist Lokomotivführer bei der RDC Deutschland Gruppe, lenkt zum Beispiel auch die Lokomotive an eurem Zug vorne beim blauen Autozug, auch bei der NEG zum Beispiel. Und da gibt es Lokomotiven, die sind natürlich hochmodern und da kann man so eine Riesenlok auch mit einer Fernbedienung steuern. Ne? Wie geht das denn?
1: Einige Loks haben das bei uns, einige nicht. Also vor allem als Beispiel die D75 von der NEG auch, die ich mittlerweile auch habe, die hat auch eine Funkfernsteuerung. Da hat man dann so einen kleinen, ich nenne es mal Bauchladen, zum Tragegeschirr. Ja. Damit kann man dann die komplette Lok steuern. Die kannst du damit anmachen, ausmachen, eine Bremse anlegen, lösen.
0: Oh, ich sehe schon die großen Kinderaugen. Oh, ich will auch mal so eine Lokomotive mit der Fernsteuerung führen. Ja, das hat natürlich ganz große Sicherheitsvorgaben und die werden natürlich überall eingehalten, ist ja logisch. Also wenn ihr mal einen Lokomotivführer von der RDC Deutschland Gruppe trefft, sprecht ihn gerne an und fragt mal, was denn so das Besondere an seinem Job ist. Und man kann auch aus seinem Beruf, wenn ihr jetzt Tischler seid zum Beispiel oder in einem ganz anderen Beruf tätig seid, man kann umschulen zum Lokomotivführer. Wenn es dort offene Stellen gibt, dann könnt ihr auf autozug-sylt.de diese Stellen finden. Kommt mal online und guckt euch das Ganze an. 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

0: 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Und vielleicht haben Sie es ja schon mal gesehen. Es gibt bei uns auf der Insel immer wieder Beach Cleanups, ja, dass unser Strand so herrlich sauber ist. Das hat auch was damit zu tun, dass ganz viele Freiwillige anpacken und mit dabei sind und den Müll einsammeln und das ja für Bye Bye Plastik zum Beispiel auch dokumentieren auf der Homepage Bye Bye Plastik. Bei mir ist Charlie Esser. Sie ist die Naturschutzbotschafterin der Insel Sylt. Und ja, das ist eine sehr, sehr schöne Geschichte, diese Beach Cleanups. Charlie, erklär nochmal, worum geht's dabei genau?
1: Also ein Beach Cleanup heißt quasi, dass man den Strand reinigt, meistens von Plastikmüll, kann aber auch Paraffin oder eben andere Dinge sein, die aus dem Meer kommen und eigentlich nicht in die Natur gehören. Und das kann man einmal natürlich alleine machen, indem man ganz einfach mit einem Jutebeutel loszieht und beim Strandspaziergang mal keine Muscheln sammelt, sondern Müll. Es gibt aber eben auch organisierte Beach Cleanups, wo man dann eben das Ganze in Gemeinschaft machen kann.
2: Ist das nicht manchmal auch für euch ganz schön erschreckend, wie viel da gefunden wird, wenn ihr euch das so anschaut?
1: Ja, ist auf jeden Fall erschreckend. Im Sommer findet man ja immer nicht so viel, weil die Strände gereinigt werden professionell. Aber vor allem im Winter sieht man dann, was eigentlich so alles im Meer schwimmt und dass das schon ein großes Problem ist, was man eben immer gar nicht so wahrnimmt, wenn man hier an den Strand kommt im Sommer und alles so schön sauber aussieht. Deswegen auch vielleicht ganz wichtig, da mal mitzumachen bei so einem Cleanup und das wirklich selber auch mal zu sehen.
2: Aber schön dann eben auch selbst mit Hand angelegt zu haben und die Insel wieder von diesem Müll befreit zu haben. Ne?
1: Ja, total.
0: Das hört man eben auch ganz oft von den lieben Urlaubern oder ja, Badegästen, die dann hier sind und sich daran beteiligen und dann auch so ein bisschen das Gefühl haben, etwas für ihre Insel, für Sylt getan zu haben. Und ja, Bye Bye Plastik, die machen ja auch ganz oft Beach Cleanups und man kann es ja auch für sich alleine machen, sich einfach einen Jutebeutel mitnehmen und dann ja den Müll einsammeln an den Stränden. Ist auch eine tolle Beschäftigung übrigens mit Kindern und da spreche ich aus Erfahrung. 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

0: 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Schön, dass ihr eingeschaltet habt. Wir sind rund um die Uhr für euch da im Web auf radiosylt.de und natürlich auch über unsere App. Dazu gibt es täglich aktuelle Inselnews, das Sylt-Wetter und die besten Event-Tipps für eure Zeit auf der Insel.
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2: Heute.
3: Die Zucchini Sisters bringen ihren nostalgischen Sound nach Westerland. Ab 20 Uhr stehen die drei Musikerinnen im alten Kursaal auf der Bühne. Mit Close Harmony Gesang, Kontrabass, Gitarre und jeder Menge weiterer Instrumente geht es musikalisch zurück in die goldene Swing-Ära. Das Programm heißt passend zur Insel Tag am Meer. Tickets gibt es ab 33 Euro.
2: Morgen.
3: Lohnt sich ein Besuch im Erlebniszentrum Naturgewalten in List. Die Ausstellung öffnet um 10 Uhr. Dazu läuft mehrmals am Tag die Show 360 Grad Sylt, Weltnaturerbe Wattenmeer. Die 12-minütige Präsentation nimmt euch mit in die Natur der Insel und des Wattenmeers. Die Shows starten unter anderem um 11, 12, 15 und 16.40 Uhr.
2: Übermorgen.
3: Wird's musikalisch an der Promenade. Die Sylter Kultband The Memories spielt ab 18.30 Uhr in der Musikmuschel. Auf dem Programm stehen echte Oldies but Goldies mit Rock'n'Roll, Jive, Samba und Twist. Nach 4 Jahren Pause feierte die Band im vergangenen Jahr ihr Comeback. Der Eintritt ist mit Gästekarte frei. Los geht's um 18.30 Uhr an der unteren Promenade.
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0: Ihr hört Radio Sylt vom blauen Autozug. Mein Name ist Frank Bremser. Wir sprechen mit den Ringrettern hier auf der Insel. Das ist zum Beispiel der Frank Eriksen oder eben auch Felix Johansen. Der kommt vom Festland, der koordiniert das Ganze landesweit. Das heißt, wenn ihr irgendwie einen Ring im Sand verloren habt oder vielleicht sogar im Wasser, Ehering, ein Erbstück und so weiter, dann kommen die wirklich. Die haben eine Notfallnummer. Ja, und ihr nehmt dafür ja kein Honorar, ne Frank?
1: Also wir bekommen ja keine Vergütung oder irgendwas. Wir bekommen sozusagen Kraftstoffkosten und Parkkosten. Diese Sachen bekommen wir erstattet und dann nochmal einen kleinen Finderlohn, ne? Also wir bekommen auch keine Spenden oder so, sondern es ist eigentlich nur, wie gesagt, unsere Auslagen, die wir haben, Kraftstoffkosten, Parkgebühren und einen kleinen Finderlohn. Mehr wollen wir auch nicht haben, so, ne?
0: Aber wenn man diese glücklichen Gesichter sieht, das könnt ihr euch ja vorstellen, ne? Ihr verliert euren Ehering und dann kommen die Jungs und finden den wieder. Also da gibt's natürlich auch gerne mal ein bisschen Patte auf der Hand, ist ja klar. Wie hoch ist denn eure Erfolgsquote, Felix Johansen?
2: Und zwar, wenn der Bereich wirklich eingrenzbar ist, dann liegt die Trefferquote an Land bei 90% circa.
0: Wow. Wow.
2: Vorausgesetzt, man sagt, ich war jetzt am Strand und habe in dem Bereich den Ball geworfen und dabei ist der Ring verschwunden im Sand, dann nahezu 100%, wenn man den Bereich nicht verlassen hat.
0: Ehering im Sand verloren, Schlüssel verloren, Schmuckstücke, Wertgegenstände aus Metall. Die Ringretter können helfen. Die Nummer zu den Ringrettern, die gibt es auf ringretter.de. Da könnt ihr euch melden und die helfen euch dann super, super gerne.

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1: Das Radio Sylt-Wetter. Heute wird es nass und windig. Später ziehen Schauer durch. Die Temperaturen erreichen etwa 18 Grad. Der Wind weht frisch bis kräftig aus West, zeitweise mit starken Böen. Die Sonne zeigt sich höchstens für rund eine Stunde. Der Radio Sylt 3-Tage-Trend. Morgen bleibt es bei rund 18 Grad, wechselhaft und windig mit einzelnen Schauern. Am Sonntag wird es trockener bei bis zu 19 Grad. Am Montag geht es wechselhaft weiter, dabei steigen die Temperaturen auf rund 21 Grad.
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3: Willkommen in der nächsten halben Stunde hier bei radiosylt.de vom blauen Autozug. Es ist schön, dass ihr dabei seid und wir haben ja auch unsere eigene Comedy, das wisst ihr, ne? Unser Follower Klaas aus Hörnum, der sucht die lustigsten Sprüche aus dem Internet raus und daraus haben wir unsere eigene kleine Comedy-Show gemacht und gleich gibt's die nächste Folge hier bei mir. Moin!

0: Musik wie Urlaub, das gibt es hier bei uns bei Radio Sylt vom Blauen Autozug. 24 Stunden im Netz und natürlich auch auf radiosylt.de gibt es die App zum Laden für alle Systeme. Ja, und es gibt immer Fundstücke im Internet, ne, bei Instagram zum Beispiel. So Sprüche, wo man einfach laut loslachen muss und die sammelt für uns, klar, unser Klaas aus Hörnum.
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2: Moin! Bäcker heiraten nicht, Bäcker werden vermählt.
3: Ha ha ha!

0: 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Wir sind das Original seit dem 1. März 2023. Bei mir ist Larissa von den Adlerschiffen. Die haben ja jede Menge für Sie vorbereitet. Da können Sie unterwegs sein, Sie können die Halligen besuchen, aber auch die Inseln, zum Beispiel Amrum, ne Larissa?
1: Also du kannst im Endeffekt aussuchen, ob du mit 7,5 Stunden oder mit 3,5 Stunden Aufenthalt hast. Sprich, entweder du verbringst den ganzen Tag oder du sagst dir, eine kurze Stippvisite reicht völlig aus. Mhm. Und dann geht es eben entweder um 10 Uhr oder um 12 Uhr los und dann auf eigene Faust. Man kann auf Amrum eine Inselrundfahrt dazu buchen und eben einmal sich mit so einer kleinen offenen Inselbahn über die Insel fahren, Fahrräder mieten, alles machen, was das Herz begehrt.
0: Also das Programm ist nicht vorgegeben, man kann sich wirklich frei bewegen. Ihr gebt dann nur Anregungen, was könnte man machen, aber jeder kann so machen, wie er will.
1: Genau, jeder wie er möchte, was er lieber machen möchte, ob er sagt, ich möchte den ganzen Tag am Strand liegen, der breiteste Sandstrand ist natürlich was Besonderes mit dem Kniepsand oder per Rad. Wir stehen gerne beratend zur Seite, aber jeder wie er möchte.
0: Okay, Larissa, fassen wir nochmal zusammen. Amrum.
1: Also ich kann entweder morgens um 10 losfahren und dann auch erst um 5:45 zurückfahren. Die Fahrt dauert jeweils eine Dreiviertelstunde, also man hat da wirklich viel Zeit. Oder ich fahre um 12 Uhr los und fahre schon um 4:15 zurück. Dann ist es eine kurze Tour. Ich kann aber auch mischen und sagen, ich fahre um 10 Uhr los und um 16:15 Uhr zurück. Also der Gast ist völlig flexibel bei uns.
0: Also wir merken schon, Larissa kennt sich super aus und wenn das jetzt alles ein bisschen schnell war, überhaupt kein Problem, dann kommen Sie auf die Homepage der Adlerschiffe, adler-schiffe.de, da ist das Ganze nochmal ganz klar zusammengefasst und da können Sie sich Ihre persönliche Tour einfach aussuchen.

0: 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Wir freuen uns natürlich immer, wenn wir Meldungen bekommen, denn wir haben ja eine WhatsApp-Nummer, die findet man auch auf radiosylt.de und da ist gerade eine Nachricht reingekommen.
1: Moin Frank, wir stehen gerade auf dem Autozug und meine Kollegin Dagmar Schlippe und ich, Svenja Bremer von der Firma Drewe, grüßen ganz herzlich alle Organisatoren, Teilnehmerinnen und Teilnehmer und Industriekollegen, die an der Sylter Woche kommende Woche zum Zahnärztekongress teilnehmen werden und vor Ort im Kongresszentrum viele schöne Stunden verbringen werden. Herzliche Grüße und willkommen dort. Eure Svenja. Bis dann.
0: Vielen Dank dafür. Den Grüßen schließen wir uns natürlich an. 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

0: 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Und zu Sylt gehören natürlich auch die Promis. Zum Beispiel auch Fabian Harloff. Wir kennen ihn noch aus Ein Fall für TKKG. Und dann spielte er auch bei Buddy Holly im Musical Buddy Holly die Hauptrolle. Ja, und wenn er auf Sylt ist, dann genießt das natürlich. Auch zur Hauptsaison, aber da ist es da Erholung?
1: Sylt ist eigentlich jetzt zur Hauptsaison fast nirgendwo pure Erholung. Gerade wenn man auch noch einen Hund hat und den mit an den Hundestrand nimmt. Ansonsten haben wir hier ein kleines Häuschen und da haben wir einen Hintergarten und da ist es ganz schön kuschelig und da ist wirklich pure Erholung. Und es gibt ja auch, wie wir alle wissen, auf Sylt einige Orte, wo man auch während der Hochsaison es ganz kuschelig hat und auch einsam ist. Also das Haus, ist, muss ich dazu sagen, gehört meiner Frau. Ich kann mir das nicht leisten.
0: Oh ja, Mitleid, klar. Fabian Harloff, wie ist es denn mit dem Wetter auf Sylt? Welches Wetter ist das Liebste?
1: Nein, das normale Sylter Sommerwetter, während in Hamburg die Leute schwitzen, hier trotzdem noch ein Lüftchen weht, das ist so mein Lieblingswetter. Und ich gehe auch, wir haben eben Hunde, ich gehe auch an Hundestrand und eigentlich gibt es, aber ich bin auch gerne, wenn es richtig knacke kalt ist, minus 10 Grad, bin ich auch gerne hier am Strand unterwegs. Normalerweise gehe ich jeden Morgen joggen. Das geht natürlich mit dem Hund im Moment nicht. Das geht ja nur in der Wintersaison. Ich finde Sylt bei jedem Wetter geil.
0: Ja, das war Fabian Harloff bei Sylt 1. Er liebt Sylt also bei jedem Wetter und so geht es uns ja letzten Endes auch. Ihnen eine schöne Überfahrt und vor allem eine ganz, ganz tolle Zeit auf der schönsten Insel der Welt. 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
1: Es ist 1 Uhr.
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3: Moin von der Insel. Wie soll die Zukunft unserer Heimat aussehen? Genau diese Frage stellen sich jetzt die Sylter Unternehmer mit ihrer neuen Initiative Ich bin Sylt. Statt weiter nur über Probleme zu klagen, wollen sie den Blick nach vorne richten. Das Ziel, weg vom Die müssten mal hin zu einem gemeinsamen Wir können. Ihr seid gefragt, denn die Insel gehört uns allen, egal ob im Beruf, im Verein oder in der Nachbarschaft. Die Unternehmer fordern zudem von der Politik mehr Mut bei wichtigen Entscheidungen, um den aktuellen Stillstand endlich zu beenden. Es geht darum, wirtschaftliche Stärke mit hoher Lebensqualität zu verbinden. Macht mit, bringt eure Ideen ein und gestaltet Sylt aktiv mit. Der Startschuss ist gefallen, damit unsere Insel auch in Zukunft der lebenswerteste Ort der Welt bleibt. 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
3: Das Radio Sylt-Wetter. Heute wird es nass und windig. Später ziehen Schauer durch. Die Temperaturen erreichen etwa 18 Grad. Der Wind weht frisch bis kräftig aus West, zeitweise mit starken Böen. Die Sonne zeigt sich höchstens für rund eine Stunde. Der Radio Sylt 3-Tage-Trend. Morgen bleibt es bei rund 18 Grad, wechselhaft und windig mit einzelnen Schauern. Am Sonntag wird es trockener bei bis zu 19 Grad. Am Montag geht es wechselhaft weiter, dabei steigen die Temperaturen auf rund 21 Grad.
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1: Ja, herzlich willkommen hier beim Autozug Radio Sylt. Und die schmale Halbinsel nördlich von List, die sich wie ein über den Kopf gebogener Arm nach Osten erstreckt, trägt den Namen Ellenbogen und ist Privatland. Autofahrer zahlen 6 Euro, während Radfahrer und Fußgänger kostenfrei passieren dürfen. Hier gibt es nichts als Dünen, Meer, Wind und Weite. Und am Nordstrand des westlichen Ellenbogens befindet sich der nördlichste Zipfel Deutschlands. Dieser Ort ist mit einem Schild und einem Skulpturenpark gekennzeichnet und eignet sich perfekt für Selfies, die Sie Ihren Lieben zu Hause zeigen können. 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Mein Name ist Frank Bremser und schön, dass ich bei Ihnen sein darf.

Ja, ich begrüße Sie ganz herzlich auf dem blauen Autozug. Und wenn Sie, ja, wenn Sie vielleicht Glück haben, oder wer weiß, ob das für Sie Glück ist, aber vielleicht sehen Sie mich ja sogar, denn mit meinem weißen Autozug Radio Sylt Audi stehe ich auch hier auf dem Autozug gerne mal drauf und melde mich jetzt auch direkt aus meinem Fahrzeug und begrüße Sie auf der Fahrt auf die schönste Insel der Welt. Sie haben sich für den blauen Autozug entschieden. Warum haben Sie das gemacht? Vielleicht war es einfach Zufall, ne? Weil Sie dachten, Mensch, Blau ist meine Lieblingsfarbe, habe ich mich für den Blauen entschieden, aber Sie haben es natürlich genau richtig gemacht. Zum einen ist das Team ein junges, motiviertes Team. Der blaue Autozug ist die privatwirtschaftliche Alternative zum roten Autozug. Und vor allem, und das haben wir uns auf die Fahnen geschrieben beim blauen Autozug, wir wollen Ihr freundliches Team sein. Wir sind flexibel, wir sind ansprechbar, wir sind in allen Lebenssituationen Ihr Partner, wenn es um die Überfahrt nach Sylt geht. Sprechen Sie unsere Mitarbeiter super gerne an in Nibel oder in Westerland, wenn Sie Fragen haben. Die stehen Ihnen immer gerne mit Rede und Antwort zur Seite. Wir wollen Sie freundlich und mit einem Lächeln auf die Insel bringen, denn Sie haben sich Ihren Urlaub redlich verdient und das wollen wir natürlich entsprechend auch demonstrieren. 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Wir sind das Autozug Radio Sylt. Uns gibt es seit dem 1. März 2023. Wir sind das Original und bei uns gibt es 24 Stunden Informationen über Sylt weltweit zu hören auf radiosylt.de oder Sie sagen Ihrer Alexa einfach, Alexa, aktiviere Radio Sylt und schon haben Sie uns bei sich auf der Alexa und können uns mit Alexa Spiele Radio Sylt jederzeit hören. Gute Überfahrt für Sie und eine wundervolle Zeit auf der schönsten Insel der Welt.

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1: Hier ist es, das Auto zu Radio Sylt mit Frank Bremser, 24 Stunden auf Sendung auf radiosylt.de, natürlich mit unserer App, und Sie können uns auch über Alexa oder Siri hören, einfach mal ausprobieren. Alexa, spiele Autozug Radio Sylt und schon sollte das Ganze funktionieren. Ja, viele, viele Inselmomente werden natürlich gesammelt bei uns auf der schönsten Insel der Welt. Ein ganz wichtiger Zusammenhalt, das sind natürlich die Feuerwehren bei uns. Und von der Feuerwehr Tinnum, da haben wir einen Mann jetzt bei uns, das ist Sigi Engel. Das ist einer, ja, der schon lange, lange dabei ist. Und Sigi, sag mal, was ist denn für dich so ein ganz besonderer Inselmoment?
2: Ja, das sind viele. Über die ganzen Jahre sind das viele Momente. Das ist, wie gesagt, einmal die Vorstandsarbeit, da gibt es immer mal neue Ideen, wo man auch sagt, Mensch, super, dass du so eine Leute hast, das Vertrauen, das die in einstecken. So, und dann natürlich, klar, in den Einsätzen ist es dann immer so, du als Wehrführer musst die Entscheidung treffen, und das ist dann wichtig, dass die Leute auch Vertrauen zu dir haben und sagen, jawohl, wenn er sagt, so machen wir das, dann funktioniert das, ne? Und das ist natürlich auch immer, wenn es dann funktioniert, und meistens zu 90% oder 100% funktioniert es ja eigentlich auch, wenn die Feuerwehr kommt, dann ist das natürlich schon immer, ja, ein guter Moment für den Wehrführer, auch wenn alles gut abgelaufen ist, keiner verletzt ist, alles sauber gelaufen ist. Das freut natürlich immer einen Wehrführer.
1: Sigi Engel, stellvertretend für alle Feuerwehrleute auf der schönsten Insel der Welt. Vielen Dank, dass ihr euren Job macht und so gut auf uns aufpasst. Und die Feuerwehr Tinnum, die organisiert übrigens jedes Jahr das Dorffest in Tinnum, und das ist ein echtes Highlight. Müssen Sie mal gucken im Veranstaltungskalender auf sylt.de, wann es in diesem Jahr stattfindet. 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
2: Heute.
3: Die Zucchini Sisters bringen ihren nostalgischen Sound nach Westerland. Ab 20 Uhr stehen die drei Musikerinnen im alten Kursaal auf der Bühne. Mit Close-Harmony-Gesang, Kontrabass, Gitarre und jeder Menge weiterer Instrumente geht es musikalisch zurück in die goldene Swing-Ära. Das Programm heißt passend zur Insel Tag am Meer. Tickets gibt es ab 33 Euro.
2: Morgen.
3: Lohnt sich ein Besuch im Erlebniszentrum Naturgewalten in List. Die Ausstellung öffnet um 10 Uhr. Dazu läuft mehrmals am Tag die Show 360 Grad Sylt, Weltnaturerbe Wattenmeer. Die 12-minütige Präsentation nimmt euch mit in die Natur der Insel und des Wattenmeers. Die Shows starten unter anderem um 11, 12, 15 und 16.40 Uhr.
2: Übermorgen.
3: Wird's musikalisch an der Promenade. Die Sylter Kultband The Memories spielt ab 18.30 Uhr in der Musikmuschel. Auf dem Programm stehen echte Oldies but Goldies mit Rock'n'Roll, Jive, Samba und Twist. Nach 4 Jahren Pause feierte die Band im vergangenen Jahr ihr Comeback. Der Eintritt ist mit Gästekarte frei. Los geht's um 18.30 Uhr an der unteren Promenade.
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0: 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Und erinnern Sie sich noch an Christine Westermann? Zusammen mit Götz Alsmann hat sie Zimmer frei moderiert. Und sie war auch schon auf Sylt, das ist aber ein paar Jahre her, ne?
1: Damals war Sylt noch mehr schickimicki, als es heute ist, glaube ich. Also ich war damals privat da. Und dann war ich einmal beruflich hier. Ich habe damals bei der Drehscheibe gearbeitet. Und ich glaube, das war im Anschluss, als ich hier war, habe ich gedacht, Mensch, wie toll sind diese Strandkörbe. Und dann habe ich in der Redaktion vorgeschlagen, ich würde gerne mal einen Bericht machen, wie so ein Strandkorb entsteht. Und da war ich eine halbe Woche hier. Wir haben das gedreht. Und das Ergebnis war, dass ich mir einen Strandkorb für zu Hause bestellt habe. Nicht bedenkend, wie breit die sind. Und der ist dann nicht durch die Wohnungstür gegangen.
0: Aber wenn es eine mit Humor genommen hat, dann Christine Westermann. Die Promis auf Sylt, immer ein Thema. Jetzt sind Sie aber der Promi auf Sylt, denn Sie fahren auf die schönste Insel der Welt. Wir wünschen Ihnen eine ganz tolle Überfahrt, ein tolles Ankommen, da wo Sie hin sollen, im Hotel, im Apartment oder vielleicht sogar in der eigenen Immobilie. Ganz viel Spaß wünschen wir Ihnen. 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
2: Das Radio Sylt-Wetter. Heute wird es nass und windig. Später ziehen Schauer durch. Die Temperaturen erreichen etwa 18 Grad. Der Wind weht frisch bis kräftig aus West, zeitweise mit starken Böen. Die Sonne zeigt sich höchstens für rund eine Stunde. Der Radio Sylt 3-Tage-Trend. Morgen bleibt es bei rund 18 Grad, wechselhaft und windig mit einzelnen Schauern. Am Sonntag wird es trockener bei bis zu 19 Grad. Am Montag geht es wechselhaft weiter, dabei steigen die Temperaturen auf rund 21 Grad.
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4: Schön, dass ihr dabei seid und gleich geht's für uns weiter mit den Insta-Perlen. Das ist unser Follower Klaas aus Hörnum. Der sucht die lustigsten Sprüche aus dem Internet raus und präsentiert sie dann gleich hier bei uns exklusiv bei Radio Sylt vom blauen Autozug. Bis gleich! 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
2: Moin, können Sie am Preis noch was machen? Klar, ich kann die Nullen ausmalen. Welche Farbe?

0: 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Und damit Sie zu Hause so richtig flexen können, also richtig schön angeben mit dem, was Sie wissen, sollten Sie auf jeden Fall mal eine Inselrundfahrt machen mit den Bussen der SVG. Und Finn Blunk ist Mobilitätsmanager bei der SVG. So eine Inselrundfahrt lohnt sich, ne?
1: Genau, auf jeden Fall. Also ich kann wirklich die Inselrundfahrten sehr empfehlen. Ich mache das auch jedes Mal, wenn ich Gäste habe. Eine Inselrundfahrt, vielleicht auch eine Idee, wenn das Wetter nicht ganz so perfekt ist, um an den Strand zu gehen. Wir fahren wirklich über die ganze Insel. Man kann sich jeden Ort einmal angucken. Man hat einen kurzen Aufenthalt in List und einen in Hörnum, dass man da auch vielleicht nochmal einen Kaffee trinken gehen kann. Und die Busfahrer sind alle super geschult und erzählen wirklich tolle Insights der Insel und stellen nochmal einzelne Besonderheiten der Insel vor.
0: Finn, dann gibt es ja noch eine ganz tolle Sache. Man kann sich ja auch einen Oldtimer-Bus mieten und auch im Bus über die Insel fahren und feiern, ne?
1: Genau, wir haben zwei richtig tolle Oldtimer aus den 60er, 70er Jahren, sind auch wirklich eine Augenweide und die kann man chartern, also ganz oft zum Beispiel bei Hochzeiten oder bei Feierlichkeiten jeglicher Art können die gechartert werden und somit nochmal so ein besonderes Feeling erzeugt werden.
0: Dankeschön, Finn, für die Infos. Sven Paulsen, du bist ja Chef der SVG. Die Busfahrer hier bei euch, das sind ja Sylter bzw. Menschen, die auf der Insel leben, ne?
2: Und wir haben aber auch immer wieder Urlauber und Touristen, ne, die hier auf der Insel die Busse gesehen haben und sagen, Mensch, ich möchte hier mal im Sommer arbeiten. Mhm. Ne, und auch das ist natürlich auch ein gewisser Appell. Vielleicht hat mal einer Lust, hier im Sommer bei uns zu arbeiten, jederzeit.
0: Das ist doch eine geniale Geschichte, oder? Einfach mal eine Saison raus, so ein Sabbatical auf Sylt und trotzdem arbeiten und diese schöne Nordseeinsel genießen. Den Kontakt zur SVG finden Sie bei uns auf unserer Homepage auf radiosylt.de.

0: Herzlich willkommen beim Autozugradio Sylt. Das ist Sylt in einer Stunde mit Frank Bremser, präsentiert vom Blauen Autozug. Und wir sind bei den Naturgewalten in List auf Sylt. Das ist ja die tolle Ausstellung dort. Bei mir ist Melanie Steuer. Und bei euch, da kann man auch Souvenirs bekommen, aber nicht so diese China- oder Fernost-Muscheln, ne?
1: Nein, auf keinen Fall. Bei uns gibt es tatsächlich Sylter Muscheln. Wir haben immer mal wieder die schöne Aufgabe, selber an den Strand runterzugehen. Da sagt unser Shop-Kollege Jürgen, so, hast du Zeit? Geh mal los, ich brauche mal wieder Muscheln. Wir sammeln dann mit ganz viel Liebe ausgewählte Muscheln unten bei uns tatsächlich vom Strand. Und dann werden sie verpackt und dann steht da drauf Sylter Muscheln. Und dann kann man sich selber ein kleines Tütchen Sylter Muscheln bei uns mitnehmen.
0: Darf man das?
1: Auf jeden Fall, das ist ein Muss.
0: Ich meine, da kommen ja immer wieder kritische Fragen. Naja, und hier zum Beispiel Sand, ne? Sylter Sand darf man ja nicht mit nach Hause nehmen, ne?
1: Nein, ich hätte immer gesagt, man hat ja sowieso, wenn man hier einmal war, hat man sowieso ein paar Muscheln in der Tasche automatisch, genauso wie Sand in den Schuhen. Ich glaube, dass bis wir da zu den Kontrollen kommen, so weit sind wir Gott sei Dank noch nicht.
0: Also Muscheln mitnehmen erlaubt auf jeden Fall bei uns auf der schönsten Insel der Welt und die Naturgewalten sollten Sie mal besuchen in List auf Sylt. Das lohnt sich auf jeden Fall. Wir haben die Internetseite der Naturgewalten auch bei uns auf unserer Internetseite verlinkt. Das ist radiosylt.de. 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

ist das Autozug Radio Sylt. Das ist Sylt in einer Stunde und ich sage jetzt schon mal Tschüss, ne? Aber ich sage auch gleich wieder Hallo, denn es ist ja Sylt in einer Stunde. Nächste Stunde gibt es neue Themen, gibt es Neues zu entdecken beim Autozug Radio Sylt und Sie können uns ja immer hören, zum Beispiel auch zu Hause bei sich auf radiosylt.de oder Sie sagen einfach Ihre Alexa, spiele Autozug Radio Sylt und schon kann sie das. Siri kann das übrigens auch, können Sie gerne mal ausprobieren. Ja, und ein Song, ja, der ist ganz vielen hier bei uns beim Autozug Radio Sylt, vielen Hörern schon im Ohr geblieben, nämlich Mein Sylt von Joy Smith gesungen. Ein ganz, ganz toller Song, der die Sehnsucht nach der schönsten Insel der Welt wirklich perfekt auf den Punkt bringt. Und darüber freuen wir uns natürlich hier beim Autozug Radio Sylt, präsentiert vom blauen Autozug. 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Ich wünsche Ihnen jetzt eine ganz tolle Zeit, einen ganz tollen Urlaub und schalten Sie ab und zu mal ein bei uns auf radiosylt.de.

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